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2: Und damit herzlich willkommen zum Morgenmagazin.
3: Wir haben es geschafft, 7 Uhr am Mittwoch, den 19. August.
2: Und wir sitzen hier an einem wunderbaren Ort, der gerade so ein paar Fahrradfahrer vorbeifahren. Ich sehe ein Mülltransportfahrzeug und da kommen auch noch ein paar Autos vorbei, ein paar Leute laufen hin und her. Eine Person steht rum. Lange Rede, kurzer Sinn. Wir senden vom Kiosk am Reileck in Halle an der Saale.
3: Dieses. Und wir haben heute sogar auch ein wunderschönes, oder ich habe auf jeden Fall einen wunderschönen Sonnenaufgang gesehen. So in Orange, Lila, Blau.
2: Ja, den habe ich verpasst.
3: Muss man auch mal hinter die S-Bahn-Gleise schauen.
2: Ja, ich war vorm Sonnenaufgang hier und die Häuserfront verdeckt den eigentlichen Sonnenaufgang. Stattdessen sieht man nur grauen Himmel. Wir hoffen, es regnet nicht. Wir sind Clara und Aljoscha. Wir begleiten euch durch dieses Morgenmagazin heute früh. Ja, glücklicherweise zum Aufstehen noch ein bisschen entspannt. Wir werden uns hier beschäftigen im Morgenmagazin mit ein bisschen kürzeren Themen zum Anfang, dass wir nicht ganz so viel denken müssen. War schon stressig genug aufzustehen. Unter anderem wollen wir uns mit Atomenergie beschäftigen und dann werden wir über einen Streik sprechen, der heute stattfindet in Magdeburg. Das hatte ich schon wieder ganz vergessen, dass wir das ausgemacht haben. Super. Genau, das alles hier im Morgenmagazin live von Reileck in Halle. Zuhören auf Radio Korax im südlichen Sachsen-Anhalt, in ganz Sachsen bei den Freien Radios dort, in Berlin und Brandenburg bei den Freien Radios dort und in Marburg und Stuttgart. Habe ich was vergessen?
3: Radio Frankfurt in Frankfurt-Oder.
2: Zählt bei mir noch zu Brandenburg. Die habe ich subsumiert. Ich dachte, es ist ein bisschen einfacher so. Und damit wir noch ein bisschen ankommen können und ihr auch in den Morgen, würden wir erstmal mit ein bisschen was auf die Ohren werfen. Möchtest du, soll ich?
3: Ich habe ja gerade schon ein bisschen den Übergang starten mit Kokoroko, Idea Number 5 gemacht, aber ich kann gerne nochmal ähnlich entspannt anschließen mit so einem kleinen Sommergefühl. Wenn ich an Sommer denke, denke ich an Italien und wenn ich an Italien denke, dann natürlich auch an Urlaub und Freizeit, wenn man das natürlich nicht hier hat, weil man vielleicht berufstätig ist oder die Sommerferien jetzt gerade schon vorbei sind, dann vielleicht hilft ja so ein Wochenende oder so ein Samstag, und das ist jetzt eine lange Überleitung zu dem italienischen Samstag, Sabato Italiano von I. Cocotti.

0: An dieser Stelle ist Zeit für die Nachrichten am 19. In Brasilien ist der Ölfund im Amazonasbecken nun bestätigt. Davon berichtet unter anderem die TAZ. Der brasilianische Erdölkonzern Petrobras hat neue Erdölvorkommen gefunden. Zuerst wurde das Ende vergangener Woche kurz gemeldet und seit Montag gilt der Fund als bestätigt. Wie nach dem Treffen der Vorsitzenden von Petrobras, Magda Campilla, mit dem brasilianischen Präsidenten Lula da Silva bekannt wurde. Da Silva bejubelte den Fund als Bereicherung für Brasiliens fossile Unabhängigkeit und glaube nun sogar fähig zu sein, auch der USA Öl anbieten zu können. Dennoch hält da Silva zugleich auch an seinem Vorhaben fest, parallel die Innovation in Biotreibstoffen weiter voranzutreiben. Bei dem Ölfund nun geht es vor allem für Brasilien darum, ab 2035 die Spitzenproduktion und den Erdölexport aufrechtzuerhalten. Denn zurzeit produziert Brasilien 80% seines Erdöls im Pressal, wo voraussichtlich gegen 2035 der Vorrat aufgebraucht sein wird. Danach bräuchte das Land neue Reserven, um den Rankingplatz als einer der 10 größten Erdölproduzenten der Welt nicht zu verlieren, so die Petrobras-Chefin Campilla.
1: Südkorea und die USA verkürzen nun ihre derzeit laufende Militärmanöver um die Hälfte, so eine Meldung des Deutschlandfunks. Nach ausdrücklicher Kritik von US-Präsident Donald Trump, einem aktuell laufenden Militärmanöver Südkoreas, soll eben diese bereits übermorgen am kommenden Freitag beendet werden und nicht wie ursprünglich gedacht erst Ende August. Das teilte der südkoreanische Generalstab mit und verstand diesen Entschluss auch als ein Entgegenkommen zu dem Wunsch Trumps, die Militärübungen runterzufahren, was ebenso das US-Kriegsministerium versprach. Deutschlandfunke berichtet auf Berufung des südkoreanischen Senders KBS, dass die Streitkräfte beider Länder zwar die Verteidigung gegen einen Angriff aus Nordkorea üben sollen, die vorgesehene Gegenoffensive sei jedoch gestrichen worden. Außerdem hatte der US-Präsident Trump auf seiner Online-Plattform angekündigt, dass das Militärmanöver deutlich kleiner ausfallen werde, weil nicht mehr genügend Zeit bleibe, es komplett abzusagen. Dabei nahm er Bezug auf seine angeblich sehr gute Beziehung zu Nordkoreas Machthaber Kim Jong-un.
2: Russland zensiert queerfeindliche Aussagen in der Autobiografie des verstorbenen Papstes Franziskus. Das meldet queer.de. In der russischen Ausgabe der Autobiografie vom verstorbenen Papst Franziskus wurden Passagen zu queeren Themen großflächig geschwärzt und gestrichen und so im russischen Verlag Alpina veröffentlicht. Zwar war das Buch bereits im Januar letztes Jahr erschienen, also wenige Monate vor dem Tod des Papstes, ist aber erst jetzt auf dem russischen Markt in russischer Sprache zu erwerben. Wie die Antikriegs- und Menschenrechtsgruppe Christians Against War skandalisiert, sind vor allem zentrale Aussagen von Franziskus zu queeren Gläubigern geschwärzt in der russischen Ausgabe. Dazu zählt die Feststellung von Franziskus, dass Homosexualität, Zitat, kein Verbrechen, sondern eine menschliche Realität sei. Auch die Aussage, dass Schwule und Transmenschen in der katholischen Kirche willkommen seien, ist mit fetten schwarzen Balken versehen. Laut queer.de betreffe diese Unkenntlichmachung auch digitale Ausgaben der Autobiografie. Geschwärzte Bücher und zensierte Auflagen in russischen Verlagen nehmen zurzeit zu. Aus Angst vor Strafverfolgung und Schließungen griffen Verlage zunehmend zu Vorzensur und Schwärzung. Nach Angaben des unabhängigen Mediums The Insider seien seit 2022 rund 600 Buchtitel aus dem Handel verbannt oder stark gekürzt worden, darunter auch Weltliteratur von Oscar Wilde bis Fjodor Dostojewski, aber auch neuere Unterhaltungsliteratur wie Stephen Kings Bücher.
1: Sachsens Landesregierung stellt zum Schulstart nach dem Sommerferien nun den Aktionsplan gegen Extremismus an Schulen vor. Das ist eine Information vom MDR. Lehrkräfte in Sachsen sollen zukünftig nun darin geschult werden, verfassungsfeindliche Symbole und Äußerungen gezielter zu erkennen. Das Konzept baue einerseits auf bereits bestehenden Angeboten auf. Hinzukommen sollen aber auch mehr Bildung für Medienkompetenz der SchülerInnen und Wissen über Demokratie.
3: Der sächsische Kulturminister Konrad Clemens von der CDU erklärte das Ziel diesen neuen Aktionsplans, nämlich Kinder und Jugendliche präventiv zu schützen und widerstandsfähig gegen Extremismus und Radikalisierung zu machen. Denn bislang würden nur einzelne, besonders engagierte Schulen bestehende Angebote in Anspruch nehmen, so Clemens. Der Aktionsplan soll nun flächendeckend die Bildung bzw. Ausbildung abdecken. Auch für Schülerinnen in Sachsen ändert sich damit einiges am Stundenplan. Vorgesehen ist nun im Stundenplan ab Klassenstufe 1 eine Stunde Demokratieunterricht die Woche und das Fach Gemeinschaftskunde bzw. Rechtserziehung soll in Klasse 10 an Oberschulen verpflichtend sein. Bislang kann dort das Fach nämlich abgewählt werden.
2: Ein weiterer Nachrichtenüberblick gibt es auch nochmal um kurz nach 8 an dieser Stelle im Morgenmagazin. Und bis dahin werden wir uns zunächst einmal mit nochmal der atomaren Energieversorgung im Sommer beschäftigen, mit einer Radtour, die Mecklenburg-Vorpommern und Sachsen-Anhalt verbinden soll und mit einem Streik, der heute von Menschen mit Migrationsgeschichte in Magdeburg abgehalten wird.
3: Und ich bin richtig froh, dass wir in diesem Verkehrschaos hier am Rheileck rausgefunden haben, welches dein Mikrofon ist. Die Hörerin und ich haben dich nicht gehört. Das hat's erklärt.
2: Deswegen waren deine Kopfhörer auch so leise.
3: Ja, genau. Ich hatte vor allem Straßengeräusche dann. Aber ja, gut.
2: Ja. Man muss dazu sagen, vielleicht können wir auch diese Transparenz machen. Also so ein mobiles Senden verbindet natürlich auch immer einige Tücken und Hürden, was so technischer Aufbau betrifft. Und bei uns kam dann zudem noch hinzu, dass ein Schlüssel indoors im Kiosk vergessen wurde und aber die Tür zugeknallt ist.
3: Wir ihn dort vergessen haben.
2: Ja, wir müssen
3: die Schuld nicht auf andere Leute schieben, das war unser Problem.
2: Ich ihn dort vergessen habe.
3: Apropos Schuld. Ich bin ja jetzt nicht unbedingt bekannt dafür, die seichteste Musik zu spielen. Ich habe aber was rausgesucht, mit dem ich jetzt einsteigen möchte hier am Morgen, wo ich mir dachte, ach, das muss doch eigentlich funktionieren, da kann sich doch eigentlich fast niemand beschweren. Mal gucken, ob wir Feedback kriegen.
2: Und was ist es?
3: Erzähl ich später.
2: Okay.

0: Das hier war zu hören, Sirius, ein Lied von einer japanischen Künstlerin, und jetzt muss ich echt gucken, ob ich das noch hinkriege. Nein, kriege ich nicht hin, weil da sind Kanji mit dabei und ich kann nur die anderen Teile vom Alphabet. Mist, ich kann euch also nicht den Namen sagen. Ich versuche das noch rauszufinden und das nachzuholen an der Stelle. So langsam wird es hier auch heller am Reileck in Halle, wo wir gerade live senden mit einem Raben, der hier gerade vorbeiläuft. Das ist ja passend. Und das heißt, der Tag beginnt, und der Tag, die letzten Wochen hieß immer, dass es sehr heiß war. Das ist zum Glück nicht mehr so. Heute Nacht hat es geregnet, es ist angenehm frisch. Manche Menschen nennen es kühl. Ich würde sagen, es ist einfach die angenehme Pause, bevor es eh wieder heiß wird. Und bei den Sommertemperaturen der letzten Wochen war ein wichtiges Thema und ist es auch immer noch, weil es ja nicht überall so schön abgekühlt hat wie jetzt hier, wo ich jetzt zufälligerweise sitze, eben auch die, ja, der Versuch der Abkühlung von Atomkraftwerken. Denn diese brauchen Wasser, um sich abzukühlen, damit sie überhaupt funktionieren können. Und deshalb wurden vor allem in Rumänien diese runtergefahren. Abgeschaltet heißt es dann, ganz abschalten kann man die Viecher ja nicht. Beziehungsweise auch ihre Leistung reduziert. Und das ist eigentlich ein ganz interessanter Aspekt, den Radio Dreieckland nachgegangen ist in dieser Situation, die wir da hatten, was das eigentlich bedeutet, und hat gesprochen mit Stefanie Eger, Geschäftsführerin des Trinationalen Atomschutzverbandes, kurz TRAS, und wollte von ihr jetzt im Blick erstmal auf die Schweiz, weil sie dort unterwegs ist, erfahren, welche älteren Atomkraftwerke dort noch laufen oder aufgrund der hohen Temperaturen stillstehen und Wasser benötigen. Das ist also der Stand Anfang der Woche, Ende letzter Woche.
1: Das stimmt. Wir haben tatsächlich den ältesten noch in Betrieb seienden Atompark der Welt. Und man muss dazu sagen, wir haben 4 unterschiedliche Atomkraftwerke, die noch laufen. 2 mit Kühlturm. Das sind das AKW Leibstadt und das AKW Gösgen. Die laufen im Moment noch. Und dann haben wir noch eines, das wirklich Wasser aus der Aare bezieht. Und das ist das Atomkraftwerk Betznau. Und das ist eigentlich seit Anfang Sommer, seit wir diese Hitzewellen haben, ist das immer wieder gedrosselt oder vollständig abgeschaltet. Dann geht es wieder kurz ans Netz, dann wird es wieder gedrosselt, dann wird es wieder abgeschaltet. Ein Zyklus, der sich wahrscheinlich noch ein paar Mal wiederholen wird.
2: Das heißt, die Atomkraftwerke gehen also praktisch unterschiedlich mit der Temperatur um. Sprich, es gibt einige, die können weiterlaufen, andere praktisch nicht mehr.
1: Ja, genau. Das ist es ist etwas unterschiedlich, wie sie kühlen. Wie gesagt, bei Leibstadt und Gösgen gibt es einen Turm. Und damit wird eigentlich die Feuchtigkeit, die erwärmte Hitze, die wird über den Kühlturm abgeführt und an die Luft weitergegeben. Das ist bei Gösgen und bei Leibstadt der Fall. Bei Betznau ist es tatsächlich der Fall, dass Wasser aus der Aare entnommen wird, dass es intern zur Kühlung gebraucht wird. Bei diesem Prozess wird dieses Kühlwasser selber natürlich erhitzt, und das wird im Falle von Betznau gleich wieder zurück in die Aare geschüttet. Und das ist hier eigentlich das Problem, weil wenn die Aare oder irgendein anderer Fluss, in den Nachrichten waren zum Beispiel auch sehr viel die Atomkraftwerke Ungarn und Rumänien unter Zustand der Donau, wenn dieses Wasser eh schon erhitzt ist und dann kommt noch extra erhitztes Wasser dazu, wird das Wasser insgesamt ja noch viel wärmer, und das ist halt sehr schädlich für lokale Fische und für Pflanzen, die dort leben, weil wenn für Fische das Wasser zu heiß wird, dann werden die Fische ganz einfach sterben. Und in der Schweiz ist es schon so, dass 3 der 4 Fischarten, die dort vorkommen, schon mit dem Tod bedroht sind. Also wir reden hier wirklich über eine sehr ernsthafte Sache. Und ja, weil halt unterschiedliche Kühlungsarten gebraucht werden, werden auch die Atomkraftwerke unterschiedlich gedrosselt, je nachdem, wie heiß das Wasser ist. Weil, wie gesagt, weil Gösgen und Leibstadt so einen Kühlturm haben, wird das Wasser weniger erhitzt, weil halt das meiste an die Luft abgegeben wird. Bei Betznau ist halt so, dass das Wasser mehr erhitzt wird und dass es dann schon viel früher gedrosselt werden muss oder vielleicht sogar abgeschaltet werden muss. Das ist halt sehr viel schädlicher, sage ich jetzt mal, für die Fische dort, ja.
2: Nun, aus Wasser sind alle scharf. Ist denn überhaupt noch genügend Wasser vorhanden, dass man die Atomkraftwerke kühlen kann? Weil einige Flüsse trocknen ja peu à peu aus.
1: Ja, also das ist ja unterschiedlich der Fall. Wenn wir uns jetzt mal anschauen, in Europa die Atomkraftwerke, dann wurden die ja nicht nur in der Schweiz abgeschaltet, sondern das ist ja auch in Frankreich der Fall, ist auch in Rumänien der Fall, ist auch in Slowenien der Fall. Und dafür gibt es halt unterschiedliche Gründe. In der Schweiz ist es so, dass es tatsächlich noch genug Wasser hat in der Aare, im Rhein, aber dass einfach dieses Wasser zu warm ist und mit der Abkühlung noch viel zu warm wäre und deswegen die Atomkraftwerke das Wasser nicht mehr benutzen dürfen und abgeschaltet werden müssen. Bei den Atomkraftwerken, die die Donau benutzen, da ist es tatsächlich so, dass es einfach viel zu wenig Wasser hat. Und dass deswegen die Atomkraftwerke abgeschaltet werden müssen, weil sie nicht nur das Wasser zu weit erhitzen würden, sondern weil es einfach gar kein Wasser gibt, was sie benutzen können.
2: Und das bedeutet, wir haben keinen Strom durch Atomkraft, beziehungsweise einen reduzierten Strom durch Atomkraft. Wie geht denn die Schweiz damit um, beziehungsweise wird generell damit umgegangen, dass zu wenig Atomstrom da ist?
1: Also man hat ja jetzt gesehen, in Ungarn, dass ein sehr großes Problem ist, weil da ungefähr die Hälfte des Stroms aus Atomstrom kommt und der ist jetzt unerwartet weggefallen. Und das heißt, sie müssen für sehr viel Geld anderen Strom importieren, weil sie den einfach brauchen. Das heißt aber auch, dass die Leute ihren Strombedarf drosseln müssen selber, also reduzieren müssen. Sie haben vielleicht gesehen, zum Beispiel das Parlamentsgebäude wird gar nicht mehr beleuchtet, da wird sehr viel weniger Strom gebraucht und auch die Leute sind wirklich aufgerufen dazu, viel weniger Strom zu gebrauchen. Also das ist tatsächlich ein Problem, dass das jetzt einfach so ist, dass diese Atomkraftwerke sich herausstellen, unbetraubar zu sein und nicht wie in der Schweiz wurde immer gewarnt davor, dass wir eine Wintersturmlücke haben, dass wir im Winter zu wenig Strom haben, deswegen Atomkraftwerke brauchen. Aber diese Situation hier, die zeigt eigentlich, wie unzuverlässig Atomstrom ausgerechnet im Sommer ist, wenn es ja so viele tolle Alternativen gibt wie Photovoltaik.
2: Ja, trotzdem, die Schweiz will ja neue Atomkraftwerke bauen, beziehungsweise, das weiß man nicht so genau, ich zumindest nicht, will die Schweiz jetzt neue Atomkraftwerke bauen oder will sie nicht so richtig Atomkraftwerke bauen? Ich bin ja wohl bei der Trust, bei den richtigen Leuten, um das zu fragen und diese Unsicherheit ein bisschen klären zu lassen.
1: Ja, da sind Sie absolut an der richtigen Adresse. Ich muss sagen, die Schweiz ist momentan noch gespalten, wenn es um die Fragen geht, ob neue Atomkraftwerke gebaut werden sollen oder nicht. Aktuell ist die Lage so, dass es eine Volksinitiative hat, das heißt, es wurden Unterschriften gesammelt für die Idee, neue Atomkraftwerke zu bauen. Das ist nämlich im Moment gesetzlich verboten. Diese Initiative wurde von unserem Umweltminister, der übrigens ehemaliger Öl- und Atomkraftlobbyist ist, übernommen. Und er hat einen Gesetzesvorschlag durchs Parlament gebracht vor wenigen Wochen. Das heißt, dass er das Vorhaben hat, es wieder möglich zu ermöglichen, neue Atomkraftwerke zu bauen. Jetzt ist aber das Schweiz das Land der Abstimmung, wie Sie vielleicht wissen. Und das heißt, dass aktuell werden von Umweltverbänden, von der Sozialistischen Partei, von der Grünen Partei sehr aktiv Unterschriften gesammelt gegen diesen Gesetzesvorschlag, damit dann ein Referendum ausgerufen wird. Und wir erwarten, dass das Anfang nächstes Jahr stattfinden wird, dieses Referendum. Und in diesem Referendum wird halt das Volk sich dafür oder dagegen entscheiden, ob in Zukunft neue Atomkraftwerke gebaut werden sollen oder auch nicht. Und wenn man sich die Lage so im Land anschaut, muss man sagen, dass es wahrscheinlich relativ knapp werden wird. Also da sind die Geister schon sehr stark gespalten. Also das wird auf jeden Fall noch sehr, sehr spannend Anfang nächstes Jahr werden.
2: Woher kommt es, dass diese Stimmung wieder zu Atomkraftwerken irgendwie zu kippen scheint? Im Grunde genommen habe ich mich auch vorhin gefragt, war dieses Referendum, also dieses Anstoßen dieses Referendums geschickt jetzt gerade, wenn die Atomkraft praktisch ihre Schwächen zeigt? Oder gerade ist es geschickt, weil wenn es dann tatsächlich zu diesem Referendum kommt, Anfang Frühjahr, dann hat der Mensch schon längst vergessen und der Stimmbürger auch, dass es mal so ein Problem gegeben hat?
1: Ja, also das kann gut Taktik sein, dass natürlich so eine Abstimmung im Winter gehalten wird, wo es dann einfacher zu sagen ist, oh, passt mal auf, im Winter kann es kalt werden und wenn wir da nicht genug Strom haben, dann wird es so richtig unangenehm. Das kann sehr gut sein, hat aber zum Teil auch ein bisschen mit dem Timing damit zu tun, wie einfach dieser Prozess jetzt verlaufen ist. Also es steht auch noch gar nicht fest, dass es im Frühjahr gehalten wird. Aber ja, also ich traue es dem Umweltminister zu, dass er das tatsächlich aus taktischen Gründen so gemacht hat. Wieso das jetzt wieder in Schwung ist, das ist eine sehr gute Frage. Ich muss aber auch gleichzeitig sagen, ob es wirklich in Schwung ist, ist eigentlich auch nicht wirklich der Fall. Weil ja, ich gebe zu, Atomkraftwerk ist in aller Munde, ist sehr viel in den Medien. Es gibt sehr viele Politiker, die versuchen, Atomkraft als Lösung für weiß Gott was alles zu präsentieren. Wenn man sich jetzt aber die tatsächlichen Zahlen anschaut, wo tatsächlich neue Atomkraftwerke gebaut werden, dann sieht man, dass das eigentlich sehr, sehr wenig ist und dass diese Zahl in den letzten Jahren abgenommen hat und dass sie auch tatsächlich stagniert. Wenn wir uns das genau anschauen, wo sie dann gebaut werden, ist das hauptsächlich in China eigentlich. Das ist der größte Markt für neue Atomkraftwerke. Und sogar da, wenn wir uns dort die Situation anschauen, ist es so, dass die Anzahl Atomkraftwerke, die gebaut werden, nichts sind im Vergleich zu wie viel Solaranlagen sie dort in China bauen. Also auch sogar dort haben sie sich ganz klar dafür entschieden, auf erneuerbare Energien zu setzen, weil sie einfach sehen, hey, das hat die Zukunft und nicht Atomkraftwerke.
2: Axel Meyer sagt ja immer, Atomkraftwerke sind nötig, um eine Bombe zu bauen. Will die Schweiz eine Bombe oder woran liegt es jetzt?
1: Das ist sehr gut. Die Schweiz wollte tatsächlich früher mal eine Bombe haben. Damit hat auch damals in den 50er Jahren das Atomprogramm der Schweiz angefangen. Soweit ich weiß, hat die Schweiz aktuell keine Wünsche mehr in diese Richtung. Der Grund, die Gründe, die der Energieminister aufführt, sind halt, dass wir Atomkraftwerke brauchen, weil wir halt diese Wintersturmlücke haben. Dabei vergisst er halt leider, dass es zum Glück so etwas gibt wie einen europäischen Strommarkt, dass man ja in der Schweiz auch Strom importieren könnte, zum Beispiel im Winter Windstrom aus Deutschland oder aus den Niederlanden. Und das andere ist, wenn die aktuellen ausfallen, dann brauchen wir halt neue, dann müssen wir jetzt anfangen, das zu ermöglichen. Viel schlauer wäre natürlich zu sagen, wenn die aktuellen ausfallen, ja, brauchen wir mehr Strom, aber es wäre doch eigentlich sehr viel schlauer, sehr viel effizienter, sehr viel resilienter, sehr viel billiger, um zu investieren in Wind- und Solarenergie. Aber da scheiden sich einfach die Geister irgendwie. Es scheint einfach ein paar Leute zu geben, die diese Technologie spannend finden, die noch im letzten Jahrhundert hängen geblieben sind, die einfach nicht unter Augen sehen wollen, dass, wie gesagt, Erneuerbare sehr viel billiger, schneller und uns effizienter zum Ziel führen.
0: Upp. Entschuldigung an der Stelle für das Quietschen. Das war hier gerade im Gespräch Stefanie Eger vom Trinationalen Atomschutzverband im Gespräch mit Radio Dreigland, um die Atomkraftwerk-Problematik-Thema in Anbetracht der hohen Hitze und weswegen dann einige runtergefahren werden mussten, abgeschalten werden mussten. Und wir kämpfen immer noch mit dem Piepsen, weil es zu warm wird und die Viecher Abkühlung brauchen. Ich habe versprochen, dass ich nochmal nachschaue, wie die Künstlerin hieß von dem Lied vorhin, Sirius, das lief. Und das ist tatsächlich R.A.O.I. ungefähr. Ich bin ein bisschen irritiert, dass wir dieses Quietschen nicht loswerden. Aber vielleicht ist es auch nur das Quietschen der Straßenbahn. Macht nichts. Passend zum Thema Atomkraft hätte ich jetzt noch ein kleines Liedchen. Außer du wirst noch was erzählen?
3: Wir werden ja auch so ein bisschen mit Umweltfreundlichkeit anschließen. Und zwar mit dem Fahrradfahren. Vielleicht sehr das schön. Auch nochmal als Ergänzung. Wir schauen uns eine ganz besondere Demok-Radtour gleich an mit Professor Dr. Harald Englisch.
0: Ich musste auch gerade weg vom Mikrofon, weil mich zwei Wespen angegriffen haben.
3: Es sind einfach harte Sendebedingungen. Aber immerhin haben wir es geschafft, jetzt ein bisschen Kaffee hier aufzugießen. Also es kann eigentlich nur noch schöner und gemütlicher werden hier am Rheileck.
0: Und ich bin tatsächlich auch begeistert, hier gegenüber ist ein Baugerüst, wo eine historische Fassade erneuert wird und da wird tatsächlich schon fleißig gemalt seit 20 Minuten oder so, wo ich mir dachte, das ist ein bisschen schnell. Da hat man gerade die Wespe on air gehört. Toll, super. Hier jetzt auf jeden Fall die strahlende Zukunft von den Skeptikern.

0: Das waren die Skeptiker mit ihrem Werk Strahlende Zukunft hier zu hören im Morgenmagazin der Freien Radios. Es ist gerade 7.37 Uhr und das Morgenmagazin der Freien Radios hört ihr unter anderem in Sachsen-Anhalt und Berlin und Brandenburg und in Marburg und Stuttgart bei den ganzen Freien Radios, die da zugeschaltet sind. Die Freien Radios Berlin-Brandenburg, Swupfurt in Frankfurt an der Oder, Coloradio in Dresden, Radio Blau in Sachsen, also in Leipzig, um genau zu sein, und so weiter und so fort. Was ich jetzt noch sagen kann, ist, dass wir jetzt einen Telefongast haben. Eigentlich nicht ganz die Idee beim Radiokiosk, weil ja eigentlich unsere Idee ist, dass alle Leute vor Ort sind und wir hier gemeinsam auf diesem relativ lauten, am Morgen relativ lauten Platz sitzen. Aber gut, Telefon ist auch schön, gibt auch einen Grund.
1: Genau, der Grund, weshalb wir jetzt Professor Dr. Harald Englisch per Telefon zugeschaltet haben hier im Morgenmagazin der Freien Radios, ist, weil Harald selbst gerade sehr viel unterwegs ist, nämlich auf zwei Rädern. Es steht, oder Harald beteiligt sich an der DEMOK-Radtour, also RAD groß geschrieben, eine Fahrradtour, die in Mecklenburg-Vorpommern gestartet ist und auf mehreren Etappen quer durch die Bundesländer bis nach, oder durch das Bundesland bis nach Sachsen-Anhalt fährt. Und mit ihm möchte ich jetzt einmal kurz sprechen darüber, was das für eine Idee ist, die Demokrat-Tour, und vielleicht auch, welche Begegnungen schon passiert sind auf den vielen Etappen durch diesen zwei Bundesländern, die ja eins gemeinsam haben, nämlich die Landtagswahlen jetzt im September. Guten Morgen. Okay, wir hören dich noch nicht so gut. Guten Morgen, Harald. Kannst du noch mal kurz was sagen?
2: Guten Morgen. Ich melde mich aus Wismar. Wir haben also unsere Tour

0: 14. Etappe. Wismar liegt ja auch an der Ostsee. Wo seid ihr denn eigentlich gestartet?
1: Wir sind in Schwerin in der Hauptstadt gestartet, sind von dort aus südlich des Bundeslandes in Richtung polnische Grenze gefahren, haben zum Beispiel Anklam in Grenznähe besucht und von dort aus an der Küste Richtung Rostock waren wir gewesen und sind gestern in Wismar angekommen.
0: Und ihr habt ja auch so ein bisschen die Halbzeit erreicht, also 30 Tage wollt ihr unterwegs sein, eben in diesem Monat August auf die Landtagswahlen in Mecklenburg-Vorpommern und Sachsen-Anhalt aufmerksam machen. dabei trefft ihr auch verschiedene Initiativen, PolitikerInnen, Vereine, aber natürlich auch BürgerInnen. Wie werdet ihr denn da so empfangen? Also was sind denn da so die Resonanz?
1: Also die Resonanz war für uns erfreulich groß, würde sogar sagen sehr groß. Wir hatten auch Sorgen gehabt, dass es zu Konfrontationen kommt, zum Beispiel mit der AfD, aber das passierte nur per E-Mail und was so Sachen live erlebt haben, das waren Überraschungen der Weise, dass am Weg zum Beispiel für uns so ein Pausensnack ausgelegt war in Form von Kornäpfeln und die Straße markiert war mit Kreide, dass wir schon wussten genau, musste gar nicht auf der Karte schauen, es war alles markiert für uns. Und also, ist auch mal uns einmal passiert auch, dass am Parkplatz, als wir losgefahren sind, die Leute uns hinterhergejubelt haben. Und wir können uns das nur so erklären. Wir haben Schmuck an unseren Fahrrädern angebracht, unter anderem mit einem QR-Code, so dass man, wenn man Demokratie liest, das ist ja vielgestaltig, was dann vielleicht Parteien wie AfD oder BSW drunter verstehen oder was wir drunter verstehen. Und da kann man, wenn man den QR-Code liest, landet man auf unserer Internetseite ostdeutschland.de und da wird hoffentlich klar, auf welcher Seite wir stehen. Wir sind als parteiübergreifende Radtour gestartet und wenn wir unsere Botschaft anbringen wollen, dann ist sie ganz kurz, geht wählen und wählt nicht blau.
0: Und diese Radtour animiert ja auch zum Mitmachen. Also du hast ja eben gerade auch schon davon gesprochen, dass ja auch zahlreiche Menschen euch eben bejubelt, begrüßt haben, vielleicht mit Snacks versorgt haben. Und ihr habt tatsächlich auch so ein vierteiliges Konzept, würde ich mal sagen. Also es gibt eben die Möglichkeit, sich auch nur etappenweise, vielleicht auch nur stundenweise dieser Radtour anzuschließen. Man kann aber auch Streckenpartin werden, also quasi dieses ganze Drumherum mitorganisieren, Verpflegung, Streckenführung, Übernachtung etc. pp. Es gibt aber auch eben die Möglichkeit, sowas wie Mittagspausen und auch Vorträge, Gespräche zu organisieren. Genau, also es gibt verschiedene Möglichkeiten, sich an dieser Radtour zu beteiligen. Das ist auch nochmal zu finden auf eurer Website, die du ja schon erwähnt hast, ostdeutschland.de. Jetzt gerade so, weil der Zweck ist ja diese inhaltliche Auseinandersetzung mit Menschen ins Gespräch kommen, eben mit Initiativen, mit Vereinen vor Ort. Was ist denn da so inhaltlich gerade in dem Bereich Vortrag, Workshops, Gespräche, Lesungen passiert, was vielleicht bisher so ein kleines Highlight bildet von der zur Hälfte geschafften Radtour?
1: Also wir hatten mehrere Highlights, um mit dem gestrigen Tag zu beginnen, da waren wir in einer Gaststätte eingeladen von der Initiative Gutes Klima Wismar. Und dort wurde der Film eines Fahrradaktivisten gezeigt aus Freiburg. Der nennt sich Cycling Cities, also grob übersetzt fahrradfreundliche Städte. Und das für mich Überraschende war, Es gab eine Live-Schaltung.

0: nach Freiburg, sodass zu Beginn der Aktivist Ingvar Perovanovic zu den Zuschauern sprechen konnte. Und andere Beispiele, was wir auch erlebt haben, bei Neubrandenburg, dort wurden wir begrüßt von den demokratischen Fraktionen. Also es war ein Grillfest und dort waren die Linken vertreten, die Grünen, die SPD, die Union wurde auch erwartet, aber war terminlich verhindert. Aber am nächsten Morgen, als uns der Oberbürgermeister von Neubrandenburg empfangen hat, dort dann war auch die grüne Fraktion mit vertreten. Und das ist ja das, was wir uns auch wünschen, dass die demokratischen Parteien so gut zusammenarbeiten, dass das Bundesland hier eine Zukunft hat. Problematischer sehe ich, wie sieht es dann in den nächsten 2 Wochen aus, wenn wir durch Sachsen-Anhalt radeln. Da sind die Wahlprognosen noch kritischer als hier in Mecklenburg-Vorpommern. Da gibt es ja immer mal Prognosen, die sagen, es ist sogar rot-rot-grün möglich.
1: Genau. Da sprichst du es auch schon an. Die Radtour nähert sich immer mehr eben den sachsen-anhaltinischen Bundeslandsgrenzen und ihr habt ja auch euer Ziel dann hier in Sachsen-Anhalt, wo ja auch zuerst gewählt wird. Was wären denn so die nächsten Etappen und auch die nächsten Gespräche, die denn hier in dem Bundesland, von dem wir auch gerade das Morgenmagazin senden, angepeilt sind?
0: Also wir machen eine große Schleife durch Sachsen-Anhalt. Das heißt, wir kommen in Arensee an. Da gibt es zum Beispiel eine Lesung mit dem Journalisten Hermann Finke über sein neuestes Büchlein, was er geschrieben hat, Entscheidet euch. Eine Flugschrift nennt sich das, wo er aufrüttelt, ähnlich wie man es auch in von dem SL, der auch so ein Buch geschrieben hat mit einer Aufforderung, empört euch. Und weitere Veranstaltungen, die mir einfallen, das ist in Naumburg, da wollen wir über solche Analyse-Tools sprechen wie Valomat oder Partycheck. Dann fällt mir ein, in Merseburg gibt es am Abend eine Diskussion im offenen Kanal veranstaltet von dem amtierenden Rektor der Hochschule, Professor Voss, zum Thema bedrohte Wissenschaft und bedrohte Studierende. Dann in Halle wird es eine Veranstaltung am Sonntag auf dem Markt geben. Und dann geht es weiter Richtung Bitterfeld, Dessau, wo wir das Umweltbundesamt besuchen. In Wittenberg ist eine Veranstaltung in der Evangelischen Akademie. Und dann soll es auch eine Veranstaltung geben zum Thema politische Bildung in der Schule, wo der Schulleiter, der so diesen griffischen Spruch geprägt hat, das Grundgesetz ist mein Parteibuch, den werden wir treffen und die Abschlussveranstaltung findet am 5.9. in Magdeburg statt, dem Tag vor der Wahl. Und da haben wir kein eigenes Programm, sondern da reihen wir uns ein in diese große sachsen-anhaltweite Bündnis Sachsen-Anhalt weltoffen.
1: Also dann Fazit, viel Programm, viel buntes Programm, viele Treffen stehen an und es lohnt sich auf jeden Fall auch noch zur Abschlussveranstaltung einen Tag vor der Landtagswahl in Sachsen-Anhalt in Magdeburg am 5. September vielleicht euch auch jubelnd dann begrüßen nach einem Monat Radeln durch Mecklenburg-Vorpommern und Sachsen-Anhalt. Auf der Demok-Radtour war gerade hier im Gespräch Professor Dr. Harald Englisch mit mir und hat über die vergangenen die Etappen, die Hälfte der Zeit gesprochen und einen kleinen Ausblick gegeben, was noch so folgen wird. Vielen Dank.
0: Ich danke auch und wer noch Zeit hat, kann mitradeln. Schaut ins Internet, wo wir wann sein werden.
1: Ostdeutschland.de Demokratur. Auf Wiederhören. Ciao.
2: Und du musst noch ein Lied aussuchen, genau. Ganz schnell.
1: Und ich will einfach gar nicht so viel sagen, sondern ich mache das wie du, einfach im Nachhinein. Donner Casque, Le Orange.

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1: 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Donna Kask mit Le Orange, eine Single, die auf einem Tape Deck, auf einer Kassette zu finden ist, die ich letztens mal geschenkt bekommen habe, so 2-3 Monate nach meinem Geburtstag, als Geburtstagsgeschenk.
2: Okay, ein Geschenk. Geschenkmusik hier zu hören im Morgenmagazin. Aber wir wollen jetzt erst wieder sprechen und zwar tatsächlich mit einer direkten Schalte in Richtung Magdeburg heute. Am Telefon haben wir jetzt hier Dilek mit dabei. Guten Morgen erstmal.
3: Schönen guten Morgen.
2: Wunderbar, das weiß ich nämlich, dass es auch tatsächlich ankommt und zu hören ist. Das ist immer so ein kurzer Spannungsmoment. Und es gibt natürlich auch einen Grund, warum wir jetzt hier im Gespräch sind im Morgenmagazin. Ich weiß nicht genau, wie viele Leute überhaupt davon schon so Bescheid wissen oder was wirklich auch so öffentlich kommuniziert wurde. In Halle ist es nicht so wirklich Thema. Ich schätze mal, unsere Zuhörerinnen in Sachsen oder Berlin wissen es auch noch gar nicht. Aber der Anlass ist, dass in 2 Stunden gestreikt wird in Magdeburg, und zwar von Menschen mit Migrationsgeschichte aus der Gastronomie. Über 50 Läden wollen an diesem Streik teilnehmen und die Arbeit für einen halben bis ganzen Tag niederlegen.
3: Das muss ich korrigieren.
2: Ja, gerne.
3: Und zwar nicht heute, sondern am 26., also nächste Woche ist der Streik.
2: Ah, so. Okay, ja, das ist tatsächlich eine sehr wichtige Information. Aber das ist ja umso besser, dann haben ja Leute noch Zeit, sich zu überlegen, ob sie mitmachen wollen, potenziell.
3: Ja, gerne.
2: Anstelle jetzt ganz spontan zu sagen, in 2 Stunden mache ich mit, umso besser. Ich glaube, das Interessante jetzt an der Stelle ist so ein bisschen, wieso eigentlich überhaupt? Also eigentlich ist ja ein Streik in Deutschland immer nur eingeschränkt rechtlich schon allein als Arbeitskampf um Lohnbedingungen. Was war für euch oder die Menschen, die dann tatsächlich streiken werden und das UnterstützerInnenumfeld eigentlich der Anlass?
3: Also dieser Begriff, die kam uns so angelehnt an Frauenstreik und es ist also, wir werden unsere Läden schließen, damit sich morgen nicht die Türen zu einer freien und demokratischen Gesellschaft schließen. Die heutige Politik der AfD schürt Rassismus, indem sie Migrantinnen und Migranten, Geflüchtete und Menschen unterschiedlicher Herkunft für gesellschaftliche Probleme verantwortlich macht. Sie schürt Ängste, organisiert politische Stimmung gegen diejenigen, die als nicht deutsch angesehen werden. Also in ihrer völkischen Vorstellung der AfD werden Menschen, die nicht in ihr völkisches Verständnis von Deutschsein passen, abgewertet und zu Menschen zweiter Klasse gemacht. Und es wird über uns gesprochen, also über Migranten, Flüchtlinge. Und jetzt erheben wir selbst unsere Stimme. Mit Ladenschließungen wollen wir ein sichtbares und starkes Zeichen gegen Rassismus und Faschismus setzen. Außerdem sind wir Teil der Opposition gegen Rassismus und Faschismus. Wir stehen für Demokratie, Gleichberechtigung und ein solidarisches Zusammenleben aller Menschen in Magdeburg. Also wir leben ja auch hier in Sachsen-Anhalt, haben die gleichen menschlichen Bedürfnisse wie alle anderen auch. Und wir wollen keine Zielscheibe sein und keine Sündenböcke. Und wir sagen, wer die AfD wählt, unterstützt eine Politik, die den Weg für Faschismus ebnet. Und wir wissen halt, dass auch viele Menschen unzufrieden sind und aus Protest wählen wollen. Aber gerade unter den Jugendlichen ist die AfD teilweise zu einer vermeintlichen Modeerscheinung geworden. Das halten wir für fatal und gefährlich. Wir möchten dazu ermutigen, genauer hinzusehen und sich mit den politischen Positionen und dem Parteiprogramm der AfD auseinanderzusetzen und hinzusehen, was sie sagen und was sie tun, aber auch, was sie nicht tun. Wir stellen fest, dass eben viele Menschen die tatsächlichen politischen Ziele der AfD nicht kennen und faschistische und rassistische Tendenzen nicht als solche erkennen. Und gleichzeitig lässt sich ja die Partei mit sozialpolitischen Versprechen und einfacher Sozialdemagogie attraktiv erscheinen. Deshalb wollen wir auch dazu beitragen, die tatsächlichen Ursachen gesellschaftlicher Probleme sichtbar zu machen, anstatt Migrantinnen und Migranten oder andere Minderheiten zu Sündenböcken zu machen. Also wir erhoffen uns von unserer Aktion, sichtbar und hörbar zu werden. Deshalb freut es uns auch, dass wir heute hier sprechen dürfen. Wir wollen mit Menschen ins Gespräch kommen, die von der politischen Spaltung betroffen sind und ihnen zeigen, dass wir uns gegen die Spaltung in Ausländer und Deutsche stellen. Wir wünschen uns Solidarität und einen offenen Austausch. Auch müssen wir die Ursachen von Flucht und Vertreibung in den Blick nehmen bei all diesen Diskussionen um Flüchtlinge, weil das wird überhaupt nicht erklärt. Man hört nirgendwo, warum die Menschen fliehen. Und bekämpft die Menschen, anstatt die Fluchtursachen zu bekämpfen. Letztlich flieht niemand freiwillig und nimmt, sage ich mal, die Gefahr auf sich zu ertrinken, ja, wie im Mittelmeer. Das sind ja, ich glaube, die letzten Zahlen wurden korrigiert, ja, 100.000 Menschen oder so in den letzten Jahren, die ums Leben gekommen sind. Auf jeden Fall viele Tausende. Und eben das die Fluchtursachen bekämpfen und nicht die Menschen, so wie gemeinsam für eine Gesellschaft eintreten, in der alle Menschen gleichberechtigt und solidarisch miteinander leben können. Was uns aber auch wichtig ist, dass wir führen diesen Migrantenstreik auch im Interesse der deutschen Bevölkerung. Denn wir sind überzeugt, der Kampf gegen Rassismus und Faschismus betrifft nicht nur Migrantinnen und Migranten, sondern die gesamte Gesellschaft. Wir haben vorhin auch gehört, dass viele Menschen auch aktiv sind in dem Bereich, was uns ja sehr freut. Die Geschichte lehrt uns ja, dass sich Faschismus in einem Land also niemals ausschließlich gegen Migrantinnen und Migranten oder andere Minderheiten richtet. Wenn rassistische und reaktionäre Politik gesellschaftlich Fuß fasst, richtet sie sich letztlich gegen die demokratischen Rechte und Freiheiten aller Menschen. Auch die politischen Vorhaben der AfD in Sachsen-Anhalt geben ihr Anlass zur Sorge. Man denke etwa an das Vorhaben, die Schulpflicht abzuschaffen oder an die Schaffung einer freiwilligen Bürgerwacht als Ergänzung zu Polizei und Ordnungsamt. Das erinnert an die Sturmabteilung der SA, des Hitlerfaschismus. Der Historiker Wolfgang Benz zeigt, dass faschistische Milizen niemals in erster Linie zur tatsächlichen Kriminalitätsbekämpfung gegründet wurden. Ihr eigentliches Ziel bestand vielmehr darin, den öffentlichen Raum zu dominieren, indem sie durch ihre Präsenz auf den Straßen stärker zu demonstrieren, sowie bestimmte Minderheiten, Migranten oder politische Gegner einzuschüchtern und gezielt unter psychologischen Druck zu setzen, oft bereits allein durch ihre Patrouillen. Deshalb kämpfen wir auch für Menschen in Deutschland, für die deutsche Gesellschaft. Diese Politik vergiftet den gesellschaftlichen Diskurs, spaltet die Menschen und lähmt sie durch rassistische Propaganda. Und wir wollen nicht zulassen, dass soziale und wirtschaftliche Probleme auf Migrantinnen und Migranten abgewälzt werden.
2: Das also die Zielsetzung, die ihr jetzt verfolgt mit dem Streik am 26. August in Magdeburg, wo ja aber auch tatsächlich Läden dicht machen werden. Und so wie ich das jetzt verstanden habe, ist ja eure Idee dahinter auch zu zeigen, wie viel eigentlich auch abhängt von Menschen mit irgendeiner Art von Migrationsgeschichte. Da ist ja relativ egal, ob die Person vor kurzem geflohen ist nach Deutschland oder vor ein paar Generationen die Familie hergezogen ist. Ich finde es da so ein kleiner Einblick interessant noch, was das also wie das dann aussehen könnte mit den Läden, was da alles zumacht. Also was für einen Effekt wird das dann tatsächlich im Stadtbild haben an dem 26.
3: Es sind dann viele, viele Geschäfte, die zumachen und es wird einen Aushang geben, ein einheitliches Aushang. Und dann sieht man auch im Stadtbild auch, okay, das ist alles zu und was das bedeutet. Ja, also zum Beispiel im Bereich Gastronomie sind ja ganz, ganz viele migrantische Restaurants, Imbisse und so weiter vertreten. Und wenn das es nicht mehr gibt, ja, wenn es keine Pizza mehr gibt, kein Döner mehr gibt, kein Inder und so weiter, also das das bedeutet ja auch etwas. Also das ist ja auch wirtschaftlich gesehen, das ist ja auch ein Teil davon. Also uns geht es nicht nur darum, uns als arbeitende Menschen, also die Arbeit, die Tätigkeit und das, was man anbietet, zu sehen und darauf zu reduzieren, aber das ist auch ein Teil, also gleichzeitig davon. Das bedeutet auch Kultur, also ein Essen hat ja auch was mit Kultur zu tun und mit Lebensart und mit Lebensqualität und so weiter. Also wenn das alles wegfallen würde, was bedeutet das dann? Wie einseitig? Wie viele? Was bleibt dann noch übrig? Letztendlich ist es ja in der Geschichte der Menschheit so, dass es immer Völkerwanderungen gab und das dazu geführt hat, dass die Kultur der Menschen höher entwickelt wurde dadurch. Wir lernen ja auch voneinander. Und das führt uns ja weiter. Also auch wenn es irgendwelche Probleme gibt, kann man ja lösen. Es ist ja alles möglich im Rahmen dessen, was wir auch haben. Und das möchten wir gerne auch ein Stück weit sichtbar machen. Deshalb dachten wir, also so ein Ladenstreik, das sieht man sofort, also ohne Worte, dass es fehlt, damit die Menschen auch ins Grübeln kommen, ins Nachdenken kommen und vielleicht auch das Gespräch nochmal suchen. Und wir rufen die Menschen auf, nicht die AfD zu wählen, weil die tatsächlich dann, weil das ein fatal wäre, das ist das falsche Signal, wenn man auch unzufrieden ist, das ist der falsche Weg.
2: Diesen Moment zu nehmen, im Alltag so eine Disruption reinzubringen, so ein, okay, ich stehe jetzt gerade vor einem geschlossenen Laden, warum überhaupt, ist, glaube ich, auch ein sehr interessanter Ansatz auf jeden Fall. Ich gehe mal auch davon aus, wenn da jetzt Menschen zuhören, die selber einen Laden haben und das unterstützen wollen, also auch selber eine Migrationsgeschichte in irgendeiner Form haben, können sie sich bestimmt auch beteiligen. Aber geht das auch außerhalb von Magdeburg oder ist euer Fokus wirklich die Stadt?
3: Also wir wünschen uns praktisch diesen erste, das ist so eine erste Art, sowas in der Art gab es in Deutschland noch nicht, nach meinem Wissen, dass die Läden geschlossen haben aus Protest. Und wir wünschen uns, dass es Schule macht, dass es an anderen Orten, also es gibt dann kleinere Orte, Vororte von Magdeburg, die dann auch schließen wollen. Und das soll sich weiterentwickeln. Also man kann sich gerne auch an uns wenden. Und wir unterstützen sie auch dabei. Es soll durchaus möglich, dass also wir wünschen uns, dass überall solche Sachen gemacht werden, geschlossen werden, dass eine Sichtbarkeit da ist und auch Geschäfte, die nicht migrantisch sind, die sind natürlich auch herzlich eingeladen, aus Solidarität mitzumachen. Das gibt's auch. Und es gibt zum Beispiel ein Café, was aus Solidarität mit schließt. Mosaik ist das, so also ein Kulturcafé. Und das finde ich schon wichtig, dass es sich ausweitet und bekannter wird.
2: Alles klar, das heißt, das kann auch jetzt noch bis nächste Woche, je nachdem, mal gucken, wie es sich entwickelt, noch mehr als die über 50 Läden, die jetzt schon ihre Teilnahme angekündigt haben, werden, die dann am 26.09. in Magdeburg streiken, als Menschen mit Migrationsgeschichte, vor allem aus der Gastronomie, gegen Rassismus und Faschismus, um da ein klares Zeichen zu setzen. Danke auf jeden Fall für den Einblick in, was ihr vorhabt und vor allem auch das Warum. Das ist ganz wichtig ja auch so, zu wissen, wieso so etwas passiert. Ja, danke auf jeden Fall für die Z
3: Ja,
2: Zeit hier
3: sehr
2: am
3: gerne.
2: Morgen, aber gerne auch noch eine Ergänzung.
3: Ja, ganz kurz. Also es sind nicht ausschließlich Gastronomen, sondern also es ist die Mehrheit ist schon Gastronomie, aber es sind auch andere Geschäfte wie Friseure, Kiosk und so weiter, die auch geschlossen, auch schließen werden. Und genau, und ja.
2: Super,
3: Und da
2: dann.
3: freuen wir uns auf rege Beteiligung, reges Interesse. Und wir sind selber auch gespannt, weil, wie gesagt, das wird zum ersten Mal, dass so eine Aktion durchgeführt. Und da und darf gerne Schule machen.
2: Das heißt, wir werden ganz gespannt beobachten, wie das am Mittwoch weiter, also was dann tatsächlich auch passiert und wie das Ganze funktioniert und dann vielleicht auch einfach nochmal einchecken, wie das dann für euch war, auch das zu machen. Danke.
3: Genau, wir haben ja auch eine Kundgebung dann um 13 Uhr. Da ist natürlich jeder herzlich eingeladen vor dem Landtag. Da wollen wir eine Kundgebung machen mit ein bisschen Kulturprogramm und dann Demo. Also da ist, wie gesagt, jeder herzlich eingeladen, um sich mit uns zu solidarisieren und die Sache zu unterstützen. Herzlichen Dank.
2: Super. Also 13 Uhr Solidaritätsmöglichkeiten bei einer Kundgebung in Magdeburg am Landtag, hier im Gespräch zum Streik von Menschen mit Migrationsgeschichte in Magdeburg im Morgenmagazin. Tschüss.
3: Tschüss, danke schön.
1: Und bevor wir uns gleich nochmal mit den Nachrichtenmeldungen des Tages beschäftigen, bringe ich Bad News mit, und zwar von Jungle Pussy. Eigentlich so der Beweis, dass schwarzer US-amerikanischer Rap und Queerness sehr powerful, sehr, sehr stark, ermächtigend und emanzipatorisch klingen kann. Jetzt hier.

0: Wupp, wupp, wupp, wupp. Ganz viel Reverb hier mittendrin in diesem Lied. Gleich, wenn du irgendwann noch was sagen willst, musst du dein Mikrofon einfach selber anmachen. Ich würde nämlich jetzt ein bisschen was erzählen. Wir hatten heute früh schon Nachrichten. Da sind ein paar Meldungen nicht reingekommen, die mir wichtig wären, jetzt noch unterzubringen. Und zwei davon behandeln unseren Bundesinnenminister Dobrindt. Beginnen wir vielleicht mit dem Lokalen an der Stelle. Gestern wurde das Forschungszentrum zum Thema Abwehr von unbemannten Drohnenobjekten eröffnet in Anwesenheit von Alexander Dobrindt.
1: Ich glaube, es geht generell um Raumfahrtsicherheit und Luftabwehr.
0: Genau, aber Anlass war eben der Drohnenfund am Leipziger Flughafen. Das heißt, dieses Technologiezentrum gibt es jetzt und nimmt die Arbeit auf. Dobrindt hat aber auch, und das ist am Abend noch bekannt geworden, bekannt gegeben, dass er die Kontrollen an den deutschen Außengrenzen, also die innereuropäischen Kontrollen an den deutschen Außengrenzen, erneut verlängern will. Der Antrag sei eingereicht bei der Europäischen Kommission. Die muss dem zustimmen, weil es eine Ausnahme von der Reisefreiheit innerhalb der Europäischen Union ist, die nur mit einer guten Begründung erfolgen darf. Wenn sie also nicht widerspricht, würde diese Regelung dann bis März des kommenden Jahres wiederum gelten. Die deutschen Außengrenzen werden kontrolliert seit 2024. Innerhalb von 24 Stunden nach Amtsantritt hat der Innenminister diesen Beschluss gefasst und das seither durchgezogen, dass es wieder Kontrollen an den deutschen Außengrenzen gibt, in krassem Widerspruch zum europäischen Recht tatsächlich. Da gibt es inzwischen mehrere Gerichtsurteile, die sagen, dass es keinen ausreichenden Grund gibt, dass die deutschen Außengrenzen kontrolliert werden. Also ne, wir reden hier so innerhalb der von Europa zwischen Frankreich und Deutschland gab es ein Gerichtsurteil. Es gab aber auch schon wenige Wochen nach diesem Beschluss vom Berliner Landesverwaltungsgericht ein Gerichtsurteil, dass das Ganze rechtswidrig ist. Trotzdem wird es vom Ministerium durchgesetzt und das hat jetzt eine Recherche von Frag den Staat rausgebracht, im vollen Wissen, dass es ein Rechtsbruch sein wird. Frag den Staat hat nämlich Alexander Dobrindt angezeigt und diese Anzeige wurde nicht aufgenommen mit der Begründung, dass ja das ein bewusster Rechtsbruch sein muss. Und über Informationsfreiheitsanfragen kam jetzt, fragt den Staat, an interne Dokumente, wo dieses Vorhaben im Bundesinnenministerium diskutiert wurde, wo ganz klar kommuniziert wurde an den Bundesinnenminister Alexander Dobrindt, dass das ein Rechtsverstoß sein wird. Dass das auch auf keinen Fall vor Gericht Bestand hätte. Kleiner Kommentar am Rande, man fragt sich ein bisschen, wieso wir seit 2024 rechtswidrige Grenzkontrollen haben und wieso ein Minister, der so etwas beschließt, auch noch im Amt sein kann. Interessante Zeiten in Deutschland auf jeden Fall. Zwei andere spannende Dinge sind noch passiert im internationalen Kontext. Das eine ist, dass in den USA jetzt 29 von den Staaten Meta angeklagt haben, also die Mutterfirma von Facebook und WhatsApp. Und zwar geht es darum, dass sie eine Plattform entwickelt hätten, die süchtig macht. Da geht es vor allem um Kinder, minderjährige Jugendliche, die süchtig werden nach Social Media und dann daraus diverse Folgen sich entwickeln. Und da gibt es jetzt einen ganz großen Prozess, der beginnen wird, um Schadensersatz. Wird generell verglichen mit dem Prozess gegen die großen Tabakfirmen aus den 90er Jahren. Und die letzte Nachricht aus der Ukraine, der Verteidigungsminister, der entlassen wurde von Zelensky, hat nun zu Wahlen trotz dem Krieg aufgerufen. Seine Entlassung hatte eine große Protestwelle in der Ukraine ausgelöst, war nicht sehr beliebt oder zumindest gab es großen Widerspruch. Und damit erhöht sich einfach der Druck, dass in der Ukraine auch tatsächlich irgendwann nochmal über wer regiert dieses Land im Krieg, wo gerade keine Wahlen stattfinden eigentlich. Ja, dass dieser Druck immer mehr zunimmt. Dass also da eine innenpolitische Entwicklung, die vielleicht auch Auswirkungen hat auf die Gesamtlage. Das muss reichen. Einfach ausgemacht.
1: Ja.
0: Aber es ist fair, da kam gerade die Straßenbahn.
1: Vielleicht nochmal kurz zusammengefasst, was heute Morgen auch kurz gemeldet wurde. Also in Brasilien ist der Ölfund im Amazonasbecken nun bestätigt worden. Dazu gab es bereits erste Gerüchte Ende letzter Woche. Wir haben hier junges Publikum, was uns zugewunken hat. Das hat kurz aus dem Konzept gebracht. Dann Südkorea und die USA verkürzen derzeit laufende Militärmanöver, die vor allem auch dazu dienten, vor potenziellen Angriffen aus Nordkorea ein bisschen geschützt zu sein oder halt in Übung zu sein. Da Trump keine Bedrohung mehr aus weniger Bedrohung aus Nordkorea sieht, werden diese Militärübungen jetzt um die Hälfte verkürzt. Dann wurde die Autobiografie des verstorbenen Papstes Franziskus in Russland veröffentlicht, fast 1,5 Jahre später, als die Originalveröffentlichung. Und besonders ist, dass Russland queerfreundliche Aussagen, also Aussagen, wo Schwule und Transmenschen ausdrücklich als zu der katholischen Kirche zugehörig ausgedrückt werden, zensiert und beschwärzt hat. Also der russische Verlag hat es vorab zensiert vor der Veröffentlichung. Und in Sachsen hat die Landesregierung jetzt einen neuen Aktionsplan gegen Extremismus an Schulen vorgestellt. Bedeutet vor allem mehr Aus- und Weiterbildung für Lehrkräfte, aber auch 1 Stunde Demokratieunterricht verpflichtend im Stundenplan, sowie Gemeinschaftskunde und Rechtserziehung ab Klassenstufe 10 an Oberschulen verpflichtend.
0: Ich stelle gerade hier an dieser Kreuzung, wo wir sitzen, fest, dass ich auch dafür bin, dass es mehr E-Autos in Halle gibt. Der Lärmpegel ist echt beachtlich.
1: Es ist wirklich furchtbar. Ich frage mich auch immer, wie viel man dann tatsächlich on air mitbekommt. Und dann versendet sich ja auch vieles oder verklingt ja auch vieles nochmal an den eigenen Monitoren, Küchenradios und Kopfhörern. Aber es ist auf jeden Fall laut, vor allem wenn die Straßenbahnen vorbeirattern. Vor allem gestern hatten wir auch in der Sendung von dem Kinder- und Jugendradio zu Young Engagement in Halle auch einen Feuerwehreinsatz, der hier vorbeigetrötet ist. Also sind besondere Umstände und die Stadt lebt, und wir haben uns auch wahrscheinlich mit dem belebtesten Ort in der nördlichen Innenstadt von Halle ausgesucht, aber das ist ja auch das Schöne, so Sichtbarkeit im öffentlichen Raum, den öffentlichen Raum hörbar machen.
0: Ich war vor kurzem mal wieder ein bisschen in privaten Räumen unterwegs, und es ist so eins von meinen Lieblingsdingen, ist zu überlegen, wie eigentlich eine gut funktionierende Küche aussehen würde. Und ich war so ein bisschen frustriert von den Küchen, die ich gesehen habe, und deswegen habe ich das nächste Lied ausgesucht.
1: Ich wollte noch kurz fragen, 1 oder 2 Waschbecken?
0: 1. Kabel vergessen. Entschuldigung.
1: 3, 2, 1.
0: Da.
1: Die gut funktionierende Küche,
0: also,
1: sieht so aus.
0: Küche.

0: nach einer wohltemperierten, nach Kaffee duftenden und mit so ja, gelbem Milchglas an der Decke befestigten Lampe Küche.
1: Oder so eine, wo man sich nicht umdrehen kann, weil es so eng ist, dass man auch auf keinen Fall zu zweit kochen möchte.
0: Aber es klingt auf jeden Fall danach, dass vielleicht die ein oder anderen Menschen da draußen, die gerade dieses Morgenmagazin zuhören, zum Tanzen bewegt wurden.
1: Aber bevor wir zu Möglichkeiten zum Tanzen kommen,
0: okay,
1: ganz kurz noch, das Lied heißt überraschenderweise Kitchen. Und die Band, und das finde ich immer auch sehr passend, wenn ich es im Radio spiele, heißt More AM Than FM.
0: More AM Than FM. Oh, okay, okay. Gut. Das, ja, aber jetzt kommen wir zu möglichen Tipps, um zu tanzen. Wobei ich glaube, ja, ich glaube, in der ersten Charge der Veranstaltungstipps und Termine gibt es erstmal keinen Tipp zum Tanzen. Die kommen dann nochmal um 9.45 Uhr, die Tipps zum Tanzen.
1: Und ich habe gestern gelernt, dass wir einen Jingle haben für unsere Veranstaltungshinweise.
0: Dann Jingle ab!
2: Nun, da sich der Vorhang der Nacht von der Bühne hebt, kann das Spiel beginnen, das uns vom Drama einer Kultur berichtet.
0: Neben dem Radiokiosk in Halle, der am Rheileck zu erfahren ist, jetzt gerade auch zu erfahren ist, weil von da das Morgenmagazin gesendet wird, gibt es auch noch einen Tipp zum Klotzen, also nicht nur Radio klotzen und hören, sondern auch einen Film sich anschauen. Und zwar ein Klassiker aus der DDR-Geschichte. Nordsee ist Mordsee. Ist so ein Coming-of-Age-Film. Nee, es ist gar kein DDR-Film. Was rede ich denn für einen Quatsch? Ist ein Coming-of-Age-Film der 70er Jahre aus Hamburg, wo es um einen kleinen 14-jährigen Uwe geht, der ja, ich sag mal so, keine guten familiären Voraussetzungen hat, also Vater alkoholkrank, aber dennoch so seine eigene Freiheit im Draußen herumstromern erlebt und da auch seine Kraft ja, stärkt. Das Ganze untermalt von Udo Lindenbergs Musik, aber ich glaube, das waren noch Lindenbergs Zeiten, wo man die Musik hören konnte von ihm. Genau, das Ganze, Nordsee ist Mordsee, zu sehen heute in Halle im Puschkino ab 20 Uhr.
1: Auch im Kino zu sehen, aber in Leipzig ist ein Dokumentarfilm über den Leipziger Osten. Ich wusste nicht, dass es dazu einen Dokumentarfilm gibt.
0: Ja, Hütten sind für alle da, ist wirklich sehr sehenswert. Das verbindet so ein bisschen die Geschichte von Häuserkampf im Leipziger Osten aus so den 90ern, Anfang 2000ern, aber setzt es auch mit aktuellen politischen Protestbewegungen aus dem Osten in so eine Retro-Kamera-Look zusammen.
1: 3 Jahre lang ist der Mensch, der den Film gemacht hat, unterwegs gewesen und hat Geschichten gesammelt in den gesamten Leipziger Osten. Und ich finde es genial, dass da VHS-Kassettenmaterial verwendet wurde. Was für ein ehemaliges Medium. Auf jeden Fall heute Abend 21 Uhr im 7CL Sommerkino im HP7, also Hans-Poche-Straße 7.
0: In Dessau, Roßlau, kann man heute auch auf die Straßen gehen. Und zwar unter dem Motto, keine Mehrheit für rechts außen, egal mit wem. Dazu lädt ein überparteiliches, ein überregionales Netzwerk ein, nämlich besorgt um Sachsen-Anhalt. Und ab 16.30 Uhr wird die Kundgebung eröffnet, um eben auf eine offene und solidarische Gesellschaft aufmerksam zu machen, zivilgesellschaftliche AkteurInnen in Dessau-Roßlau zu Wort kommen zu lassen und jetzt mit Ausblick eben auf die bevorstehende Landtagswahl nochmal zu zeigen, es gibt keine Mehrheit für rechte und rechtsextreme Parteien.
1: Und falls ihr jetzt hier bei Coloradio in Dresden zuhört, gibt es natürlich auch für euch Veranstaltungshinweise, die in der Nähe sind. Essen. Essen ist immer gut. Veganes, leckeres Essen, 19 Uhr im AZ Conny in der Rudolf-Leonhardt-Straße 39. Es ist eine sogenannte Küfer. Mittwochsküfer ist der Titel. Heißt eine Küche für alle. Alle Menschen können kommen und essen, aber es können auch alle Menschen kommen und kochen. und das Ganze auf Spendenbasis, wer kann, der gibt. Und es gibt dann auch, andersrum, früher.
0: Ja, eine Stunde
1: und,
0: davor
1: gibt's aber einen Tag später, am Donnerstag um 18 Uhr, einen queeren Spieleabend. Also, es wird gezockt in der Mommsenstraße 5 und man soll auch Spiele mitbringen. Also Überraschung, so, dass die anderen Leute noch gar nicht wissen, was es dann eigentlich zu spielen gibt.
0: Und Essen und auch ein bisschen Spielerei, vielleicht auch Musik, beziehungsweise, ja, dolle Musik, Punkrock gibt's heute am Mittwoch in Berlin auf die Ohren im Billo-Café. Das Billo-Café lädt ein zum Ping-Pong-Spielen, also Tischtennis, Punkrock und da steht erstaunlich guter Kaffee.
1: Ja, das ist aber, glaube ich, auch beim Punkabend ist jeder Kaffee erstaunlich gut.
0: Und unverschämt günstige Drinks. Also Parkblick und Wohnzimmerflair wird auch noch angepriesen. Heute ab 16 Uhr im KVU zu finden in der Händelallee in Berlin.
1: Da ist echt alles dabei. Herrlich. Und es wird Bingo gespielt, aber nicht mit Zahlen, sondern mit Serienintros.
0: Serienintros wahrscheinlich?
1: Serienintros wahrscheinlich, ja.
0: Vielleicht auch Filmmusik?
1: Müssen erraten werden und abgekreuzt werden um 19 Uhr in der Regenbogenfabrik in der Lausitzer Straße 21a.
0: Auch heute.
1: Auch heute.
0: Bekommen vom Staat und damit halt gezwungen sind, in bestimmten Supermärkten Menschen ihre Zahlungsfähigkeit haben, können Bargeld in die Zeppelinstraße in Potsdam bringen. Mine, zum Spielen drin ab.
2: Nun, da sich der Vorhang der Nacht von der Bühne hebt, kann das Spiel beginnen, das uns vom Drama einer Kultur berichtet.
0: Und noch mehr Veranstaltungstipps und Termine auch zum Tanzen gibt es dann um 9:45 in so. Ja, über eine
1: bald.
0: Bald, in einer Stunde, bisschen mehr. Und bis dahin gibt es noch einen kleinen Eindruck von einer Sendereihe bei Radio Korax, Platz der Republik, ist das Projekt, wo verschiedene Redaktionsteams in die provinzielle Region von Sachsen-Anhalt hinausfahren und sich mit gesellschaftlichen Akteuren, Vereinen, BürgerInitiativen treffen und Themen dann ins Radio bringen. Heute wird es um was gehen?
1: Die IG Offen, Bund Anders und das Exchange. Es geht vor allem um Unterstützungsstrukturen hier. In Bezug vor allem auf auch so Asylthemen und Migrationsthemen, aber auch diverse andere Unterstützungsstrukturen für einfach Menschen, die halt irgendwie einfach mal ein bisschen freundlichen Rat brauchen, weil das Leben erstaunlich kompliziert ist und manchmal auch sehr scheiße werden kann.
0: Und das hören wir gleich, doch bis dahin noch ein bisschen Hoffnung bringt eine US-amerikanische Crunch-Band, vielleicht auch der Beweis, dass auch Musik unter autokratischen Regierungen dennoch gut klingen kann und widerständig klingen kann. Und zwar mit The Bobby Lee's Guttermilk.

Under Mortals hat hier angeschlossen an The Bobby Lees. Auch der Beweis, dass neue deutsche Welle vielleicht doch auch eher aus Österreich kommt. Eine Linzer Band hier mit der aktuellen Single Endlich Zeit. Und es ist jetzt endlich Zeit für den Platz der Republik, für diesen...

0: ein Platz der Republik bei Radio Korax, das heißt unter anderem Orte aus Sachsen-Anhalt der HörerInnen näher bringen, die sich für eine offene, solidarische und vielfältige Gesellschaft einsetzen. So ein Ort gibt es zum Beispiel in Gräfenhainichen. Dort engagiert sich die Initiative IG Offen Bunt Anders seit mittlerweile 10 Jahren für Miteinander, Vielfalt und Solidarität. Die Initiative bietet unter anderem Sprachkurse und Beratung an, lädt zum gemeinsamen Basteln und Spielen ein und möchte vor allem ein Ort für Austausch und Begegnung sein. Radio Korax war beim wöchentlichen Begegnungscafé zu Gast und hat mit den Menschen darüber gesprochen, was diesen Ort für sie ausmacht.
1: Hi.
2: Ja.
3: Hallo.
1: Hallo. Wir sind von Radio Korax in Halle und heute bei euch zu Besuch.
2: Ja. Moralen mit euch.
1: Danke.
3: Danke. Ja, wir gucken einfach rein erstmal.
4: Ja, ja.
5: Okay, mach mal.
6: Nicht Kaffee da, Kuchen da,
7: alles da.
6: Ja. Nehmen.
7: Da schon Kaffee trinken und Tee trinken und alles.
6: Entschuldigung.
7: Ich wollte
1: Und Kids sind auch da. Hi. Gucken wir mal rein.
8: Hallo.
1: Oh. Hier ist aufgetischt. Hallo.
3: Herzlich willkommen. Danke. Wie läuft das bei euch? Setzt ihr euch an den Tisch? Oder
9: ja, wir sind Kaffee trinken, wir verteilen uns. Wir können nach draußen auch raus. Das haben wir jetzt vorbereitet. Wir sind jeden Donnerstag hier von 18 bis 20 Uhr. Dienstag ist Versammlung. Oder einmal im Monat, immer den ersten Dienstag im Monat, ist Frauenkaffee, wo nur Frauen erwünscht sind. Mittwoch haben wir Spieleabend, freitags basteln. Und ja, das war's eigentlich. Und Deutschunterricht dreimal die Woche, Montag, Dienstag und Donnerstag.
3: Hier in dem Raum?
9: In dem Raum wird alles gemacht.
3: Und wer bist du? Wie heißt du?
9: Mein Name ist Andrea.
3: Hi, Andrea.
9: Hallo.
3: Ja, cool, dass wir hier sein können.
9: Sehr gern.
10: Hallo, ich bin Tina.
11: Ich bin der Christopher.
10: Hallo, bist du schon lange hier beim Treff?
11: Ein Jahr schon.
10: Und was gefällt dir hier?
11: Alles, nette Leute, freundliche Leute. Hier ist alles zusammen.

0: und machen was für die, sondern die Leute können Teil von unserer Truppe werden. Das sind oft Menschen, die halt anders laufen, anders sprechen, anders aussehen und die oft auch alleine sind. Und hier erhalten sie, bei uns erhalten sie eine Familie, kann man so sagen. Sie erhalten eine Aufgabe und ja, das sind wir.
1: Hi.
2: Oh, you from Male?
1: Yeah.
2: Yeah, welcome to our beautiful city.
1: Thank you.
2: Gräfianischen ist eine schöne Stadt. Und es gibt sehr viele Geschäfte, Kindergarten und Schule. Und alles, Kinder bei hier lieben. Weil wir haben Spiele, haben viele Spiele mit der Handball, mit dem Football.
1: Also als ich hierher gekommen bin, weiß ich nicht, da hatte ich glaube ich eine rosa-rote Brille auf oder irgendwas. Es war richtig schön, ja. Die Menschen waren nett, ich habe eine tolle Arbeit gefunden. Ich habe das irgendwie anders gesehen. Es ist viel grün hier.
3: Everything is around. Schools are nearby. Shops are nearby. And I think it's a great town here.
0: Eigentlich ist es so eine typische Stadt im ländlichen Raum, eine Kleinstadt. Das ist eigentlich eine ziemlich angenehme Stadt mit viel Wasser drumherum. Also wir in Gräfenhainichen sagen nicht, gehen wir baden, sondern wohin? Wo gehen wir heute baden? Also das ist, es gibt viele schöne Sachen, die sich gut entwickelt haben. Gräfenhainichen hatte, glaube ich, 47% AfD bei der letzten Wahl. Und so in etwa ist auch die Bevölkerung hier.
4: The family come from Namibia. We have been here like for 6 years in Germany, yeah. In Deutschland. Yeah.
5: And before you've been in Gräfenhainichen?
4: In Vogelrode.
5: Ah ja.
4: Yeah. Mm-hmm. I hope you know it. Yeah. I used to live in Vogelrode for like for 5 years.
5: Yeah.
4: Since we came here, so yeah.
5: Yeah. And where you moved to Gräfenhainichen? What was the reason?
3: It was more about schools, it was more about accommodation. Accommodations where we were to get a family house, it was a bit difficult. Many houses are for smaller families. Yeah, so it was hard to get a family home. Yeah, that's why we happened to get one here and we ended up moving here.
6: I'm making my food.
7: Ich bin erst aber den über einem Jahr lieber. Ich wohne in Gräfenhainichen.
5: Und wie findest du es hier?
7: Ich finde es gut, aber nicht so viel Möglichkeit hier in Gräfenhainichen, kleine Stadt.
3: Yeah. It's just like everybody is on his own. Yeah, everybody is on his own. You live your way, you live your life, you just keep your boundaries. Nobody disturbs you, no, you don't disturb anybody. Yeah.
7: Ich habe hier keine Freunde, nur ich habe Freunde nur von dem Kaffee.
5: Nur von dem Kaffee?
7: Von dem Kaffee, ja. Aber auf der Straße, das geht nicht. Aber manche Leute mag nicht in der Hand.
4: So just a kid. I was walking, going home, and he was coming from school, I think. So he was other side of the road. Then they just look at me and say, stupid black. Oh, I felt so bad. I felt so bad, to be honest.
3: Even the kids, younger kids, you can see racism in them. A kid, a small kid who can pass you and say, hey, you black. Just that word in English. He knows no other word in English, but just those two verses. So teachers, even to approach kids is a little bit story that they are not very sure of. Many teachers, even, they don't address things seriously, face to face with the kid to say, no, don't do this, or it's not right to do like this. But they just be going around the story. No, we will talk to the kid. But sometimes you think that they don't talk to the kids. It's normal.
1: Ja, dann sieht man da hier und da doch die AfD-Fahne und denkt, okay, ja, kann ja sein. Aber wenn man dann der Nachbar einen begrüßt mit Heil Hitler und so was, da habe ich gedacht, nee, also gut, der war alkoholisiert, aber es entschuldigt ja sowas nicht.
3: At times even when you are walking here, you can happen that somebody stops, pass you, he will pass you and stops and start looking. Maybe I don't know whether they have never seen a complexion or they are surprised or what, but I'm getting used to it now. Yeah, at first I was annoyed in the coming here. Yeah, because back in my country, Namibia, I've been living with German people and so on.

0: We are even offsprings of German nationals during the Second World War. So these complexions of ours were mixed up with German people. But I have not had such an experience before. Racism, I have not experienced it. So I came to see it here, but it's not that worse. We'll find a way. One day, we hope, but it's not going to happen tomorrow. Yeah, it's a long way.
1: Wir haben zum Anfang massive Widerstände erfahren. Also das ging persönliche Angriffe, das ging Buttersäureangriffe. Überall, wenn wir eine Veranstaltung hatten, waren entweder Schlösser verklebt oder Volksverräter stand da und es rollten über unsere Veranstaltung plötzlich schwarze Bälle, Refugees not welcome. Und zum ersten Kaffee, jetzt kann ich mich erinnern, fuhr hier auch immer ein NPD-Bus mit Lautsprecher obendrauf. Und zum ersten Kinderfest, da hatten sich 10 Leute als Ku Klux Klan verkleidet und sind durch die Stadt gelaufen und haben die Bevölkerung gewarnt, an unserer Veranstaltung teilzunehmen. So hat das angefangen und jetzt ist Ruhe. Also jetzt haben wir keine direkten Widerstände mehr. Die Leute wissen, wer wir sind. Ja, wir haben durch eine gewisse Kontinuität und Arschlecken, wir machen einfach weiter, auch eine gewisse Akzeptanz erreicht und haben, ich denke mir nach dem, wie soll ich sagen, so wie Archimedes, wo ein Körper ist, kann ganz weiter sein, wir haben einen Raum eingenommen.
2: Ja, es wird viel belächelt auch, was wir machen, weil es ja doch so eine AfD-Hochburg hier ist. Und naja, belächelt, aber trotzdem finde ich, sind wir sehr stark dadurch. Ja, obwohl die, ja, es ist eine Bubble, aber mit Außenwirkung. Also die Leute kennen uns schon.
1: Wie erreichen wir Akzeptanz, indem wir den Menschen auf Augenhöhe begegnen? Und weil, ja, man muss ja auch der sogenannten Mehrheitsgesellschaft die Möglichkeit geben, sich mit anderen Menschen zu begegnen.
2: Ja, es ist im kleinen Rahmen hier, aber es ist, macht doch ganz viel aus, denke ich. Und so kann man, also wir wachsen nicht stetig, aber es kommen immer mehr Leute dazu und die Leute, die hier sind, die engagieren sich auch.
3: Ja? No, I said they are really good people, Mr. Hato, and the whole group. They are really helpful. Mm-hmm. They have been helping us with a lot of things. Mental health, taking us out, going, have fun. Honestly, we do appreciate the whole group.
4: Man freundet sich an, hier werden Fremde wirklich zu Freunden, muss ich sagen. Es kommen neue Leute dazu, es kommen Jugendliche, wir sind vom Kleinsten bis zum Größten.
0: Have some time to just to get an outdoor space, yeah, to meet other people, to see other people, to communicate. So it became like
3: a home family.
0: Like a family for
3: yeah.
4: Us. Und miteinander statt gegeneinander. Und das ist so wichtig.

Solche Orte wie die IG Offenbund Anders gibt es an vielen Stellen in Sachsen-Anhalt. In der Salzwedler Innenstadt befindet sich seit mehr als 15 Jahren der Verein Exchange. Er versteht sich als Treffpunkt für Geflüchtete und MigrantInnen, Locals und Menschen aus aller Welt. Exchange ist ein selbstorganisierter Verein. Da gibt es unter anderem Beratungen, aber auch eine Fahrradwerkstatt. Vor allem ist Exchange aber auch ein Raum des Zusammenkommens. Wir waren zu Besuch und haben mit den Menschen vor Ort darüber gesprochen, was Exchange für sie bedeutet und wie sie das Leben in Salzwedel erleben und welche Wünsche sie für die Zukunft haben.

0: Sherzad Kalash, ich komme aus Syrien.
1: Er hat ein Fahrrad kaputt, ne? Reifen oder Bremse oder das.
0: Ich habe hier alles Fahrrad mit Ausländern reparieren, ohne Geld. Ja.
1: Ich heiße Erdogan Abdul Samad. Ja, ich komme aus Syrien. Mhm. Ich wohne hier in Salzwedel seit 10 Jahren. Ja, alles, meine Freunde, sie alle kommen, wenn ihr hat eine Probleme, wer hat Abschiebung, mhm. wer hat zum Beispiel, er sucht Arbeit, er sucht Wohnung, allen kommt hier.
2: Mein Name ist Frank, ich komme aus Kamerun, bin hier in Deutschland seit fast 3 Jahren. Momentan arbeite ich als Schwarzer. In dieser Zeit habe ich meinen Ausbildungsvertrag bekommen und ich wollte gerne mit Herrn Peter darüber sprechen. Ich glaube, dass es ein bisschen zu spät ist. Ich brauche das Antwort von der Ausländerbehörde. Und also es dauert ein bisschen und meine Ausbildung fängt am 1. August an.
3: Ich heiße Faisal Rahimi und ich komme aus Afghanistan. Wie alle anderen Menschen, ich wünsche auch ein Frieden für uns, für unser Land, für unsere Menschen und nicht kein weiterer Krieg wie andere alle Menschen. Wir wünschen auch ein gutes Leben. Wir haben auch eine gute Zukunft. Wir haben auch Wünsche zu studieren, Universität machen und anderes, wie andere Menschen.
4: Erstmal, ich habe über Exchange geholt, weil ich ein Problem mit dem Asylverfahren gehabt. Und wenn ich am Anfang hier war, ich hatte keinen bestimmten Aufenthaltstitel und ich hatte kein Gespräch bei BAMF. Und deswegen, die Leute hat mich über Exchange erzählt und dann habe ich hier gekommen und erstmal den E-Mail zum BAMF geschrieben und ja, von der Seite kenne ich Exchange. Und dann, ich habe auch für andere Leute über Exchange erzählt. Und hier ist ein sehr netter Verein, Leute, die manchmal ehrenamtlich vor anderen arbeiten und helfen, unterstützen. Ja, und das freut mich hier in Salzwedel. Ja, das Einzige, das freut mich, dass wir haben so eine Gruppe, dass sie anderen helfen, ohne zu denken, dass was wäre. Und ich arbeite auch abends um in Exchange und dann helfe der andere als Dolmetscherin oder Übersetzerin. Heute auch bin ich hier, wegen mein Fahrrad ist kaputt gegangen und hatte ein bisschen Probleme.
5: Wir sind 3 Tage in der Woche geöffnet. Unser Verein existiert seit 2015. Und wir sind im Moment montags, dienstags und donnerstags für Gruppen aller Herkunftsländer und verschiedener Interessenlagen geöffnet. Und wir versuchen, Probleme zu besprechen, weiter zu vermitteln an Anwältinnen oder halt an Behörden und versuchen halt rauszufinden, was die Leute brauchen. So, das ist, wir bieten auch einen Ort, wo Menschen einfach zusammensitzen können und sich sicher fühlen, weil die Lage in Sachsen-Anhalt ist ja nicht gerade so rosig. Also viele fühlen sich doch sehr verunsichert über die politische Entwicklung. Und auch der Druck auf Ausländerinnen nimmt ständig zu. Abschiebungen werden vermehrt versucht durchzusetzen. Und das macht halt Druck auf Menschen. Und wir sind hier ein Ort, der eben Sicherheit vermitteln will und dass die Leute ein Stückchen gemeinsam auch hier das als ihren Platz begreifen, so wie da oben steht, Refugees welcome.
2: Die Politik von Deutschland ist für mich gut, aber es gibt ein kleines Ding, also wie immer, wie in allen Ländern, so ist, die Sprache ist natürlich schwer und also die Integration mit den Menschen, die Leute sprechen, ist ein bisschen schwer, so. Naja. Aber trotzdem, wir sind da.
4: Am Anfang war das ganz schwierig, mit weniger Deutsch und keine Kenntnis von Deutsch, null Deutsch, dann hergekommen. Und manche Behörden oder Ämter wollten nicht auf Englisch reden oder immer sie wollten Deutsch hören. Aber von anderer Seite habe ich immer Probleme mit dem Linienbus oder Rufbus hier gehabt. Und hier haben wir einen Rufbus. Und wenn ich anrufe und dann eine Rufbus bestellen musste, kriege ich manchmal Probleme. Sie antworten einfach nicht meine Nummer. Und dann, wenn sie antworten, sie sagen das, okay, willst du, wohin willst du? Wenn ich sage, dahin, ah, das ist nicht weit weg, du musst so Fuß laufen. Und dann, oder nee, kann ich nicht jetzt machen. Die alle sind ausgebucht oder sowas. Das macht mich ein bisschen nervig, aber das ist immer so. Und dann auch hier gibt es einige Fahrer, dass wenn wir möchten einsteigen, sie immer quatschen und was beleidigen sagen und niemals, wir wenn wir Hallo sagen, nicht antwortet nicht. Und das ist nicht für mich angenehm. Das ist meine persönliche Erfahrung, dass ich hier erlebt. Im Vergleich 2 Jahre vor ist ein bisschen besser geworden. Aber trotzdem gibt es ein bisschen, ehrlich gesagt, Rassismus.
2: Wie ich gesagt habe, es gibt in allen Ländern gute Menschen und schlechte Menschen. Also hier in Sazedel ist ein bisschen besonders. Ich habe so viele deutsche Freunde, die zusammen manchmal essen, manchmal passieren gehen und so weiter. Also, ich kann dafür nichts sagen. Ja.
1: Sag, ich bin zufrieden.
0: Ich bin zufrieden?
6: Okay, möchtest du noch was sagen fürs Radio?
1: Ja. Das fertig.
0: Ja, danke, vielen Dank.
6: Ich danke dir.
1: Danke schön, Deutschland.
0: Danke schön, Deutschland. Ich liebe Deutschland.

0: Das war L7 hier zu hören mit dem Lied Garbage Truck. Nicht ohne Grund Garbage Truck hier und gerade fährt ein LKW vorbei. Es ist wie gerufen. Besser kann man es einfach nicht inszenieren. Aber wo wir hier heute früh aufgebaut haben, leicht panisch, weil wir den Schlüssel eingeschlossen hatten, kurz davor habe ich beobachtet, wie hier der Müll abgeholt wurde. Kurz davor wiederum war der Refood Truck da, um Essensreste abzuholen. Das Leben am Kiosk am Rheileck in Halle ist aufregend. So kann man es zusammenfassen. Die Band L7, noch, um das noch ganz kurz zu erwähnen, vielleicht euch bekannt oder ein Begriff, vielleicht auch nicht, auf jeden Fall eine der wichtigen Grunge- und Riot-Girl-Bands der 90er Jahre, die sich dann vor ein paar Jahren wieder zusammengetan haben und ein neues Album rausgebracht haben. A Scatter the Rats, und davon ist dieses Lied runtergeholt.
1: Ja, du hast es erwähnt, wir senden gerade hier vom Rheileck, und zwar das Morgenmagazin der Freien Radios im Senderverbund bei den Freien Radios Berlin-Brandenburg, bei den Freien Radios in Sachsen, bei Radio Korax auf der 95,9 in Halle und bei Radio Marburg und bei Radio Stuttgart. Wir senden an einem Mittwoch, der in Sachsen-Anhalt in der ersten Schulwoche wieder ist. Also heute Morgen haben wir nicht nur die Müllabfuhr gesehen, sondern wir haben auch ein paar junge Menschen, SchülerInnen zur Schule laufend beobachten. Von zwei haben wir sogar Winke-Winke bekommen.
0: Ich war richtig schockiert, weil ich habe um 5:30 jemand mit einem kleinen Schulrucksack in der Hand gesehen und dachte mir, wie früh muss man heutzutage zur Schule gehen?
1: Ja, und zur Schule gehen können, beziehungsweise auch in der Schule Bildung erfahren, das könnte sich auf jeden Fall auch verändern mit Blick auf die Landtagswahl in Sachsen-Anhalt. Und einige Befürchtungen und auch Sorgen haben jetzt die Eltern gegen Rechts in Sachsen-Anhalt geäußert in einem Statement, der verbunden ist mit einer Veröffentlichung zu einer Petition unter dem Titel Vielfalt macht Schule. Also Sachsen-Anhalt braucht Inklusion und Inklusion im Schul- und Bildungswesen. Und von den Eltern gegen Rechts in Halle darf ich nun hier am Kiosk Valerie und Nina begrüßen. Hallo, guten Morgen.
2: Guten Morgen.
3: Guten Morgen, schön, dass wir hier sind.
1: Ich habe ja schon gesagt, die Petition ist nun veröffentlicht worden, wo es eben um Sorgen oder auch mit einem Zeigefinger erhoben drauf geschaut wird, was sich vielleicht verändern könnte, wenn die AfD dann in 2 Wochen gewählt werden könnte und eine Regierung bilden könnte. Also die Petition und auch die darin enthaltenen Forderungen verstehen sich so ein bisschen als Reaktion auf das AfD-Wahlprogramm, in dem die Partei halt unter anderem auch Inklusion als gescheitertes Experiment deklariert. Vielleicht möchtet ihr aber in aller Kürze nochmal zusammenfassen, was denn so die großen Sorgen sind oder was denn so die großen Befürchtungen wären, wenn die AfD eben Inklusion in Schulen angehen würde als mögliche Regierung von Sachsen-Anhalt?
3: Ja, also zuerst mal würde ich noch sagen wollen, dass wir das als Eltern gegen Rechts aus Gesamtdeutschland gestartet haben, auch wenn jetzt vor allen Dingen Leute aus Sachsen-Anhalt daran mitgearbeitet haben. Wir sind hier aus der Ortsgruppe in Halle und genau, natürlich im Hinblick auf das, was die AfD jetzt schon veröffentlicht hat, was sie alles so vorhaben, falls sie in Regierungsverantwortung kommen, aber auch im Hinblick auf den amtierenden Bildungsminister Jan Riedel. Es ist uns wichtig, dass wir nicht sofort auf diesen Zug aufspringen und irgendwie uns jetzt nur mit der AfD beschäftigen, sondern dass wir einfach auch generell so ein bisschen mit Sorge darauf schauen, dass die Inklusion in Deutschland immer noch unzureichend umgesetzt wird und wurde in den letzten Jahren. Und wir versuchen einfach mit diesem Appell an Jan Riedel jetzt noch ein Zeichen zu setzen, damit, egal wie die Wahl ausgeht, wir danach irgendeine Form der Hoffnung haben können. Jetzt bin ich so ein bisschen abgekommen. Deine eigentliche Frage an mich war, was wir befürchten, richtig? Es ist ja jetzt schon so, dass Eltern von Kindern mit Behinderungen manchmal nicht wirklich eine Wahl haben, ihr Kind entweder an einer Regelschule oder an einer Förderschule beschulen zu lassen. Und das ist aber eigentlich ein bestehendes Recht, wofür aber natürlich auch die Struktur da sein muss, damit Eltern dieses Recht überhaupt wahrnehmen können.
1: Und das Wissen.
3: Genau, das Wissen. Und es gibt ja die UN-Behindertenrechtskonvention, die auch bindend ist. Darin vor allen Dingen Artikel 24. ich kann den leider gerade nicht wörtlich zitieren, aber es wird sich immer wieder darauf berufen, dass dieser Artikel festlegt, dass Kinder ein Recht auf Inklusion haben. Und das bedeutet dann eben in der Realität sowas wie freie Schulwahl, dass sie eben auch an einer Regelschule beschult werden können, die nötigen Unterstützungssysteme da sind, also das nötige Personal. Personal, was Wissen hat darüber, wie bestimmte Förderschwerpunkte, wie damit umgegangen werden kann und muss. Aber auch finanzielle Ressourcen spielen eine große Rolle. Also es ist alles eine Frage der Struktur und des Systems. Und ich glaube auch, es gab 2023 vom UN-Fachausschuss eine Kritik, die sich an Deutschland gerichtet hat, dass die Inklusion bisher unzureichend umgesetzt wurde. Das heißt, dass die Strukturen nicht ausreichend ausgebaut wurden und dass es weiterhin dass Förderschulen weiter ausgebaut werden, aber dass nicht wirklich daran gearbeitet wird, ein inklusives Schulsystem zu schaffen. Und Valerie, du darfst voll gerne ergänzen. Ich bin total aufgeregt und vergesse, glaube ich, ganz viel von dem, was ich eigentlich sagen wollen würde.
2: Ich glaube aber, dass ich nicht so viel ergänzen kann, weil du dich mit dem Thema viel besser auskennst. Ich würde halt noch sagen, also es gibt ja durchaus Kritik an Inklusion und wie sie umgesetzt wird, und sicherlich ist vieles davon auch berechtigt. Und dann hat man natürlich zwei Möglichkeiten. Man kann eben sagen, dann schaffen wir den ganzen Bums jetzt wieder ab. Oder man kann sich halt Gedanken machen, wie kann man das besser umsetzen. Und darauf soll diese Petition eben auch hinwirken, dass man eben sagt, so, es ist nicht gescheitert, sondern wir müssen uns einfach nur Gedanken machen, wie kann das besser laufen.
3: Wie scheitern lassen, das ist, glaube ich, einfach der Punkt.
1: Ja. Ihr habt ja auch schon viele aktuelle Lehrstellen im sachsen-anhaltinischen oder auch bundesweiten Schulsystem angesprochen. Um das einmal kurz zusammenzufassen, so ein bisschen die Trennung zwischen Inklusionsschulen und eben Nicht-Inklusionsschulen, aber auch fehlende Wissenstransfere an Eltern, dass es eben verschiedene Rechte, Grundrechte gibt, um sich eben einen Platz auch für die eigenen für die eigenen Kinder zu sichern im System, aber auch so sonderpädagogische Unterstützung und qualifizierte Lehrkräfte, Aus- und Weiterbildung sind ja auch immer ein Thema, wenn man über den Bildungssektor spricht. Jetzt ist in Sachsen-Anhalt eben ein politischer Wandel geplant, der kann natürlich viele Möglichkeiten und Chancen bieten. Was wären denn so Punkte, die ihr jetzt als Eltern gegen rechts stellen würdet, jetzt an egal was für eine Partei eben die Regierung von Sachsen-Anhalt bildet?
2: Also ich würde vielleicht ganz, ganz allgemein anfangen, dass man eben weiterhin anerkennt, dass Inklusion nicht nice to have ist, sondern dass es eben ein Menschenrecht ist und dass wir da auch im Grunde nicht drumherum kommen. Das wäre dann eben erstmal die Basis, und dass man sich dann eben ernsthaft Gedanken macht, wie kann man das gestalten? Was sind da unsere Möglichkeiten? Wo kann es hingehen? Und genau, und dann, das wäre sozusagen die Basis. Und fällt dir noch mehr ein?
3: Ja, ich würde vielleicht noch hinzufügen, dass es konkrete Ansagen braucht und konkrete Pläne. Und die könnte ja auch die jetzige amtierende Regierung noch umsetzen oder also vielleicht nicht umsetzen, aber zumindest anstoßen. Das ist sowas wie, in welcher Zeit wollen wir was erreicht haben? Wie viel Geld brauchen wir, um mehr Personal einzustellen? Wie schaffen wir es, dass mehr multiprofessionelle Teams an den Schulen unterwegs sind? Also es gibt ganz viel Wissen darüber, wie Inklusion erfolgreich auch umgesetzt wurde schon oder funktionieren kann. Und das sind alles Stellschrauben, wo einfach momentan für uns absolut irgendwie der politische Wille fehlt und nicht erkennbar ist. Und das ist eine ganz zentrale Forderung, dass wir einfach eine Klarheit wollen und eine Art von Versicherung, dass Inklusion weiterhin gewollt und angestrebt wird. Und ich hätte noch einen Punkt gerade, den ich nochmal zu deiner ersten Frage hinzufügen wollen würde, weil ich das irgendwie, das ist mir komplett hinten runtergefallen. Es geht ja auch nicht bei Inklusion nur um Kinder mit Behinderungen oder Familien mit Menschen mit Behinderungen, sondern es geht zum Beispiel auch um zugewanderte Menschen, um Familien, in denen noch nicht viel Deutsch gesprochen wird. Die AfD plant da ja einfach eine ganz klare Trennung von Menschengruppen, die menschenrechtswidrig ist, die auch einfach ja immer weiter in den Faschismus hineinführen wird oder in faschistoide Strukturen, wie auch immer wir das jetzt nennen wollen. Und es ist nicht in Ordnung. Also ich kenne einige Familien, die geflüchtet sind und relativ neu in Deutschland sind, die Kinder haben, die kleine Kinder haben. Diese Kinder brauchen ganz dringend Zugänge zu einem Sprachbad. Das passiert schon in Kita zum Beispiel. Und nur dadurch, dass sich Sprachen auch mischen, so können wir überhaupt irgendwie eine funktionierende, zusammenhaltende, gute, demokratische Gesellschaft sein. So. Und wenn man diese Grundlage irgendwie entreißt und anfängt schon kleine Kinder voneinander zu trennen, das ist einfach, das ist der totale Abfuck. So, und für mich ein absolutes Horrorszenario.
1: Wenn wir auch bei so Gestaltungen von Bildungssystemen, von Schulen, von Lehrplänen, wenn wir dabei sind und darüber sprechen, ist natürlich auch ist Hochschulbildung bzw. die Forschung darüber auch ein wichtiger Punkt, weil ja auch eben an Hochschulen wissenschaftlich sich auseinandergesetzt wird, wie kann man Inklusion im Bildungssystem gewährleisten, was braucht es da, Inklusion als eben Konzept der Bedürfnisorientierung an den SchülerInnen, die dann in einer, wenn möglich, vielfältigen Klassenzusammensetzung zusammen eben lernen können. Und vielleicht auch wollen, animiert werden dazu. Und die Hochschulen von Sachsen-Anhalt haben, ich glaube jetzt mittlerweile auch schon 3-4 Wochen her, auch schon so einen Warnschuss abgefeuert, haben auch eine gemeinsame Stellungnahme veröffentlicht, wo es darum geht, um die Sorge, dass eben Wissenschaftsfreiheit unter Beschuss sein könnte oder in Gefahr sein könnte bei einer möglichen AfD in Regierungsverantwortung. Aber auch Kürzungen von Wissenschaft, Lehre und Forschung sind ja anhaltende Themen. Inwiefern ist denn auch von eurer Seite als Eltern von SchülerInnen, als wirklich Menschen, die am nächsten dran sind an denjenigen, um die es halt bei der Debatte Bildungssystem geht. Wie würdet ihr denn am liebsten auch bei so einer bei so einer Konzeption oder bei so einer Gestaltung vom Bildungssystem mit einbezogen werden? Oder wie genau gibt es da überhaupt ein Interesse eurerseits bei dieser Interessensakquirierung dabei zu sein?
3: Ich merke gerade so, ich bin halt nicht nur bei den Eltern gegen Rechts, sondern ich studiere auch Grundschullehramt und ich habe 2 Kinder. Und natürlich möchte ich das Bildungssystem aktiv mitgestalten. Und wenn ich jetzt mal versuche, mich nur in meine Elternrolle zurückzuziehen, was gar nicht so gut geht, ich beobachte immer wieder, dass auch die Schulen, wo ich zum Beispiel Praktikum mache oder so, wo halt eine sehr aktive Elternmitarbeit da ist, dass es da besser läuft als an anderen Schulen. Also es ist ein ganz elementarer, wichtiger Bestandteil, natürlich. Also weil man kann diese Systeme, diese sozialen Systeme auch nicht voneinander trennen. Und zu diesem Hochschulaspekt würde ich gerne auch noch kurz was sagen. Das hat jetzt nichts mit der Petition zu tun, aber bei mir an der Fakultät kann man Grundschullehramt und Förderschullehramt studieren. Und schon seit Jahren ist da eigentlich die Planung im Gange, diese beiden Studiengänge stärker miteinander zu verschränken, weil auch wir Studierende in den Praktika ganz oft merken, dass wir auch an der Regelschule, also auch an der normalen Grundschule, in Anführungszeichen, sag ich mal, dieses Wissen brauchen, wie wir mit Förderbedarf umgehen. Weil dieser Förderbedarf, den gibt es nicht nur an den Förderschulen. Also das ist völlig realitätsfremd. So, ich treffe auf Klassen, da sind mega unterschiedliche Kinder drin und die haben mega unterschiedliche Bedarfe. Und es würde so viel Sinn machen, auch schon diese Hochschulstruktur oder diese Studiengangsstrukturen zu verändern. Und da sind auch viele Leute dran. Und ich glaube, das ist auch eigentlich, das war jetzt lange Zeit der Plan, das in diese Richtung zu verändern. Und ich hoffe sehr, sehr, sehr, dass daran festgehalten wird und eben nicht diese strikte Trennung vollzogen wird.
2: Vielleicht auch nochmal eben zu diesen unterschiedlichen Förderbedarfen. Es geht ja auch eben nicht erst da los, wo jemand im Rollstuhl sitzt oder wo jemand schwerstbehindert ist, sondern es geht ja auch da los, wo jemand beispielsweise ADHS hat und dann ja auch einen anderen Förderbedarf hat als jemand, der das nicht hat. Oder viele, viele unsichtbare Behinderungen, Diabetes oder einfach Dinge, die bedacht werden müssen. Es ist ja keine klare Trennlinie, wo man jetzt irgendwie sagt, so, das sind die Kinder, die absolut nichts brauchen. Und dann gibt es da diesen ganz kleinen Teil, der muss 24 Stunden am Tag anders behandelt werden, sondern es sind ja eben fließende Übergänge. Und ich denke, da ist das auch wichtig, was eben Nina gesagt hat, dass man das eben verschränkt und dass man eben bedenkt, dass super viele Kinder im Endeffekt dann vielleicht auch einen Förderbedarf haben oder anders bedacht werden müssen oder einfach nur mitbedacht werden müssen. Das ist ja auch schon da, wo es vielleicht auch in Richtung Hochbegabung geht. Und ich glaube, das sind auch viele Dinge, die, wo man dann eben auch die Eltern mit einbeziehen kann, um auf deine Frage zurückzukommen, weil die ja eben wieder ihr Kind am besten kennen und wissen, wer hat vielleicht dann da auch diesen Förderbedarf, auch wenn man das in der Statistik nicht sieht, auch wenn man das von außen nicht sieht. Und ich glaube, auch deswegen ist es eben wichtig, da die Eltern mit einzubeziehen.
1: Ja, also wir haben es gerade gehört, Nina und Valerie von den Eltern gegen Rechts hier im Gespräch zu der aktuellen Petition Vielfalt macht Schule. Sachsen-Anhalt braucht mehr Vielfalt, Konzepte, mehr Inklusionskonzepte im Bildungswesen, ob in den Kitas, in den Grundschulen oder in den weiterführenden Schulen oder auch an Hochschulen eben verschiedene Disziplinen miteinander zu verschränken. Genau, ihr seid nun mal jetzt auch Eltern und deswegen möchte ich zum Abschluss vielleicht nochmal so diesen persönlichen Zugang suchen. So, wir haben vorab schon darüber gesprochen, Valerie, du hast ein Kita-Kind und du hast zwei Schulkinder. Ein Schulkind. Was würdet ihr euch denn so wünschen für eure Kinder? Also wie wäre denn für euch am besten so die beste Kita, die beste Schule?
2: Also für mich, ich würde mal mit der Kita anfangen, weil das ist, was ich kenne. Aber also die Schule ist auch nur noch 2 Jahre weg. So dann, ich würde mir einfach wünschen, dass man anfängt und die Kitas und die Schulen personell so ausstattet, dass die Leute, die dort arbeiten, ihre Arbeit so machen können, wie sie sich das wahrscheinlich auch vorstellen. Dass sie da diese Freiheiten zu haben, dass man einfach Personalschlüssel so anpasst, dass die Leute einfach wirklich auch Zeit haben, sich auch mit den Kindern richtig zu beschäftigen und dann eben auch, dass man aber auch von Trägerseite und von politischer Seite auch Konzepte aufstellt. Wie kann das aussehen? Was wollen wir behandeln? Was sind wie wollen wir dafür sorgen, dass eben alle Kinder mitmachen können? Was machen wir mit Kindern, die mehr Unterstützung benötigen, sei es jetzt körperlich, sprachlich, was auch immer? Wie können wir das einfach so gestalten, dass sich wirklich alle Kinder wohlfühlen, damit eben auch die Kinder, die dann dort sind, mit den unterschiedlichsten Lebensrealitäten auch in Berührung kommen?
3: Ja, ich kann mich da eigentlich nur anschließen. Ich denke auch, dass, also ich wünsche mir für meine Kinder und auch für die ErzieherInnen zum Beispiel aus der Kita und für die LehrerInnen genauso, erstmal, dass sie es schaffen, gesund zu bleiben in ihrem Job, in ihrem Alltag, weil ich glaube, ansonsten kann man gar keine gute Arbeit machen und geht am Ende irgendwie noch selber bei drauf. Und ich möchte irgendwie so viel sagen und versuche gerade, das in wenige Sätze zu packen und es gelingt mir überhaupt nicht. Ich wünsche mir auf jeden Fall, dass meine Kinder in einer sehr heterogenen, diversen Gesellschaft und auch in diesen kleineren Räumen eben wie Kita und Schule groß werden dürfen, damit sie eben auch, damit Unterschiedlichkeit ganz selbstverständlich ist. So, weil ich glaube, nur so werden Kinder zu empathischen, coolen Menschen, die füreinander da sind, die auf sich achten. Ich check's irgendwie gar nicht, wie so viele Leute auf dieses Wording und auf diese Narrative der AfD so abgehen können, dass wir irgendwie mehr Leistung brauchen und all sowas. Weil ich mir denke, so am Ende haben wir dann total kaputte Individuen, die sich alle einen abackern, nicht glücklich sind, total asozial wahrscheinlich mit ihren Mitmenschen umgehen. Aber Hauptsache, der Kapitalismus boomt weiter so. Also das ist so, ja, für mich irgendwie eine absolute Dystopie. Und auch wenn es schwer ist, aber ich glaube irgendwie immer noch an die Utopie. Und genau, wir als Eltern, finde ich, haben auch irgendwie die Verantwortung, auch wenn es schwer ist, in diesen krassen Zeiten dafür einzustehen, damit unsere Kinder irgendwie eine Chance haben. Und zwar alle Kinder, also nicht nur unsere. Sorry, das wollte ich doch mal sagen.
1: Ja, und mitmachen oder auch das unterstützen und für eben ein besseres Miteinander auf Schule, Kita, Hochschulebene zu sorgen, kann man mit einer Online-Unterschrift bei der Petition Vielfalt macht Schule. Sachsen-Anhalt braucht Inklusion. Das richtet sich an den Bildungsminister von Sachsen-Anhalt Jan Riedel und verlangt auf der V-Act, Camp Act Seite noch so circa 300 Unterschriften, um dann das Ziel der 4000 geschafft zu haben und damit dann eben Jan Riedel diese Petition zu überreichen. Organisiert hat das Ganze Eltern gegen Rechts. Von dem Hallenser Ableger hatte ich heute Valerie und Nina im Morgenmagazin. Vielen Dank, dass ihr euch Zeit genommen habt und nochmal an alle ZuhörerInnen da draußen, unterschreibt die Petition, würde ich einfach sagen.
3: Oder kommt zu einem Treffen. Wir freuen uns auch über Zuwachs.
2: Genau, am besten erreicht ihr uns über Instagram, würde ich sagen, Eltern gegen Rechts unterstrich Halle. Und wir freuen uns immer, wenn jemand mitmachen möchte. Es müssen auch keine Eltern sein. Also wichtig ist einfach, dass man sich dafür interessiert, wie es Kindern geht in unserer Gesellschaft.
3: Und gegen Rechts ist.
2: Und das wäre auch noch gut, ja. Da freuen wir uns immer, wenn jemand mitmachen möchte.
1: Ja, ist schön. Danke, dass ihr hier wart.
2: Danke, dass wir hier sein durften.

So, ihr hört nach wie vor das Morgenmagazin der Freien Radios im Sendeverbund in Berlin, Brandenburg, in Sachsen, in Halle bei Radio Korax, Frankfurt oder bei Radio Unerhört in Marburg und beim Freien Radio Stuttgart. Das Lied, was wir eben gehört haben, war Ello Whitey. Memories of Innocent Schweizer Metal Band wird mir aus der Ferne zugerufen. Es ist und bleibt hier einfach ein sehr dynamisches Handling zwischen Live-Senden und Interviewgäste begrüßen und hier vor Ort haben. Jetzt ist natürlich auch noch mein Laptop gesperrt worden, aber es ist kein Problem. Ich kann natürlich Multitasking. Ich bin eine Frau. So, und als nächstes gibt es nämlich Musik aus meinem Repertoire auf die Ohren, beziehungsweise gar nicht so richtig aus meinem Repertoire, sondern ein Musikstück, beziehungsweise eine Crew, die auch am gestrigen Tag im Morgenmagazin lief. Die Cabin Crew hat da meine Kollegin Hannah gespielt. Das ist so eine, so ein Überbegriff von Kindern und Jugendlichen, die zusammen in so einem Medienmusikprojekt Hip-Hop machen, und zwar richtig coolen Hip-Hop. Und das hier ist aus der Cabin Crew, der Lunchbox Flex. Und warum hören wir nichts? Wir müssten was hören. Hören wir was? Hallo? Ich probiere es noch einmal. Und zwar mit einem anderen Kabel. Ach so, nee, ich hab den Fehler ersperrt. So, dann jetzt nochmal. Die Cabin Crew mit der Lunchbox, mit dem Lunchbox Flex. 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
1: Und ihr hört das Morgenmagazin der Freien Radios. Es ist 9.31 Uhr und wir senden heute live vom Reileck in Halle, einer Straßenbahnkreuzung. Deswegen wird man auch ganz viele Straßenbahnen die ganze Zeit hören. Das Morgenmagazin hört ihr aber nicht nur im südlichen Sachsen-Anhalt, sondern auch in Berlin, Brandenburg und in Sachsen sowie in Marburg und Stuttgart, hier im Sendeverbund der Freien Radios. Deswegen bringen wir aber jetzt auch hier Themen mit rein, die nicht nur einen lokalen Bezug haben, aber wir drehen uns weiter so ein bisschen im Umfeld von, es findet gerade Wahlkampf in Sachsen-Anhalt statt, aber auch in Mecklenburg-Vorpommern. Beide Bundesländer relativ parallel, so 10 Tage Unterschied zwischen den Wahlterminen. In Berlin wird auch noch eine Wahl sein, da sind allerdings die Diskussionen ganz andere, die geführt werden, muss man auch fairerweise dazu sagen. Und der Anlass für das jetzige Gespräch ist eine Veranstaltung heute Abend, wo es um Mythen zu Europa gehen soll und die Frage, welches Europa wir brauchen, die um 17 Uhr anfängt und zwar in Halle im städtischen Quartierbüro Ost in der Delitzscher Straße 143. Darüber sprechen wir gleich noch mal ein bisschen mehr. Das Ganze wird organisiert von Wissenschaft für Demokratie und hier ist jetzt als Gast Vorstand von Wissenschaft für Demokratie, Stefan Pfister. Guten Morgen.
2: Guten Morgen, vielen Dank für die nette Einladung.
1: Total gerne, weil wir wollen natürlich ganz viel wissen, was ja auch ganz gut passt, wenn euer Thema Wissenschaft ist. Ihr habt eine ganze Veranstaltungsreihe in beiden Bundesländern, wo gerade Wahlen stattfinden, organisiert, die sich alle rund um dieses Mythen oder Fakten vielleicht auch drehen. Vielleicht ist das auch der beste Einstieg eigentlich so. Ihr setzt euch ein für eine Wissenschaft, die irgendwie in einem demokratischen Kontext fungiert oder auch sich für Demokratie einsetzt, so als grobe Zielrichtung. Und diese Veranstaltungsreihe soll das Ganze befördern. Was war der Gedanke dahinter? Was war so die Idee, was ihr damit erreichen wollt?
2: Ja, wir haben eben diesen Verein gegründet aus dieser Motivation heraus, dass wir gemerkt haben, dass Wissenschaft häufig dieser Tage viel kritischer gesehen wird, dass häufig gut etablierte Fakten mit Meinungen gleichgestellt werden in dem öffentlichen Diskurs und haben auch die selbstkritische Frage gestellt, was können wir eigentlich dazu beitragen als Wissenschaftlerinnen und Wissenschaftler, dass sich das verbessert? Wir müssen ja auch Fehler gemacht haben, wenn diese Diskussion in so eine Richtung geht, dass man eben wissenschaftskritisch wird und dass man immer wieder hinterfragt, was bringt eigentlich Wissenschaft der Gesellschaft? Und dann haben wir uns überlegt, wo wir wirksam werden können, auch im direkten Gespräch mit Menschen, die normalerweise nichts mit Wissenschaft zu tun haben, die sich aber trotzdem alle für diese Themen interessieren, ob das jetzt Medizin ist, ob das Klimawandel, Wetter, Migration, Europa, das sind ja alles Themen, die Menschen bewegen. Die haben aber eigentlich selten direkt die Möglichkeit, im Austausch mit Menschen, die sich den ganzen Tag wissenschaftlich mit diesen Themen beschäftigen, dann auch auszutauschen und direkt ihre Fragen loszuwerden und direkt auch ihre Kritikpunkte anzubringen. Und deswegen haben wir gesagt, wir wollen jetzt mal versuchen, so eine Veranstaltungsreihe zu machen. Wir sind jetzt 14 Tage hier unterwegs, zuerst in Sachsen-Anhalt, dann in Mecklenburg-Vorpommern mit über 20 Veranstaltungen, auch vielen Interviews und Auftritten wie diesen hier, um eben den Menschen die Möglichkeit zu geben, direkt in den Austausch zu kommen.
1: Aber das heißt, ihr seid vor allem Leute, die selber in der Wissenschaft aktiv sind, die das machen.
2: Genau, also alle, die jetzt als Expertinnen und Experten bei unserer Roadshow hier dabei sind, sind eben in dem jeweiligen Fachgebiet selber aktiv. Also ich selber bin zum Beispiel Kinderarzt und Krebsforscher, Kinderkrebsforscher in Heidelberg. Heute Abend dann, wenn Gerald und Fanny Knaus kommen, die beschäftigen sich wissenschaftlich seit vielen Jahren mit Europa und mit Migration. Morgen haben wir eine Veranstaltung in Kalbe, wo es zum Beispiel um Wetter und Klima geht. Das ist ein Kollege aus Leipzig von der Uni, der dort eben seit vielen Jahren auch an Dürrephänomenen arbeitet und was die mit dem Klimawandel zu tun haben. Und dort zum Beispiel die Veranstaltung ist bei einem Landwirt, der selbst ja quasi jetzt erfährt, was es eigentlich bedeutet für die Landwirtschaft, wenn plötzlich durch den Klimawandel Ernten viel schlechter werden und so weiter. Also es ist wirklich ein breit gefächertes Themengebiet, aber wir haben immer versucht, die einzelnen Themen dann mit den entsprechenden Expertinnen und Experten zu besetzen, die dann auch hoffentlich profund Auskunft geben können.
1: Würde mich tatsächlich interessieren, ich merke das ja so in dem, was ich mache, also irgendwie so journalistisch zu arbeiten, wenn ich dann wiederum andere Medien verfolge, sehe ich so, wie Überschriften ausgewählt werden, wie Sachen geframed werden und habe so eine Kritik aus einem Kenntnis von dem Handwerk. Und ähnlich ist es ja bestimmt auch, wenn man wissenschaftlich zu Themen forscht, kennt man sich sehr, sehr gut aus zu dem Bereich und dann schaut man sich an, so was diskutiert wird in der Gesellschaft und denkt sich bestimmt häufig so, was passiert da gerade? Wie erlebt ihr das in den letzten Monaten, vielleicht auch Jahren, als Wissenschaftler irgendwie diese Diskussionen mitzukriegen, wie sie in der Gesellschaft ablaufen? Hat sich da was groß geändert und wie ist das im Alltag dann als Wissenschaftler dazustehen und damit umzugehen?
2: Ja, da hat sich viel geändert. Ich glaube, eine wesentliche Komponente ist natürlich der Einzug der Social Media, wo eben Sachverhalte typischerweise extrem kurz dargestellt werden müssen. Aber auch in den, sagen wir, konventionellen Medien hat sich einiges geändert, insofern, dass man immer mehr sozusagen auf Schlagzeilen fokussiert ist und Wissenschaft und gerade auch in der Medizin kann selten in einzelne Schlagzeilen gepackt werden. Also es gibt nicht die eine Lösung für das Krebsproblem oder die eine Lösung für das Corona-Problem, haben wir irgendwie hinlänglich diskutiert. Aber das ist im Prinzip das, worauf Medien immer aus sind, sozusagen die eine Schlagzeile rauszukristallisieren. Und da versuchen wir eben irgendwie eine Differenzierung auch reinzubringen, indem wir versuchen, alle möglichen Gesprächsformate auch anzunehmen und auch wie ihr hier bei denen, die sich ein bisschen mehr als 10 Sekunden Zeit nehmen können, um mit uns zu sprechen.
1: So ein bisschen unser Markenzeichen, möglichst viel Zeit sich zu nehmen, so viel wie das Thema halt braucht vor allem. Ich habe da jetzt so mehrere Gedanken, die sich so für mich so ein bisschen anschließen. Ich würde total gerne auch nochmal auf so dieses konkrete Beispiel mit der Krebsforschung auch gleich eingehen, aber vielleicht vorher noch, ihr habt als Format das Ganze offenes Bürgergespräch genannt. Habt ihr da schon Erfahrungen, mit was für Fragen dann so Leute kommen zu diesen Veranstaltungen und wie dieses Interesse aussieht, wenn diese Themen diskutiert werden, in einem Umfeld, das momentan ja eher geprägt ist durch Einzeiler auf Plakaten?
2: Ja, also was wir festgestellt haben, als wir hier jetzt auch in Sachsen-Anhalt rumgefahren sind, ist, dass tatsächlich auf den Plakaten fast keine Inhalte kommuniziert werden. Und wir haben auch mit mehreren Kandidatinnen und Kandidaten für den Landtag gesprochen. Und fast alle von denen haben uns gesagt, kritische Themen wie Klima und Europa und auch Gesundheitsthemen wollen wir eigentlich möglichst aus dem Wahlkampf heraushalten. Und wir haben gedacht als Verein, wir können ja vielleicht einen Gegenpol setzen und sagen, genau diese Themen wollen wir auf Augenhöhe mit den Menschen diskutieren und auch durchaus eben uns den kritischen Rückfragen stellen. Und ich kann jetzt zum Beispiel aus den ersten paar Veranstaltungen, die wir hier jetzt schon hatten, zum Thema Medizin sagen, wir haben am Anfang gedacht, wir müssen zuerst mal anfangen mit so einem großen Frageblock, haben so Mentimeter-Fragen vorbereitet und immer bei den Menschen abgefragt, wo sie so herkommen, was gerade ihre drängendsten Fragen sind, einfach um sozusagen ins Gespräch zu kommen. Und haben jetzt aber festgestellt, dass es eigentlich gar nicht braucht, weil sobald man 5 Minuten ein Thema vorstellt, ob es jetzt Krebsforschung oder Impfen oder Gentechnik oder Tierversuche oder was auch immer ist, kommen sofort die Fragen.

0: Und das, finde ich, ist eigentlich schon mal ein gutes Zeichen, dass das Format ganz gut zu funktionieren scheint.
1: Ja, und auch, dass die Bereitschaft da ist, einfach sich auch mit komplexeren Themen ausführlicher auseinanderzusetzen und es halt nicht in so einer polarisierten Pro-Kontra und fertig ist die Debatte auch anzugehen. Vielleicht ein Beispiel, also gerade Sie als im so medizinischen Bereich, weil ja diese Titel sind ja eher so, was sind denn eigentlich Mythen und Auseinandersetzungen damit? Was sind da eigentlich die häufigen Fehlannahmen, so die ihr versucht auch gerade zu rücken oder Sachen, die vielleicht nicht ganz akkurat sind, wo ihr sagt, das reicht aber so nicht, um eine ernste Debatte zu führen, da muss mehr dahinter stecken.
0: Da gibt es ganz viele Beispiele, ich kann mal eins rausgreifen, es gibt einer der großen Sprüche ist immer, es gibt eigentlich die Heilung für Krebs, die wird aber vor vielen Menschen zurückgehalten, weil man das nicht will, weil das sozusagen ein Businessmodell ist, dass die Menschen Krebs kriegen und krank sind. Und wenn man dem ein bisschen entgegensetzt, was eigentlich die Interessen der pharmazeutischen Industrie sind, die produzieren neue Medikamente und wollen die dann nachher verkaufen. Warum sollten die einen Anreiz haben, die zurückzuhalten und nicht auf den Markt zu gehen? Und wir hatten zum Beispiel gestern Abend in Kalbe eine längere Diskussion darüber, haben wir mal die Leute schätzen lassen, was denn die Entwicklung von so einem neuen Medikament kostet. Und die Schätzungen fingen so bei 10 Millionen Euro an und gingen bis 600 Millionen. De facto sind es eher so 1,5 bis 2 Milliarden, was die Entwicklung eines neuen Medikamentes kostet. Und wenn man diese Zahl kennt und dann weiß, wie viele Patienten danach damit behandelt werden müssen, um diese 2 Milliarden wieder reinzukriegen, dann wird man sofort verstehen, dass es überhaupt keinen Anreiz für die Industrie gibt, diese Medikamente nicht so bald wie möglich auf den Markt zu schmeißen. Ein anderes Beispiel ist, was immer wieder aufgebracht wird, zuletzt auch von dem amerikanischen Präsidenten, dieser Zusammenhang zwischen Impfen und Autismus. Und in Wirklichkeit ist es so, dass es vor 30 Jahren eine hochrangig publizierte Studie gab, die diesen Zusammenhang hergestellt hat, mit 12 Individuen, die dort berichtet worden sind. Und in der Folge haben dann von allen Autoren, außer dem Erstautor, alle ihre Autorenschaft zu diesem Manuskript zurückgezogen. Und der Erstautor hat seine Zulassung als Arzt verloren in den USA, weil nachgewiesen wurde, dass selbst für diese 12 berichteten Fälle in diesem Manuskript viele Daten gefälscht waren. Und trotzdem hält sich seit 30 Jahren jetzt dieser Mythos. Und wenn solche Persönlichkeiten wie der amerikanische Präsident das dann in Pressekonferenzen immer wieder hochbringen und der Gesundheitsminister genauso, dann ist es völlig egal, wie die Faktenlage ist und wie viele Studien es danach gab, die in Millionen von Geimpften keinen Zusammenhang gesehen haben. Dann werden viele Menschen angesprochen, die dann sagen, naja, wenn der amerikanische Präsident und der Gesundheitsminister das sagen, dann wird es ja mindestens genauso wertig sein, wie das, was uns die Wissenschaftler sagen. Und ich glaube, da muss man schon auch sagen, wir als Wissenschaftlerinnen und Wissenschaftler müssen dann eben auch unsere Verantwortung wahrnehmen, in das Gespräch zu gehen und mit den Menschen und nicht irgendwie nur hoffen, dass die vielleicht irgendwo darüber lesen und versuchen, irgendwie ein Stück weit ein Korrektiv zu bilden dafür.
1: Das Gespräch also als eine Möglichkeit, da kommen wir gleich nochmal mit der Veranstaltung heute Abend drauf zurück. Vielleicht vorher noch ganz kurz die Frage, jenseits von so, also klar, mit den Menschen in ihrem Alltag auch einfach bei so Veranstaltungen zu sprechen, ist ein wichtiger Punkt, aber habt ihr auch Forderungen an eine Politik, an Medien, vielleicht auch an Social-Media-Betreiber, die ihr darüber hinaus auch formulieren könnt aus diesen Erfahrungen heraus und sagt, das bräuchte es eigentlich, damit Wissenschaft auch wahrgenommen wird und vor allem auch auf eine Art und Weise wahrgenommen wird, wie es verständlich ist und gleichzeitig aber auch so die Faktenlagen auch wirklich ernst genommen werden? Weil es sind ja schon einfach viele so Momente, wo man sich denkt, wieso kann sowas unwidersprochen im öffentlichen Raum so viel Verbreitung finden?
0: Ja, absolut. Und ich glaube, diese ganzen Mechanismen wie Faktenchecker am nächsten Tag oder so, das guckt sich ja immer niemand mehr an. Oder bei Social Media gibt es in der Regel dann überhaupt nicht. Also ich glaube, das Allerwichtigste jetzt sozusagen im politischen Diskurs ist, die Freiheit der Wissenschaft zu erhalten. Und das ist wieder eine Demokratiefrage. Und wenn ich so höre, was in den USA im Moment passiert, dann kann man sich ganz einfach vorstellen, wie ähnliche Narrative und ähnliche Zielsetzungen, hört man ja auch hier,

0: im Wahlkampf, aber auch von politischen Playern, wie eben in ähnlicher Weise argumentiert wird. Und ich glaube, das ist letztendlich das Herz der wissenschaftlichen Aktivität. Und dann ist natürlich auch eine Forderung, letztendlich Mechanismen einzuführen, wie Meinungen und Fakten oder wissenschaftlich fundierte Erkenntnisse eben kenntlich gemacht werden und auseinandergehalten werden. Deswegen haben wir auch angefangen, parallel zu unseren Analog-Formaten eben auch Social-Media-Formate zu entwickeln, wo wir mit den gleichen Menschen, die hier sozusagen auf Tour sind, eben auch versuchen, diesen Inhalt in Social-Media-taugliche Häppchen zu verpacken und dann auf Instagram und TikTok dann auch zu verbreiten und sozusagen auch in den Feed reinzuspülen, gegen all die Fehl- oder Missinformationen, die dort eben tagtäglich verbreitet wird.
1: Jetzt haben Sie ja am Anfang gesagt, dass gerade die Kurzform auf Social Media ja ein Problem ist. Wie leicht fällt euch das?
0: Das ist was man üben muss. Und wir haben tatsächlich uns ein cooles Format ausgedacht, was wir bisher noch nicht realisiert haben, aber was wir immer noch tun wollen, wenn wir in Schulen gehen oder mit Studentinnen und Studenten zu tun haben, dass im Prinzip die uns Wissenschaftlern, die so, ich bin 52, also ich bin jetzt nicht damit aufgewachsen, im Prinzip beibringen, wie man das am besten sozusagen Social Media und auch jugendtauglich verpacken kann und wir dann überprüfen müssen, ob das immer noch sozusagen richtig genug ist, dass man es so auch dann verteilen kann. Und das ist auch was ehrlich gesagt ich jeden Tag lernen muss oder versuche zu lernen, eben das dann auch so zu kommunizieren, dass die Menschen das auch verstehen können. Wir haben auch vielleicht den Vorteil, also ich bin ja Kinderarzt von Haus aus, habe immer noch viel auch mit Patienten und Familien zu tun, dass wir eigentlich in unserem beruflichen Alltag als Arzt in der ähnlichen Situation sind. Also wir versuchen ja, wenn jetzt ein Kind eine Diagnose Krebs hat, wir versuchen sowohl dem Kind als auch den Eltern, als auch häufig der Oma, die noch dabei ist, in ihren Worten und in ihrer Geschwindigkeit zu erklären, was die Diagnose ist, was es bedeutet, was wir jetzt machen müssen, wie der zeitliche Rahmen ist und so weiter. Und insofern haben wir auch schon ein bisschen Training dafür, aber das ist noch mal ein bisschen anders, wenn man so auf ganz kurze Inhalte runterbrechen muss.
1: Und eine ganze Palette von Themen gibt es im offenen Bürgergespräch in Mecklenburg-Vorpommern, in Sachsen-Anhalt die nächsten Tage. Die Termine sind bestimmt alle auf der Webseite wissenschaftfuerdemokratie.de zu finden. Aber einer findet heute Abend statt um 17 Uhr in Halle im städtischen Quartierbüro Ost in der Delitzscher Straße 143 zu Europa. Vielleicht da jetzt als Abschlussfrage ganz kurz, was gibt es zu Europa zu diskutieren?
0: Ja, also ich glaube, es lohnt sich absolut, sich diese beiden Protagonisten anzuhören und mit ihnen ins Gespräch zu kommen. Gerald Knaus und Fanny Knaus ist Vater und Tochter, die beide sich seit langer Zeit mit dem Thema Europa beschäftigen und in erster Linie eigentlich darstellen, warum Europa das größte Friedensprojekt ist, was es jemals gab. Europa ist ja nicht gegründet worden in erster Linie, um eine Wirtschaftsunion zu machen, um irgendwelche Regeln aufzustellen, sondern weil man gesagt hat, wir wollen nie wieder Krieg in Europa. Und de facto, und das sagen sie eben auch in all ihren Beiträgen, ist, dass in Europa, in der EU, noch nie Krieg gegeben hat, was ein Privileg ist, wenn man selbst in unsere europäischen Nachbarstaaten schaut, die nicht Teil der EU sind, wo es in der gleichen Zeit ein Dutzend von Kriegen gab. Und ein europäisches Land in der EU auch noch nie angegriffen worden ist. Und letztendlich dieses Wunder von Europa, also wie haben wir es geschafft, dass wir 80 Jahre in einem Europa leben dürfen, wo Freiheit, Demokratie, Menschenrechte, Sozialstaat, alles selbstverständlich ist, auch Freiheit der Wissenschaft in unserem Fall. Und wie wir uns das erhalten müssen und warum das nicht selbstverständlich ist, sondern wir eigentlich jeden Tag wieder darum kämpfen müssen, dass es uns erhalten bleibt und es auch als Privileg empfinden müssen. Darum geht's heute Abend in dieser Veranstaltung. Und es lohnt sich absolut zu kommen. Es sind auch natürlich zwei Generationen, die verschiedene Perspektiven und verschiedene Sprachen verwenden. Und ich habe die Veranstaltung auch selber schon in ähnlicher Weise gehört und war total begeistert und habe auch selber gedacht, ja, es gibt nochmal eine neue Inspiration, Europa eben in diesem positiven, in dieser positiven Wahrnehmung auch nochmal zu sehen.
1: Und natürlich dann auch nochmal drüber nachzudenken, was eigentlich auf dem Spiel steht, wenn man wählen geht und sich für diverse Parteien entscheiden möchte.
0: Absolut.
1: Das hier im Gespräch Stefan Pfister aus dem Vorstand von Wissenschaft für Demokratie. Danke für die ausführlichen Antworten und Einblicke in euer Projekt. Noch einiges vor euch auf jeden Fall.
0: Auf Danke jeden fürs Fall. Vorbeikommen. Wir freuen uns sehr drauf. Vielen Dank.
2: Und Einblicke in wie vielleicht auch Musik aussehen kann, die sich als Reaktion auf Trumpismus und immer stärker werdenden Einschränkungen in dem alternativen Leben oder vielleicht auch in eben der Ausübung von grundlegenden Menschenrechten ist. Das ist die Antwort des aktuellen Albums von der Punk-Band aus New York mit dem Titel Surfboard, also nicht zu verwechseln mit dem Brett, auf dem man über Wasser reiten kann, sondern halt Surf, aber gelangweilt. Und dazu hören wir jetzt einen Song, der eigentlich aus einem Album stammt, der sehr, sehr freundliche Klänge anklingt, weil eben Surfboard sich gesagt hat, Punk unter Trump muss sehr liebevoll klingen, um sich vielleicht auch so ein bisschen selbst zu gewissern und vielleicht auch sich selbst gut zu fühlen und zu stärken, aber eine kleine, wirklich 2 Minuten Single-Song hat sich noch drunter gemischt, der an die alten Zeiten von Surfboard und vielleicht auch an Punk for Trump erinnert. Das ist Rebel.

0: Rebel singt Danny Miller. Das Huck Magazine hat sie auch als die Punk Queen of New York bezeichnet.
1: Ja.
0: Surfboard ist die Band, angeführt von Danny Miller.
1: Aus mir unbekannten Gründen höre ich dich gerade nicht mehr.
0: Hallo, hallo, aber ich höre mich auf
1: Perfekt,
0: jeden Fall.
1: Perfekt, dann bist du auch zu hören on air bestimmt. Macht's nur schwierig. Veranstaltungshinweise wollten wir noch unterbringen in den letzten paar Minuten des Morgenmagazins, bevor es weitergeht.
0: Ja, und deswegen jetzt einfach kurz und knapp ohne Jingle, würde ich sagen. In Leipzig gibt's einen Workshop, der beschäftigt sich mit demokratischen Entscheidungen, die gemeinsam getroffen werden sollen, und richtet sich vor allem an Haupt- und Ehrenamtlichen in der Stadtteilarbeit, Soziokultur, Integrations-, Bildungs- und Begegnungsarbeit. Dieser Workshop wird organisiert von dem Konzeptwerk Neue Ökonomie und ist Teil einer Workshop-Reihe Gestärkt durch die Krise. Wenn ihr jetzt morgen ist der Workshop, wenn ihr Interesse habt, ja, mehr oder weniger spontan, dann morgen von 10 bis 16.30 an diesem Workshop mitzumachen, meldet euch bitte gerne an workshopbuffet@konfliktpotenzial.org.
1: Und Musik trifft Flow Art in Dresden. Kunstraum Konzerte ist das Veranstaltungsmotto. Das Leipziger Duo Görda tritt auf im Dresdner Blumenladen. Flow, Indie Pop und Floristik. Also Donnerstag 20 Uhr im G8 in der G-Straße 8 in Dresden.
0: Und was ein selbstorganisiertes Dorf im brasilianischen Hinterland für eine nähere und auch bedrohliche Zukunft sieht, darum geht es in einem Spielfilm, Bakurau heißt der, ich hoffe, ich habe es richtig ausgesprochen, zu sehen morgen in Berlin im Kubitz in der Bernkastler Straße, und davor gibt es sogar ab 20 Uhr Küfer, vegane Küfer.
1: Und Kommunikation wird gefeiert beim Kino, beim Thalia Kino, mit einer Filmreihe, die Subkultur feiert. Da wird das Kino aufgemacht und zum Treffpunkt im Kiez gezeigt wird der Film Taxi Driver am Donnerstag um 18 Uhr im Thalia in der Rudolf-Breitscheid-Straße 50 in Potsdam. Ich habe die Stadt noch gar nicht gesagt gehabt, das war an der Stelle noch wichtig.
0: Wir haben 3 Minuten, dann endet hier das Morgenmagazin, das live gesendet wird vom Reileck von Radio Korax. Das ist nicht selbstverständlich, sondern das ist nur möglich durch die Unterstützung des Förder- und Freundeskreis von Radio Korax, aber auch die Allianz Halle beteiligt sich an der Realisierung dieses Radiokiosks sowie der Musikfonds und die ÖSE-Versicherung. Es wird weitergehen am Kiosk und bei Radio Korax um
1: 14 Uhr mit jüdische Geschichte und Gegenwart in Halle. Ein Live-Audio-Walk, den ihr erleben könnt. Dann um 16 Uhr wird die Jugend mit Politik diskutieren. Passend zum neuen Schuljahr wird der Stadtjugendrat einen Metablick auf das Thema Schule wagen. Also ganz extensiv, was wir eigentlich im Morgenmagazin schon thematisiert haben. Und um 19 Uhr könnt ihr Musik machen am Looptisch hier am Radiokiosk in Halle. Gerne vorbeikommen, das ist zum Mitmachen gedacht vor allem. Und danach gibt es noch ungewöhnliche und experimentelle Musik ab 19.30 Uhr bei Weird and Colorful Music. Am Mikrofon heute waren
0: Clay
1: und Ayosha.
0: Und weiter geht's im Programm bei Radio Korax, erzählst du gleich, Yoshi. Bei Radio Blau kommt Extra Blau, beim Radio Unerhört in Magdeburg folgt im Anschluss Crunchy Nuts, Rock, Musik und Festivalberichte. Bei Radio Korax kommt.
1: Bei Radio Korax kommt die Rumble Radio Show, und wenn ihr beim Freien Radio Stuttgart zuhört, dann kommt Radio DARC vom Amateurfunkclub. Und für die letzten Sekunden habe ich einen ganz kurzen Track rausgesucht, neu erschienen von Wine Lips Projector. Viel Spaß beim weiteren Programm.

0: Vielen Dank an die Kollegen von Radio Korax. Das war die Morning Show aus Halle. Und jetzt ist es 10 Uhr.
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Liebe Hörerinnen und Hörer, herzlich willkommen. Radio DARC begrüßt Sie zu Sendung Nummer 601 und damit gehen wir den nächsten 100er Block unseres Technikmagazins an. Und wie schon seit fast 12 Jahren gibt es auch heute wieder ein spannendes Potpourri von interessanten Meldungen aus der Welt der Funktechnik. Ich bin Cody Farin und werde Sie durch das Programm führen. Heute haben wir eine Gruppe israelischer Jugendlicher zu Gast, die zusammen mit ihrem Lehrer und Funkamateur Aaron Aviv 4 X-Ray 1 Zulu X-Ray zu Besuch in Deutschland waren und hier unter anderem die Gastfreundschaft in Freiburg erfahren durften. Starten wir deshalb ganz passend in diese Sendung mit Pop aus Israel. Die Sängerin Ofra Haza war eine der bekanntesten Künstlerinnen des Landes und ihre Musik ist geprägt von einem ganz eigenen Stil. Er ist eine Mischung aus arabischen Volksliedern und westlichem Pop. Klingt interessant und ist es auch. Hören und urteilen Sie selber. Hier ist Ofra Haza mit Show Me.

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1: Heute mit diesen Themen. DARC bittet um Mithilfe, Kindern Funkerlebnisse zu ermöglichen. Italien erteilt befristete Sondererlaubnisse für 160, 8 und 4 Meter. Erster Weltraum-Amateurfunkkontakt mit Kenia und erste ENAMS 2.0-Geräte sind am Netz. Am Mikrofon Conny Farren. Noch bis zum 21. August, jeweils Montag bis Freitag, sind die Funkamateure wieder bei Mini München, der größten Spielstadt der Welt, vertreten. Am dortigen Stand des DARC können Kinder und Jugendliche Amateurfunk in vielen Facetten erleben. Löten, Morsetelegrafie, Amateurfunk über Satelliten, spannende Einblicke in die Satellitentechnik, Ultraschall-Fledermaussuche und vieles mehr. In diesem Jahr soll zusätzlich ein besonderes Mitmachprojekt verwirklicht werden. Gemeinsam mit den Kindern und Jugendlichen wird Ausbildungsfunkbetrieb über DMR durchgeführt. Unter Anleitung lizenzierter Funkamateure werden die jungen Teilnehmer mit den Ausbildungsrufzeichen und dem Zusatz Trainee selbst Funkverbindungen herstellen. Dabei möchten sie möglichst viele Regionen Deutschlands sowie Österreich, die Schweiz und weitere deutschsprachige Gebiete kennenlernen. Die kleinen Funker werden euch vielleicht Fragen stellen wie: Was ist typisch für eure Region? Welche Sehenswürdigkeiten sollte man kennen? Welche besonderen Bräuche gibt es bei euch? Gibt es regionale Spezialitäten oder Dialekte? Welche spannenden Orte sollte man einmal besuchen? Damit möchten wir zeigen, dass Amateurfunk weit mehr ist als Technik. Er verbindet Menschen, Kulturen und Generationen. Deshalb unsere herzliche Bitte an alle DMR-Nutzer. Wenn ihr in den kommenden Tagen Stationen aus Mini-München hört, die CQ rufen oder den Kontakt zu euch suchen, antwortet bitte. Nehmt euch, wenn möglich, ein paar Minuten Zeit für ein freundliches Gespräch. Für viele Kinder wird es das erste Funkgespräch ihres Lebens sein. Ein netter Kontakt, etwas Geduld und ein paar interessante Informationen über eure Heimat können dazu beitragen, dass dieser Moment zu einer bleibenden Erinnerung wird. Die Kinder bringen vor allem eines mit: Neugier, Forschergeist und manchmal auch etwas Aufregung, weil sie zum ersten Mal mit völlig unbekannten Menschen sprechen. Gerade deshalb freuen sie sich über Funkamateure, die sie herzlich empfangen, sie ermutigen und ihnen zeigen, wie offen und hilfsbereit unsere Amateurfunkgemeinschaft ist. Dies kann der Moment sein, der bei einem jungen Menschen die Begeisterung für Technik, Kommunikation und Amateurfunk entfacht. Lasst uns gemeinsam zeigen, was Amateurfunk ausmacht. Menschen verbinden, Wissen teilen, Freundschaften über Entfernungen hinweg entstehen lassen. Funkamateure in Italien haben erneut eine befristete Erlaubnis für experimentelle Aktivitäten auf den Bändern 160, 8 und 4 Meter erhalten. Dies gab das Ministerium für Unternehmen und das Magazin Made in Italy am 31. Juli 2026 bekannt. Demzufolge dürfen italienische Funkamateure bis zum 31.12. des Jahres in folgenden Frequenzbereichen senden: 1,810 bis 1,830 MHz mit 10 Watt in Morsetelegrafie und in Schmalbandbetriebsarten, 40,660 bis 40,700 MHz mit 10 Watt und einer maximalen Bandbreite von 3 kHz sowie von 70 bis 70,400 MHz ebenfalls mit 10 Watt und einer maximalen Bandbreite von 25 kHz. Der Betrieb im 70 MHz-Bereich ist auf die drei Frequenzen 70, 100, 70,200 und 70,300 MHz beschränkt. Es wird darauf hingewiesen, dass im Falle von Störungen der Primärnutzer dieser Frequenzbereiche die Sendungen sofort eingestellt werden müssen. Die Amateurfunkstation auf der Internationalen Raumstation konnte am 5. August den ersten historischen ARIS-Kontakt mit einer Schule in Kenia verzeichnen. Der Kontakt mit Nairobi fand um 11.38 Uhr UTC statt. Die Schüler stellten der Astronautin Sophie Adenau, Kilo Juliet 5, Lima, Tango, November, Fragen zu einer Vielzahl von Themen. Die Schule war Anfang des Jahres ausgewählt worden, um als erste in einem afrikanischen Land am Amateurfunkprogramm der Internationalen Raumstation namens ARIS teilzunehmen. Die Verbindung kam mit Hilfe der kenianischen Weltraumagentur mit Nutzung einer Telebrücke in Belgien zustande. Die Veranstaltung war ein großer Moment, nicht nur für die Schüler, sondern auch für Kenias relativ junge Weltraumagentur. Sie wurde 2017 gegründet, um die Agenda des Landes zur Nutzung von Weltraumtechnologie voranzutreiben. Auf YouTube gibt es einen Videomitschnitt der Verbindung. Die meisten Astronauten sind auch Funkamateure und bieten unter dem ARES-Programm Funkkontakte speziell zu Schulen und Universitäten an. Weitere Informationen dazu gibt es unter www.aris.org. Der DARC-Referent für EMV-Fragen, Klaus Eichel, Delta Lima 6, Sierra Echo Sierra, teilt mit, dass die ersten drei ENAMS 2.0-Geräte am Netz sind. Konkret geht es um die Standorte Schwaben, Hessen Nord und Hessen Süd. Die Auswertung ist, wie üblich, über die Webseite enams.de abrufbar. Die neueren Geräte unterscheiden sich im Vergleich zur ersten Generation durch mehr Rechenleistung und mehr Speicher. Besonders letzterer sichert das anstehende Projekt für einen kürzeren Messabstand ab. ENAMS steht für Electrical Noise Area Measurement System und ist ein über Deutschland verteiltes automatisches Empfangssystem zur Erfassung des Störpegels im Frequenzbereich von 66 kHz bis 31 MHz. Das ENAMS-Projekt wurde vom Deutschen Amateur-Radio-Club im Jahr 2019 gestartet, da die allgemeinen Störmessungen von der Bundesnetzagentur nach 2011 nicht mehr vorgenommen wurden. Das hatte zur Folge, dass das Anwachsen des allgemeinen Störpegels in den vergangenen Jahren durch die starke Verbreitung störender Elektronik in Wohn- und Gewerbegebieten nicht mehr dokumentiert wird. Das ENAMS-System besteht aus mehr als 50 über ganz Deutschland verteilte Empfänger, die den gesamten Frequenzbereich von Längstwelle bis zur Kurzwelle abtasten, also von 66 kHz bis hinauf zu 31 MHz. Das Projekt wurde durch die freiwillig erhöhten Mitgliedsbeiträge einiger DARC-Mitglieder ermöglicht. Das waren unsere heutigen Meldungen aus der Funkwelt für Sie. Das ENAMS-System erfasst systematisch den Hintergrundstörpegel an vielen Standorten in Deutschland. Der englische Begriff dafür ist Noise. Ob das auch Neil Diamond ahnte, als er im Jahr 1976, also vor genau 50 Jahren, sein Lied Beautiful Noise auflegte? Hören wir es uns doch einmal an. Dann können wir entscheiden, ob der Noise wirklich so schön ist oder die Funkamateure eher nervt.

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1: Was vergangenes Jahr schon von einem Teil der Mitglieder der israelischen Amateurfunkclubstation 4X-Ray 4 Hotel Quebec an der Irony Dalei High School in Tel Aviv vorgesehen war, nämlich der Besuch der Ham Radio Funkfachmesse in Friedrichshafen mit anschließendem Besuch der Partnerstadt Freiburg, wurde in diesem Jahr Realität. Der dort ansässige DARC-Ortsverband Freiburg organisierte den Besuch für die Gäste. Vergangenes Jahr konnte der Besuch aufgrund der kriegsbedingten Situation nicht stattfinden. So fanden sich am Montag nach dem Besuch der Ham Radio rund 18 Teilnehmer im Alter von 14 bis 17 Jahren unter der Begleitung von Funkamateur und Lehrer Doran Aviv, 4X-Ray 1 Zulu X-Ray und seinem Kollegen Boas Chani im Walter Pfister Clubheim auf dem Freiburger Flugplatzgelände ein. Dort wurden sie mit Bastelaktionen, Besichtigung des vor Ort befindlichen DRK-Rettungshubschraubers, Kurzwellenfunkbetrieb und mit Rundflügen über Freiburg und dem Schwarzwald begrüßt. Horst Gabe, Delta Kilo 3, Golf Victor, berichtet.
2: Am 6. September 2015 wurde der Freundschafts- und Kooperationsvertrag von Freiburg mit Tel Aviv unterzeichnet. Wie schon zuvor erwähnt, begeisterte die Funkfreunde aus Tel Aviv ein umfassendes und abwechslungsreiches, von den Mitgliedern des Alpha 05 gestaltetes Programm. Entstanden unter der Leitung vom Vorsitzenden Stefan Laufer, Delta Charlie 8 Lima Zulu und seinem engagierten Helferteam. Sei es mit Bastelaktionen wie dem Lötbausatz einer digitalen Uhr, der Besichtigung des vor Ort befindlichen DRK-Rettungshubschraubers, Kurzwellenfunkbetrieb und als absoluter Höhepunkt Rundflüge über Freiburg und den Schwarzwald. Natürlich mit Funkbetrieb aus den Sportflugzeugen. Pilot Leo Kotschenreuter vom Breisgau-Verein für Motorflug.
3: Genau, wir sind ein Flugverein, Motorflugverein wohlgemerkt. Das heißt, wir sind Interessenten, die gerne Flugzeug fliegen. Manche wollen es noch lernen, andere fliegen es einfach gerne und haben uns da als Verein zusammengefunden. Also ich bin Pilot im Verein, ich bin auch Mitglied im Vorstand. Ich kümmere mich um die Wartung von den Flugzeugen, also dass die alle pünktlich zur Werft kommen. Da gibt es auch ein paar Sachen zu beachten.
2: Aber nicht nur das, ihr macht heute ja was ganz Tolles. Ihr habt heute mal ganz außergewöhnliche Gäste.
3: Genau, heute haben wir eine tolle Jugendgruppe aus Israel da und wir haben die Ehre, dass wir die Gruppe auf Rundflüge einladen dürfen.
2: Wo geht's denn hin?
3: Ja, das hängt ganz vom Piloten ab. Also ich habe zum Beispiel eine Reise geplant, wo wir um den Kaiserstuhl rumfliegen. Und es gibt aber auch, einer der Piloten hat mir erzählt, er möchte durch den Schwarzwald ein bisschen fliegen. Oder auch, wenn den Wunsch gibt, da kann man das auch beliebig noch anpassen.
2: Und die frisch lizenzierten Youngsters, wie sehen Sie das Abenteuer fliegen?
4: Daniel.
5: In every time or in your life you have done a flight with a small airplane like this?
4: I can't say I have.
2: Auch wenn es Daniel nicht so ganz wohl vor dem Flug war, indes Loka mit Begeisterung aus der Luftfunkverkehr machen wollte, obwohl beide noch nie in so kleinen Sportmaschinen geflogen sind, sind beide natürlich wieder wohlbehalten und mit tollen Eindrücken auf dem EDTF, dem Freiburger Flugplatz, gelandet.
6: Yes. I've never flown in this way before, only in big airplanes.
5: All the best to you and have a lot of fun here and also a lot of fun with the radio. I think you want to do radio from the airplane. Down to earth.
6: I really want to do that.
2: Sein Leben lang hat sich der Lehrer und Begleiter der Schülerinnen und Schüler aus Tel Aviv, Doron Aviv, 4X-Ray 1 Zulu X-Ray, mit Begeisterung dem Funk und der Elektronik verschrieben. Wann startete er seine Amateurfunkkarriere?
7: I'm amateur radio for about 47 years.
2: Ich bin Funkamateur seit rund 47 Jahren. Ich begann als Kind, lernte auf Elektronik und war auch in der israelischen Armee auf dem Gebiet der Elektronik tätig. Nun bin ich Rentner, aber weiter als Lehrer für Physik und Mathematik tätig.
7: In the civil service in Israel, I was retired and now I'm a teacher. I'm teaching physics and mathematics.
2: Die heute an der Irony Dalei High School untergebrachte Clubstation schaut auf eine lange Geschichte zurück.
7: Well, I'm the supervisor of the club station 4X-Ray 4 Hotel Quebec In the school, we have 45 youngsters that come on their free time and they are learning for the Israeli amateur radio exams. Club station.
2: Die Clubstation existierte schon vor meiner Geburt. Sie war 20 Jahre inaktiv, bis ich sie an meiner Schule wieder aktivierte.
7: Was active, I began again at my school, yeah.

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1: Die Amsat DL berichtet von einer interessanten Beobachtung des fernen Quasars J2136+0041. Das klingt jetzt sehr theoretisch. Worum geht's denn da? Naja, ein Blick 10 Milliarden Jahre zurück mit Software-Defined Radio, Interferometrie und Amateurfunk-Know-how. Also der Amateurfunk ist nach wie vor technisch vorne dran. Daran besteht überhaupt kein Zweifel. Ich merke das auch beruflich. Das ist keine alte Geschichte, die heute keiner mehr braucht. Nein, nein, im Gegenteil. Als Funkamateur weiß man Dinge, bei denen andere nur im Nebel stochern können. Geschehen ist das Ganze im März zur Vorbereitung der Artemis-2-Mission, aber der detaillierte Bericht ist erst jetzt erschienen. Und zwar haben die Radioteleskope in Bochum mit 20 Metern Spiegeldurchmesser und Twingeloo mit 25 Metern Spiegeldurchmesser in den Niederlanden erstmalig eine gemeinsame Beobachtung dieses Quasars durchgeführt. Beide Anlagen wurden dabei als Interferometer betrieben. Dabei werden zwei räumlich getrennte Antennen so synchronisiert, dass sie wie ein einziges großes virtuelles Teleskop mit einer Basislinie von mehreren hundert Kilometern wirken. Das ist inzwischen eine bewährte Technik, auch als Very Long Baseline Interferometrie bezeichnet, die extreme Winkelauflösungen ermöglicht und selbst winzige Strukturen am Himmel sichtbar macht, ohne dass man deswegen ein wirklich mehrere hundert Kilometer großes Teleskop bauen müsste, was ja nicht realisierbar wäre. Quasare sind keine alltäglichen Objekte. Sie gehören zu den energiereichsten Erscheinungen des Kosmos und markieren die Zentren junger Galaxien, in denen ein supermassereiches schwarzes Loch gewaltige Materiemengen verschlingt. Dabei werden enorme Energiemengen freigesetzt, die als intensive Strahlungsquellen selbst über Millionen Lichtjahre hinweg noch messbar sind. Die Beobachtung erfolgt im S-Band, einem Frequenzbereich, der sowohl in der Raumfahrtkommunikation als auch in der Radioastronomie eine zentrale Rolle spielt. Quasare sind dabei im Radiobereich hervorragende Referenzquellen, stabil, hell und über kosmologische Distanzen hinweg messbar. Das Interessante ist die zeitliche Dimension der Beobachtung. Die Radiowellen des Quasars haben rund 10 Milliarden Jahre Reisezeit mit Lichtgeschwindigkeit hinter sich. Sie wurden ausgesendet, als unser Sonnensystem noch gar nicht existierte. Das existiert nämlich erst seit etwa 4,6 Milliarden Jahren. Die Signale sind also mehr als doppelt so alt wie die Erde. Empfangen wurde mit SDR, Software Defined Radio. Das kennen wir auch inzwischen im Amateurfunk. Starthardwaremäßig spezialisierter, fest verdrahteter Empfangstechnik wird Software und digitale Signalverarbeitung eingesetzt. Abtastung, Filterung, Frequenzumsetzung und Korrelation erfolgen rechnergestützt. Das ist hier besonders nützlich, weil saubere Zeitreferenzen, stabile Oszillatoren und präzise Signalverarbeitung notwendig ist. Das findet im Amateurfunk auch bei EME-Betrieb, bei den ganzen Digitalmodes wie FT8, die mit geringen Signalstärken arbeiten, oder anderen Experimenten Verwendung. Doch was hat das mit der Mondexpedition zu tun? Nun, die Quasare gelten in der Raumfahrt als nahezu unbewegliche Fixpunkte am Himmel, so wie für uns der Polarstern, aber im Radiobereich. Ihre enorme Entfernung macht sie ideal zur Kalibrierung von Antennen. Man muss nicht befürchten, dass sie sich irgendwie bewegen, infolge der Rotation der Erde um die Sonne. Auch Empfangsketten können so gut überprüft werden und sie dienen als Referenzsignale für Navigations- und Kommunikationssysteme. Speziell bei Artemis II waren dies wichtige Vergleichsdaten, um Funkverbindungen im erdnahen und im Raum zum Mond hin zuverlässig auszulegen und zu testen. Danke für den Bericht an Peter Gülzow, Delta Bravo 2 Oscar Sierra und Thomas Tellkamp, Papa Alpha 8 Zulu. Ein Beitrag von Wolf Dieter, Delta Lima 2, Mike Charlie Delta.

Mit generativer künstlicher Intelligenz, Sprachbots wie ChatGPT, will man heute alle Fragen lösen. Speziell auf den Amateurfunkbetrieb konfiguriert ist dabei hamgbt.co, also die Adresse ist hamgbt.co. Wenn man sich hier einen Account anlegt und dann Rufzeichen, Locator und Funkanlage hinterlegt, kann man den Chatbot anschließend fragen, wo man aktuell erfolgreich funken kann. Auf den Kurzwellenbändern gibt HamGBT dabei unter Auswertung des aktuellen Funkwetters Rückmeldungen zu Funkchancen und den aktuell aktiven FT8 QRGs. Zum 70-Zentimeter-Band kommen dagegen nur allgemeine, eher triviale Hinweise, weil aufgrund der geringen Reichweite hier üblicherweise keine Einträge gehörter Stationen in die X-Clustern existieren. Stattdessen können Listen der erreichbaren Umsetzer oder ein geeignetes Setup einer Station für Satellitenfunkbetrieb abgefragt werden und es werden aktuell erreichbare Satelliten angezeigt. Allerdings werden selbst in 160 Kilometer Umkreis in Südbayern keine Umsetzer aufgelistet. Offensichtlich sind für Deutschland hier keine Daten hinterlegt. Der Dialog ist aktuell in Englisch und Spanisch möglich. Der Dienst ist in den USA beheimatet und fragt deshalb zunächst nach den dortigen Lizenzklassen, weiß aber zumindest, dass in Deutschland andere Frequenz- und Leistungsgrenzen gelten. Für erfahrene Funkamateure dürfte HamGBT eher eine Spielerei sein. Für unlizenzierte Neulinge ohne eigene Anlage könnte es auch vielleicht ganz interessant sein, so einmal vorab unverbindlich die Möglichkeiten auszuloten. Also die Adresse ist hamgbt.co. Ein Beitrag von Wolf Dieter, Delta Lima 2, Mike Charlie Delta.

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1: Hallo liebe DX-Freunde und Funkamateure. Die moderne Technik ist schon eine tolle Sache. Sie ermöglicht grenzenlose Kommunikation, Bequemlichkeit im Alltag und auch eine umweltfreundliche Energieversorgung. Aber sie hat auch so ihre Schattenseiten. Weil heute ohne Computersteuerung keine Waschmaschine mehr wäscht, kein Auto mehr fährt und auch eine Solaranlage keinen Strom erzeugt, ist heute alles vernetzt und das meist per Funk. Und genau das kann zu einem existenziellen Sicherheitsrisiko werden. Wo Computer sind, sind auch Hacker nicht weit. Sie können Systeme angreifen. Von einem geradezu bizarren Fall von Sicherheitslücken berichtete vor kurzem Heise Online in einem Artikel vom 7.7.26. Im Fokus stehen Wechselrichter der chinesischen Firma Heumiles, deren Produkte geradezu ein Albtraum für die Sicherheit sind. Der Ausbau der Solarenergie ist sicher zu befürworten, erlaubt er uns doch Unabhängigkeit von fossilen Energien und Ölimporten. Aber er führt zu neuen Abhängigkeiten und zu eklatanten Defiziten bei der IT-Sicherheit. Vor allem chinesische Hersteller fallen immer wieder unangenehm auf, auch in Bezug auf die elektromagnetische Verträglichkeit. Darüber haben wir ja hier auf Radio DARC schon mehrfach berichtet. Viele Funkamateure leiden unter den schlecht gefilterten Wechselrichtern, die das Frequenzspektrum zumüllen. Noch einen drauf setzte aber eine kürzlich entdeckte weitreichende Sicherheitslücke des gerade erwähnten Herstellers Heumiles. Er erreicht nach eigenen Angaben rund 20% des europäischen Marktes für Mikrowechselrichter. Diese sind in Balkonkraftwerken und kleinen Dachsolaranlagen verbaut. Der Sicherheitsforscher Benedikt Heinz alias Hunz hat sie zusammen mit dem Chaos Computer Club aufgedeckt. Mit einfachen Mitteln aus der elektronischen Grabbelkiste und wenig Know-how ist es demnach möglich, Solaranlagen in der Nachbarschaft im Vorbeifahren zu manipulieren, abzuschalten oder dauerhaft unbrauchbar zu machen. Das Problem liegt laut den Schwachstellenbeschreibungen in den Funkprotokollen, über die die Wechselrichter der HM- und HMT-Serien mit den zugehörigen Steuereinheiten kommunizieren. Der Austausch erfolgt unverschlüsselt über die Frequenzbänder 868 MHz und 2,4 GHz. Das alleine ist schon eine unverzeihliche Nachlässigkeit. Hobbybastler und Open-Source-Projekte gingen bisher davon aus, dass Angriffe zumindest die Kenntnis der individuellen Seriennummer des Geräts voraussetzen. Doch Benedikt Heinz entdeckte eine undokumentierte Funktion in der Firmware. Wird ein sogenannter Rundrufbefehl ausgesendet, antworten alle erreichten Heumiles-Wechselrichter in der Umgebung und übermitteln ihre Seriennummer im Klartext per Funk. Bei experimentellen Tests reichte ein modifizierter, handlicher Scanner im Wert von 50 Euro aus, um innerhalb von 20 Minuten 2 Dutzend fremde Wechselrichter samt ihrer eindeutigen Identifikationsnummern und Model-IDs zu lokalisieren. Da die Reichweite der Funksignale mehrere hundert Meter betragen kann, ließe sich eine solche Angriffshardware sogar problemlos in ein Auto packen, um ganze Wohngebiete systematisch zu erfassen. Sobald ein Angreifer im Besitz der Seriennummer ist, steht ihm das ganze Spektrum der Gerätefernsteuerung offen. Da die Integrität der Datenpakete nur durch simple Prüfsummen geschützt wird, die sich bei Modifikation mathematisch leicht neu berechnen lassen, existiert keine echte Authentifizierung. Und was kann ein Angreifer damit machen? Er kann die Wechselrichter nach Belieben ein- und ausschalten und Leistungslimits manipulieren. Über den ungeschützten Funkbefehl zur Aktualisierung der Firmware lässt sich sogar Schadsoftware einschleusen. Der Forscher demonstrierte das anhand eines eigenen Testprogramms, das die Relais und die LEDs des Wechselrichters in Dauerschleife schaltete. Werden gezielt sensible Netzparameter verändert oder die internen Speicherbereiche des Bootloaders gelöscht, drohen sogar Brände, elektrische Unfälle

oder die Zerstörung des Geräts. Das lässt sich danach nur noch durch Öffnen des Gehäuses reparieren. Der Hersteller Heumiles wurde mit diesen verstörenden Resultaten konfrontiert. Aber anstatt dankbar zu sein und die Sicherheitslücke abzustellen, reagierte er auf die Testergebnisse des Chaos Computer Clubs irritiert bis gar nicht. Bisher gibt es auch keinen Softwarepatch zur Abhilfe. Auch staatliche Aufsichtsbehörden winken ab. Mögliche plötzliche Leistungseinbrüche im Gigawattbereich durch ein koordiniertes Abschalten von Solaranlagen könnte von den Netzbetreibern angeblich abgefangen werden. Wer es glaubt, wird selig, denn gerade eine solche massenhafte Abschaltung von Solaranlagen führte am 28. April 2025 in Spanien zu einem landesweiten Stromausfall. Offenbar ist das Verschließen der Augen die angesagte Strategie der Hersteller. Der Chaos Computer Club, mit dem der DAC übrigens eng kooperiert, warnt schon seit Jahren vor den wachsenden und systematischen Gefahren beim Ausbau des Internets of Things. IT-Sicherheit im Energiesektor dürfe nicht erst bei Großkraftwerken anfangen, sondern müsse auch im Vorgarten und auf dem Balkon gelten. Die Hacker fordern verbindliche Mindeststandards und ein Verbot von Einspeisegeräten in der EU, die Firmware-Updates ohne kryptografische Authentifizierung via Funk akzeptieren. Bis echte Patches vorliegen, bleibt Betreibern als Notlösung nur, über die Originalsoftware ein Diebstahlschutzpasswort zu vergeben, die Abfrageintervalle in Open-Source-Tools drastisch zu erhöhen oder die Solarmodule physisch vom Wechselrichter zu trennen. Bleiben Sie skeptisch, bleiben Sie sicher. Bis zum nächsten Mal. Eva Maria, DG9 MFG.

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1: Vergangene Woche gab es ein astronomisches Großereignis. Das war eine Sonnenfinsternis, die bis zu 90% Bedeckung in Deutschland erreichte. Abgesehen davon, dass so etwas immer ein beeindruckendes Himmelsschauspiel ist, interessierten sich auch die Funkamateure dafür, denn die plötzlich nachlassende Sonneneinstrahlung wirkt durchaus auch auf die Verhältnisse in der Ionosphäre ein. Unser Funkwetterspezialist Christian Reiber, Delta Lima 8 Mike, Delta Whisky vom HF-Referat des DARC, gibt uns ein paar Details dazu und beleuchtet auch die aktuellen Verhältnisse bei der Wellenausbreitung.
2: Ja, eine totale Sonnenfinsternis erlaubt es, der Ionosphäre ein wenig in die Karten zu schauen. Allerdings sollte man sich dafür im oder zumindest nahe des Kernschattens befinden, also der Zone der totalen Verfinsterung, die letzten Mittwoch von Grönland und Island kommend über den Ostatlantik, Nordspanien und die Balearen verlief. Dort kann man dann beobachten, wie die D-Region rapide ihre dämpfende Wirkung auf die Kurzwelle verliert, weil ohne Sonne die Ionisation unmittelbar aufhört und die noch relativ hohe Gasdichte in etwa 60 Kilometer Höhe dazu führt, dass die freien Elektronen binnen weniger Sekunden vollständig rekombinieren. Der E-Region passiert kurz darauf dasselbe und dann ist die Bahn frei zur F-Region. Hier rekombinieren die Elektronen nur noch sehr langsam zu neutralen Atomen. 3 Minuten ohne Sonne bleiben da praktisch ohne Wirkung. Und so kann man dann im Kernschatten mitten am Tag auf 80 und sogar 160 Meter QSOs machen. Aber eben nur diese paar Minuten, denn ebenso schnell wie D- und E-Region verschwunden waren, tauchen sie auch wieder auf, sobald die Sonne wieder strahlt. Abgesehen davon ist eine totale Sonnenfinsternis natürlich vor allem optisch ein absolutes Ausnahmeerlebnis. In Deutschland müssen wir darauf bis 2081 warten, aber am 2. August des nächsten Jahres gibt es bereits die nächste in Europa. Und wieder hat Spanien das Glück, dabei zu sein, allerdings nur der äußerste Süden. Diese Finsternis wird eine außergewöhnlich lange Totalitätsphase haben, etwa 4,5 Minuten in Gibraltar und fast 6,5 Minuten im südlichen Ägypten. Aber erstmal scheint die Sonne jetzt wieder, im extremen Ultraviolett und Röntgen allerdings ein wenig schwächer als letzte Woche. Denn der solare Flux fiel deutlich unter 100 Einheiten und beendete seine Talfahrt am letzten Sonntag erst bei 94 Einheiten. 2 Tage lang wurden nicht mal mehr C-Flares beobachtet. Danach ging es wieder aufwärts, allerdings zunächst sehr verhalten, bis dann am Mittwoch die ehemalige Region 4493 am östlichen Sonnenrand wieder auftauchte und den Flux auf 110 Einheiten am Donnerstag hob. Das Erdmagnetfeld blieb meist ruhig, nur nicht am letzten Wochenende. Da erreichte uns noch eine Plasmawolke eines koronalen Masseauswurfs und der Samstagabend sah einen veritablen Magnetsturm. Die MUF ging erneut von 25 auf unter 20 MHz zurück und selbst eine weitere kurze aktive Phase des Erdmagnetfelds am Dienstag hinterließ deutliche Spuren in der Ionosphäre. Eine für Mittwoch erwartete weitere Störung blieb dann aber aus. Dass trotz wenig Aktivität doch so viel im Erdmagnetfeld los ist, liegt an Filamenten, riesigen Magnetfeldbögen auf der Sonne, die Plasma einschließen, dass sie bei ihrem Zusammenbruch explosionsartig ins All entlassen. Von diesen Filamenten gibt es zurzeit ungewöhnlich viele und manche davon überspannen mehrere 100.000 Kilometer. Die Sonnenaktivität sollte weiter ansteigen, denn am Sonntag soll eine weitere aktive Region von der Sonnenrückseite kommen, die in den letzten Tagen ein deutliches Wachstum gezeigt hat. 110 bis 140 Einheiten sind für die nächste Woche zu erwarten. Das Erdmagnetfeld behält dabei noch seine ruhige Grundtendenz. Allerdings kann jederzeit wieder ein Filament kollabieren und einen Masseauswurf auslösen. Es kann also quasi aus dem Nichts zu einem Magnetsturm kommen, der dann 1 bis 2 Tage die Grenzfrequenz drückt und die polaren Pfade auf den Lowbands schließt. Für die Lowbands werden die Zeiten jetzt aber wieder besser, denn der Tag beschleunigt seinen Rückzug. Am oberen Ende bleibt es bei 20 und 17 Meter als zuverlässigsten Bändern, 15 Meter ist bei ruhiger Magnetik nutzbar, für die X vor allem am Tagesrand. 12 und 10 Meter öffnen sporadisch in südliche Richtungen. Apropos sporadisch. Sporadik E war letzte Woche wieder gut in Form, am Mittwoch auch nochmal kurz auf 2 Meter. Es könnte allerdings auch ein letztes Aufbäumen gewesen sein. Wir werden sehen. Good DX.

Das war's nun für heute. Wir sind leider schon wieder am Ende von Radio DARC angelangt. Die Sendung der vergangenen Stunde war ein Programmbeitrag des gemeinnützigen Deutschen Amateur-Radioclubs im Rahmen der Sendefolgen unserer Übernahmepartner. Redaktion und Musikauswahl hatte Rainer Englert, Delta Foxtrot 2, November Uniform. Wir hoffen, die Sendung hat Spaß gemacht. Wenn ja, sagen Sie es doch einfach weiter. Wenn Sie wollen, hören wir uns nächste Woche wieder. Gleiche Zeit, gleiche Frequenz. 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Auf Wiederhören, moin, tschüss, servus und 73, gut DX, bis zum nächsten Mal.

Das war's nun wieder. Eine Stunde lang Radio DARC ist zu Ende gegangen. Die nächste Sendung gibt es bereits nächsten Mittwoch wieder, hier um 10 Uhr im Freien Radio für Stuttgart. Ich bin der AFU und war dafür innerhalb der Redaktion Radio Neckar verantwortlich. Tschüss.

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Liebe Freunde, Sie haben gehört, George Enescu am Klavier, wie er Sinfonien von Beethoven, von 7. Sinfonie, von Debussy, eine Nachmittags, eines Fauns und anderer Stücke. Das ist unglaublich. George Enescu selber am Klavier zu hören. Wir haben heute seinen Geburtstag und wir feiern sein Lebenswerk. Die dritte Violinsonate mit dem Untertitel im rumänischen Volkscharakter gilt als einer der originellsten Werke des 20. Jahrhunderts. Enescu gelang es darin, die Ausdrucksweise traditioneller rumänischer Musik nicht einfach zu zitieren, sondern künstlerisch zu transformieren. Neben seiner Tätigkeit als Komponist war Enescu einer der bedeutendsten Violinisten seiner Zeit. Er konzertierte in ganz Europa und in den Vereinigten Staaten. Gleichzeitig entwickelte er eine erfolgreiche Karriere als Dirigent und leitete renommierte Orchester in Paris, New York und anderen europäischen Musikzentren. Von besonderer Bedeutung war seine pädagogische Arbeit. Zu seinen berühmtesten Schülern gehörte Yehudi Menuhin, der Enescu später als den größten musikalischen Einfluss seines Lebens bezeichnete. Menuhin bewunderte nicht nur Enescus technische Fähigkeiten, sondern vor allem seine menschliche und künstlerische Persönlichkeit. Der Zweite Weltkrieg und die politischen Veränderungen in Rumänien führten dazu, dass Enescu seine letzten Lebensjahre in Paris verbrachte. Dort starb er am 4. Mai 1955. Mehr als 70 Jahre nach seinem Tod bleibt George Enescu eine herausragende Persönlichkeit der europäischen Musikgeschichte. Sein Werk überschreitet nationale Grenzen und verbindet unterschiedliche kulturelle Traditionen. Er war ein Künstler, der sich nie auf eine einzige Rolle beschränkte. Als Komponist, Violinist, Dirigent und Lehrer schuf er ein musikalisches Vermächtnis, das bis heute Musikerinnen und Musiker in aller Welt inspiriert. Vielleicht lässt sich George Enescus Bedeutung am besten mit den Worten seines Schülers Yehudi Menuhin zusammenfassen. Enescu war einer der außergewöhnlichsten Musiker, denen er jemals begegnet war. Für Rumänien ist George Enescu bis heute ein nationales Symbol. Für die internationale Musikwelt ist er ein universeller Künstler, dessen Werk noch immer darauf wartet, in seiner ganzen Vielfalt entdeckt zu werden. Und jetzt habe ich für Sie vorbereitet George Enescu selber als Violinist und Dirigent.

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Kapitalismus-Affront. Zement macht müde. Schlaf in lichtlosen Räumen. Hat Rolf Dieter gesagt.

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0: 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Heute Abend live aus dem Studio im Freien Radio von Stuttgart. Und diese Sendung ist die 52. Sendung des Citizen Kane Radios. Das ist schon eine ganze Menge von Sendungen, die wir gemacht haben. Und sie trägt den Titel Wir waren in Wutsch. Ein Reisebericht. Ich habe Gäste im Studio hier im Freien Radio und begrüße euch herzlich. Hallo in die Runde. Soll ich mal eure Namen sagen oder wollt ihr die vielleicht erstmal selber sagen?
1: Wir können schon selber
0: sagen. Ja, ihr könnt selber reden, oder?
1: Ja, super. Dann fange ich direkt an. Ich bin Sascha, 20 Jahre alt, komme aus Umgebung Stuttgart und war ein Teil von der kleinen Reise nach Polen.
2: Hi, ich bin Paolo, ich bin 22 und ja, ich komme hier aus der Umgebung von Stuttgart und ja, freue mich hier zu sein.
3: Hi, ich bin der Maurice, ich bin 19 Jahre alt, komme tatsächlich aus Geislingen an der Steige und hatte die Ehre auch bei der Reise mit dabei zu sein.
4: Hi, ich bin Denis, ich bin 19 und ich hatte ebenfalls das Glück bei der Studienfahrt dabei gewesen zu sein.
5: Hallo, ich bin Laura, ich bin 21 und ich besuche auch die Wirtschaftsoberschule in Stuttgart und war auch dabei.
0: Und das ist so ein bisschen, was euch alle verbindet, nämlich, dass ihr die Kaufmännische Schule 1 in Stuttgart besucht. Vielleicht können wir einmal mit was ganz anderem einsteigen, als über Schule zu reden und über diese Reise. Meine erste Frage an euch ist, ist das das erste Mal, dass ihr in einem Radio seid?
3: Ja, definitiv. Ich glaube, ich kann hier auch für alle reden. Dass das erste Mal ist.
0: Ich habe mich so gefragt, ihr seid so alle zwischen 19 und 21, habe ich rausgefunden. Spielt Radio in eurem Leben überhaupt noch eine Rolle? Hört ihr Radio?
1: Bei der Autofahrt eigentlich immer. Also bei der Autofahrt ganz oft. Aber sonst grundsätzlich eigentlich nicht.
0: Was hörst du bei der Autofahrt? Gibt es da so einen Sender, den du immer hörst? Oder?
1: Big FM
0: irgendwas als Beispiel. Okay. Und sonst irgendwelche Erfahrungen mit Radio?
3: Also ich habe auf jeden Fall viele Erfahrungen mit Radio gemacht. Ich bin ja eigentlich mit Radio aufgewachsen. Größtenteils zum Morgen bei meinen Eltern, auch oft bei Autofahrten. Oder auch ich, wenn ich selbst Auto fahre, höre dann Radio. Genau. Bei mir ist es SWR und auch Big FM.
0: Okay. Und der Rest? Gibt es noch weitere Erfahrungen mit Radio oder eher gar keine?
4: Also bei mir auch Erfahrungen mit dem Radio. Ich denke jetzt eher so im Elternhaus. Als Kind war es jetzt noch etwas mehr. Jetzt hat es irgendwie mit der Zeit ein bisschen nachgelassen, weil ja andere Streaming-Plattformen auch existieren. Und ja.
5: Also ich höre mittlerweile tatsächlich kaum noch Radio. Meistens höre ich Musik über Streaming-Plattformen. Aber ja, ich hatte schon das Glück, dass ich mal beim SWR reinschauen durfte und fand das total interessant. Deswegen freue ich mich auch total, heute hier zu sein.
2: Nee, eigentlich auch nur bei der Autofahrt. Meistens Antenne 1, ich glaube. Mhm. Aber sonst zu Hause oder als. Ja, nee, gar nicht.
0: Und ansonsten hört ihr so Podcasts und sowas? Was sind so die Sachen, die ihr nutzt? Spotify für Musik hören so?
1: Also Musik hören, hauptsächlich Spotify. Ich kenne relativ viele, die Apple Music immer benutzen. Mhm. Ich selber benutze da nur Spotify und bei Podcasts auch eigentlich Spotify. Also ich habe da so 2-3 Podcasts, die ich mir gerne anhöre, aber ich glaube nicht wirklich so das Klassische. Es ist mehr so, ich würde sagen, Influencer, Klatsch und Ratsch. Sowas in die Richtung.
0: Also weniger Informationen, sondern mehr so Unterhaltung?
1: Ja, pure Unterhaltung. Die erzählen alles aus deren Privatleben dann einfach. So ein bisschen hinter die Kulissen kann man dann schauen.
0: Okay, der Rest auch eher so Unterhaltung? Oder gibt es auch welche, die sich so ernsthaft Informationen über das aktuelle Tagesgeschehen aus dem Radio holen?
3: Aus dem Radio hole ich mir eigentlich nur den Verkehr, also durch die Verkehrsmeldung die aktuellen Informationen, aber so wirklich das Neueste bekomme ich vom Radio selten mit. Nur das, was ich eigentlich schon wusste, ich denke, so Plattformen wie Instagram oder so sind halt viel aktueller, vor allem zum Beispiel die Tagesschau, die macht das super.
4: Da stimme ich Maurice im vollen Ganzen zu. Bei mir ist auch eher so, dass ich andere Plattformen nutze, um mich zu informieren, aber mal so nebenbei hört man dann auch doch mal hin und wieder irgendwelche News aus dem Radio.
5: Ja, also so geht es mir eigentlich auch. Ich nutze meistens eigentlich nur Spotify und höre da Musik und teilweise auch Podcasts, aber auch eher so Klatsch und Tratsch.
6: Musik ist vielleicht auch ein ganz gutes Stichwort. Ich habe euch gebeten, Musik mitzubringen und ihr habt mir ganz eifrig YouTube-Links geschickt und ich habe Sachen runtergeladen. Hat jemand ein Gefühl, mit welchem Song er gerne starten würde heute? Ihr wisst ja noch, was ihr euch so ausgedacht habt.
2: Ich würde sagen, wir starten mit Bella Ciao, weil
6: okay.
2: Unsere Klasse liebt Bella Ciao und für uns ist wichtig, die Bedeutung ist, glaube ich, sehr wichtig, oder?
1: Also ich finde, das ist ein iconic Lied. Und warum ganz wichtig wir das Lied so sehr mögen? Und zwar, weil tatsächlich Maurice und Laura, die hier gerade sind, dazu getanzt haben.
3: Ja, das Ganze ist nämlich bei unserem Donau-Jugendcamp passiert. Wir haben, Laura und ich sind Tanzworkshops beigetreten und wir haben beide dazu einen Auftritt. Und wir haben zu Bella Ciao getanzt, das war aber eher ein Chorgesang. Genau, und ich denke, dass Bella Ciao auch eine sehr schöne Message hat. Genau.
6: Ich habe so ein bisschen das Gefühl, jetzt vermengt sich so Unterhaltung und das Politische des Liedes. Kann das sein?
5: Ja.
6: Wollt ihr zum Thema Politik noch was sagen oder zum Thema Unterhaltung?
2: Naja, Bella Ciao ist ja quasi, ich hätte jetzt gesagt, ein Revolutionslied. Die Bevölkerung war ganz unzufrieden quasi mit dem, mit quasi was damals passiert ist. Und die haben quasi dieses Lied gemacht, um zu zeigen, ey, wir sind hier, wir sind ja hier nicht zufrieden, wir wollen jetzt Änderungen, wir wollen Demokratie.
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0: Bella Ciao war das. Danke für dieses Lied, das du uns mitgebracht hast.
1: Immer gerne.
0: Ich würde gerne, bevor wir so in das Thema einsteigen, das Thema ist ja, wir waren in Łódź, ein Reisebericht, dass wir also über eure Reise nach Łódź sprechen, euch gerne noch ein bisschen näher kennenlernen. Mich würde zum Beispiel interessieren, ihr seid ja alle zusammen in der kaufmännischen Schule und ich habe noch gar nicht so richtig verstanden, was man in der kaufmännischen Schule eigentlich genau lernt. Also wer geht dahin? Warum geht ihr dahin? Und wenn ihr fertig seid, was macht ihr dann? Wisst ihr das überhaupt?
2: Also die Kaufmännische Schule 1 in
0: Ja.
2: Stuttgart ist ja, wenn nicht sogar die größte, wenn ich es richtig in Erinnerung habe, in Baden-Württemberg. Und das ist eine berufliche Schule, bei der man ganz viele Möglichkeiten hat. Zum einen einfach die berufliche Ausbildung im dualen System, aber auch das, was jetzt wir machen, die Wirtschaftsoberschule.
3: Genau, und man darf nur auf die Wirtschaftsoberschule, wenn man entweder schon das Fachabitur hat oder eine abgeschlossene Ausbildung, so ist jetzt zum Beispiel in meinem Fall. Und wir holen da jetzt innerhalb von 2 Jahren unser Abitur nach.
0: Okay, das heißt, ihr geht sozusagen aus der Schule dann mit Abitur raus.
4: Ja, ganz genau. Und ein Großteil unserer Klasse ist tatsächlich mittlerweile aus der Schule, also quasi von der Schule wieder in die Schule, von der Fachhochschulreife, also Fachabitur, direkt in die WO. Kleiner Teil hat davor ja die Ausbildung gemacht und am Ende gehen wir alle mit Abi raus.
0: Und wenn ihr vorher schon in der Schule wart, beziehungsweise Ausbildung gemacht habt, was verbessert sozusagen eure Situation, wenn ihr danach Abitur habt? Also habt ihr da so konkrete Pläne, wie ihr beruflich weitermachen wollt?
1: Also ich habe, vor ich in WO eingestiegen bin, habe ich ja Koch gelernt, gleich nach der Realschule. Und natürlich, das hat mega Spaß gemacht. Ich habe ja meine Küche-Team geliebt und ich habe immer sehr nah am Herz, immer noch. Aber ich könnte ehrlich nicht 12, 13 Stunden quasi stehen und arbeiten für quasi das Mindestlohn. Und ich dachte, ich will jetzt mehr machen, ich will mit meinem Leben mehr erreichen. Und dafür braucht man quasi ein Abitur. Und also ich weiß schon ungefähr, wo ich will. Aber ja, also das Abi an sich ist schon eine Herausforderung, wenn man so sagen darf. Aber ja, das.
0: Wie weit seid ihr davon entfernt? Also wie lange müsst ihr noch auf die Schule, kaufmännische Schule gehen?
1: Wir haben gerade unser erstes Jahr abgeschlossen. Das heißt, ab September zählen alle Noten jetzt gleich zum Abi. Das heißt, ab September geht es jetzt wirklich los.
0: Und das heißt aber, insgesamt geht es 3 Jahre?
1: 2 Jahre.
0: 2 Jahre sogar nur.
1: Ja.
0: Okay. Hört sich an, relativ viel Lehrstoff in kurzer Zeit.
1: Also, ja, auf jeden Fall.
3: Wobei man auch sagen muss, die haben den Stoff bei unserer Schulart auf das Mindeste begrenzt. Also wir lernen eigentlich nur Abiturrelevantes und ja, dann funktioniert das eigentlich auch ganz gut in den 2 Jahren.
2: Man muss ja sagen, also wir sind ja auch direkt neben dem WG West in Stuttgart. Da gibt es ja dann noch eine Eingangsklasse, das ist dann die 11. Klasse. Und die 11. Klasse ist meistens vom Stoff her irrelevant fürs Abitur. Deswegen überspringen wir quasi einfach dieses eine Jahr und haben dann wirklich nur relevanten Stoff, der in den Abiturprüfungen dann abgefragt wird.
3: Ja.
4: Insgesamt haben wir ja 2 Jahre und dazu kann man noch sagen, man kann auch direkt ins zweite Jahr einsteigen, wenn man möchte. Das heißt, wenn man sogar sagt, ich habe gar keine Lust, 2 Jahre zu lernen, man kann direkt in die quasi zweite, ich sage WO2 reingehen, also ins zweite Jahr und den ganzen Stoff dann direkt lernen. Problem ist einfach nur, warum ich und Dennis uns zum Beispiel entschieden haben, direkt in die WO1 einzusteigen, anstatt in die WO2, also in die finale Klasse, war einfach, dass wir noch eine dritte Fremdsprache lernen mussten. Und wir hätten das alles in einem Jahr machen müssen, plus Prüfungen, hätten schon seit 2 Monaten damit durch sein müssen und das wäre für uns nicht wirklich machbar gewesen. Deswegen haben wir uns entschieden, in die WO1 zu gehen.
0: Und Teil eurer Schule und des, sagt man, Curriculums oder sowas ist ja auch Geschichte. Ne? Das ist ja so ein bisschen das, wie wir uns kennengelernt haben. Spielt Geschichte eine große Rolle, wenn ihr jetzt Abitur macht? Oder kann man sich das auch ausruhen? Ist das prüfungsrelevant?
3: Also wir haben 2 Stunden Geschichte bzw. Geschichte und Politik die Woche. Und das zählt bei uns zu den Nebenfächern. Also wir werden da kein Abitur drin schreiben. Wir müssen das Fach aber besuchen. Also genau, das ist bei uns einfach Pflicht, dass wir 2 Stunden die Woche Geschichte haben. Aber ist eigentlich auch immer total interessant.
0: Ist aber nicht prüfungsrelevant, aber ist trotzdem interessant.
3: Ja, wenn wir in keine mündliche Prüfung müssen in den Hauptfächern, dann kann es sein, dass wir in Geschichte in eine mündliche Prüfung müssen, weil wir eine mündliche Prüfung belegen müssen.
0: Und kann man sagen, ihr fünf interessiert euch schon für Geschichte, oder? Sonst wärt ihr wahrscheinlich nicht heute hier und wir hätten uns nicht so in dem Maße kennengelernt, kann man das so sagen?
3: Ja, auf jeden Fall.
2: Ja.
0: Erzählt mal, was passiert im Geschichtsunterricht? Also wo fangt ihr da an oder wo seid ihr da gerade?
4: Also im Geschichtsunterricht haben wir angefangen ganz von vorn, muss ich sagen. Wir waren also nicht ganz, ganz von vorn, von der Steinzeit, aber wir haben angefangen zum Beispiel mit dem Mittelalter. Mhm. Über die Französische Revolution zum Beispiel, bis hin zum Ersten Weltkrieg, Zweiten Weltkrieg, zur Weimarer Republik. Und da haben wir eigentlich neulich unsere Klassenarbeit geschrieben zur Weimarer Republik. Ein bisschen was vom Ersten Weltkrieg und vom Zweiten Weltkrieg mit dem Schwerpunkt auch auf die jüdische Verfolgung. Mhm.
2: Also man muss auch sagen, dass der Schwerpunkt, das hat man gemerkt, bei uns im zweiten Halbjahr auch voll auf den Nationalsozialismus lag. Wahrscheinlich jetzt auch, weil wir eben die Studienfahrt nach Mbuj hatten und dass da ziemlich viel darüber behandelt wurde.
0: Und das ist vielleicht sowas, was ich erzählen kann, wie ich euch kennengelernt habe. Ich habe nämlich nach Schulen oder nach Klassen gesucht, die irgendwas mit Wutsch zu tun haben und habe rausgefunden, einfach übers Internet, dass die Kaufmännische Schule eine Schüler- oder eine Schulpartnerschaft hat mit einer Schule in Wutsch und dass es regelmäßigen Austausch gibt. Habe dann euren Geschichtslehrer kennengelernt und so sind wir sozusagen zusammengekommen. Ihr wart also in Wutsch und habt diesen Austausch gemacht. Hattet ihr vorher schon Kontakt irgendwie zu dieser Schule in Polen oder überhaupt zu Polen? Hattet ihr Vorstellungen davon? Kanntet ihr die Stadt Wutsch? Habt ihr da vorher schon mal was von gehört?
1: Ich persönlich nicht genau mit Wutsch, aber ich bin sehr unterwegs online und natürlich, man kennt quasi Leute von anderen Ländern und es sind ja auch viele Polen dabei und ich unterhalte quasi mit denen über alles, natürlich auch Spiele, über Leben und so weiter, aber so konkret jetzt, was wir in Lutsch gemacht haben, noch nicht, ne.
4: Ich muss auch dazu sagen, dass wir sehr, sehr dankbar sind, weil eigentlich Polen generell nicht als das Reisezielort gilt. Deswegen muss ich auf jeden Fall da mal Dank aussetzen, weil es war sehr, sehr interessant, muss man sagen. Und auch diese Differenz zu sehen zwischen Wutsch bzw. Litzmannstadt damals und heute ist einfach sehr, sehr krass zu sehen, wie sich da die Menschen verändert haben oder auch wie das Mindset sich wirklich komplett gedreht hat.
2: Ich würde noch gerne hinzufügen, dass bevor ich auf die WU kam, ich gar nicht wusste, dass die Kaufmännische Schule 1 eine Partnerschaft mit Wutsch hat und das für mich eben genau die Gelegenheit war, um Geschichtsunterricht mit Menschen zu verbinden und auch die Klassengemeinschaft mit meinen Liebsten zu stärken.
3: Ja, ich glaube, vor allem unsere Klassengemeinschaft wurde durch die Reise extrem gestärkt. Wir hatten da alle eine mega coole und interessante Zeit zusammen. Und auch unsere Schüler aus der Partnerschule konnten wir total gut kennenlernen. Wir hatten viele Programmpunkte mit denen zusammen, konnten uns viel mit denen unterhalten. Und viele von uns konnten da auch Freundschaften knüpfen, die nach wie vor bestehen.
0: Mich würde nochmal genau interessieren, was hattet ihr so für eine Vorstellung von Wutsch oder von Polen, bevor ihr da hingefahren seid? So, jetzt sieht das natürlich wahrscheinlich ein bisschen konkreter aus, aber sah das irgendwie davor anders aus? Oder was habt ihr gedacht, in was für ein Land fahrt ihr da?
4: Ich selber war schon 2-3 Mal in Russland mit meiner Familie. Ich habe eine russische Abstammung und da ist es halt so, dass ich ja schon grob weiß, wie es Richtung Osten aussieht. Gebäude, dass die manchmal nicht so modern sind oder manchmal extrem modern. Also da ist die Spanne gigantisch. Mhm. 3 verlassene Gebäude, 3 heruntergekommene, 1 extrem modernes Einkaufszentrum. Und ungefähr dasselbe habe ich grob erwartet, obwohl es neben Deutschland dran ist. Und grob hat es eigentlich meine Vermutungen bestätigt. Das ist es auch eigentlich. Also paar heruntergekommene Gebäude und direkt nebenan ein super modernes Einkaufszentrum. Das war so der erste Eindruck, den ich hatte aus dem modernen, also aus der modernen Subway Station Bahnhof raus, und dann sieht man erstmal so ein paar Industriegebäude und ein paar heruntergekommene.
0: Ging es den anderen auch so? Also war es auch so, wie ihr euch das vorgestellt habt?
5: Also ich habe wirklich in Bezug auf Polen mir das richtig anders vorgestellt. Ich hätte eigentlich gedacht, dass alles viel heruntergekommener wäre. Aber ich muss mich auch an der Stadtpräsidentin bedanken, weil die hat das Ganze erklärt. Nämlich war das so, dass zum Beispiel auch in Warschau ziemlich viel zerbombt wurde und einfach es dann einfacher war, neue Gebäude zu bauen, weil dann muss man halt also zum Beispiel bei einer Renovierung von einem Gebäude muss man halt wirklich auch die Struktur mit einbeziehen, wie sie davor war. Und beim Neubauen kannst du halt wirklich bauen, was du möchtest. Und da hat man auch diese vielfältige Architektur gesehen. Die war wirklich atemberaubend in Łódź, muss ich sagen. Und auch in Warschau. Aber halt noch ein paar heruntergekommene Gebäude. Aber das lag auch nur daran, weil es behördlich gesehen und, ich sag mal, von der Verwaltung her sehr schwierig war, den Besitzer dieses Gebäudes zu finden und so das Ganze renovieren zu lassen.
3: Ja, ich finde auch, ich bin da auch aus dem Bahnhof rausgelaufen und habe mir gedacht, boah, krass, hier sieht's richtig schön aus, und war davon eigentlich total beeindruckt, weil ich Polen eigentlich, man hört wenig über Polen, finde ich, und sieht es eigentlich eher nicht so als ein Reiseziel in Deutschland. Aber umso mehr hat es einen dann beeindruckt. Und auch, wir waren dann zum Beispiel auch in der Manufaktura in Łódź, ein riesen Einkaufszentrum. Also so ein riesiges Einkaufszentrum habe ich noch nie in Deutschland irgendwo gesehen. Total cool und modern und ja, voll beeindruckend.
2: Also ich kann mich den anderen da voll und ganz anschließen. Also meine unausgesprochene Wahrheit war irgendwie, dass man schon auch doch teilweise so diese Vorurteile gegen Polen hat, die man so irgendwie sieht, auch wie die anderen jetzt gesagt haben, irgendwie zerstört und vielleicht auch ein bisschen altmodisch, aber dass man dann schon direkt doch beim Ausstieg vom Zug irgendwie das Gegenteil einen vor Augen gehalten wurde, das war schon voll interessant.

0: Citizen Kane Radio, 52. 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Wir waren in Łódź, ein Reisebericht. Wir wollen jetzt in dem nächsten Teil uns ein bisschen ins Gedächtnis zurückrufen, was ihr so in der Schule auch im Geschichtsunterricht gelernt habt. Und vielleicht auch gelernt habt bei einem Workshop, den wir zusammen gemacht haben mit Janka Kluge im Hotel Silber. Denn ihr wart schon im Hotel Silber und habt euch informiert über die Zeit des Nationalsozialismus und wir haben einen besonderen Fokus gelegt, weil wir wussten, dass ihr nach Łódź fahrt, auf das Ghetto in Łódź, denn in Łódź gab es von 1940 bis 1944 ein Ghetto. Damals hieß die Stadt auch nicht Łódź, sondern sie wurde umbenannt in Litzmannstadt. Die Stadt war besetzt und gehörte nicht dem Generalgouvernement an, sondern gehörte sozusagen zum Deutschen Reich, was auch nochmal was eine Besonderheit war, wie wir erfahren konnten. Erinnert ihr noch von diesem Workshop zum Beispiel oder auch von dieser Entstehung des Ghettos? Was war so das Besondere an dem Ghetto? Habt ihr da noch so Sachen im Kopf? Ich meine, das ist jetzt zwar schon so 2 Monate her, würde ich sagen, der Workshop. Aber eure Reise nach Łódź ist, glaube ich, so eine Woche oder 2 Wochen her. Da hat das bestimmt auch nochmal eine Rolle gespielt. Aber was könnt ihr, wenn ihr kurz erklären müsstet, was das Ghetto war, was würdet ihr erzählen?
1: Kurz erklären bekomme ich es nicht hin. Ich wollte ein paar Infos noch kurz geben.
0: Voll gerne.
1: Vor dem Krieg war Łódź einer der größten Städte Polens mit einer sehr großen jüdischen Bevölkerung, etwa 1/3 der Einwohner. Und innerhalb vom Ghetto, als es erbaut wurde, waren da immer relativ viele Familien. Es war auch relativ stark, also relativ extrem überbevölkert. Und es war noch ein Teil von der Stadt, ein bisschen größerer Teil, dennoch sehr überfüllt.
2: Zudem war Łódź ein Industriezentrum, besonders für die Textilindustrie. Sehr viele Leute, auch von der jüdischen Bevölkerung, haben mit der Industrie gelebt. Und ja, die war auch wegen der Manufaktura, das war auch eine Textilindustrie, das heutige Einkaufszentrum in Łódź. Genau.
3: Also das Ghetto entstand dann ja im Frühjahr 1940 und zu dem Zeitpunkt wurden da dann auch schon 140.000 Juden abgeschottet quasi. Ein Ghetto ist ja ursprünglich so ein abgegrenzter Stadtteil, der dann durch Mauern oder auch durch Kontrollen eben abgezäunt ist vom Rest der Bevölkerung. Und ja.
4: Was ich daran total interessant fand, was wir in dem Workshop vor allem erfahren haben, ist, dass das alles eigentlich ganz gut dokumentiert wurde, was damals dort so passiert ist, weil einer der Deutschen ein Fotograf war und dadurch ganz viele Fotos geschossen hat, die es auch alle heute noch gibt.
0: Genau, das war Werner Gennewein, glaube ich, der die kaufmännische Leitung sozusagen des Ghettos eigentlich hatte, von der nationalsozialistischen, von der deutschen Seite aus. Und das Besondere an den Fotos ist, dass diese Fotos erste Farbfotografien sind. Das heißt, wir haben uns da Fotos angeschaut, dann auch mit dem Diaprojektor, wenn ich mich richtig erinnere, die Farbfotos sind aus dieser Zeit, was natürlich auch die Zeit noch ein bisschen näher ranholt, als wenn es Schwarz-Weiß-Fotos wären. Also diese Fotos sind euch noch in Erinnerung?
4: Ja, auf jeden Fall.
0: Ja. Und zu den Fotos gab es ja dann auch noch eine Aufgabe, als ihr in Łódź wart. Genau. Du wolltest noch was sagen?
4: Nee.
0: Also das Ghetto, das hast du ganz richtig gesagt, ist auch so ein abgeschotteter Bereich gewesen. Das heißt, in der Stadt Łódź lebten vorher schon eine große Anzahl von Jüdinnen und Juden, auch in einem bestimmten Bereich. Und aus diesem Bereich ist dann dieses Ghetto entstanden. Das heißt, entstanden kann man gar nicht so sagen. Es war jetzt nichts Organisches, sondern es wurde abgeriegelt durch Militär, durch die SS. Und dann gab es verschiedenste Transporte aus dem Deutschen Reich, aus verschiedenen Städten, wo die Jüdinnen und Juden dort in diesem Ghetto konzentriert worden sind. Mit dem Ziel eigentlich, sie von dort in Vernichtungslager weiterzuschicken und zu ermorden. Das ist auch passiert, aber sie waren relativ lange zum Teil in diesem Ghetto, weil das Ghetto rüstungsrelevant war. Dort wurde, wie ihr auch schon beschrieben habt, gab viel Textilindustrie und die war vorwiegend auch für das Militär wichtig. Das heißt, dort wurden diese Militärmäntel, Schuhe und so weiter hergestellt. So. Und es gab auch den Versuch, sozusagen möglichst effektiv dort zu arbeiten, um nicht sofort vernichtet zu werden, sondern sich sozusagen nützlich eigentlich zu machen. Das war auch so eine Idee des sogenannten Judenältesten Chaim Rumkowski. Es gab also nicht nur eine deutsche Leitung des Lagers, sondern auch noch so eine pseudo-jüdische Selbstverwaltung. Okay, das heißt, darüber haben wir uns unterhalten da vor 2 Monaten. Das hat auch Janka, glaube ich, sehr eindrücklich erzählt. Wir haben viel auch Originalmaterial uns angeschaut, Texte vorgelesen und gehört. Jetzt seid ihr sozusagen in diese Stadt gefahren mit diesem Wissen, was vielleicht auch ein Wissen ist, was man nicht hätte, wenn man jetzt einfach eine Stadt bereist. Ich glaube, in verschiedensten Städten sind verschiedene Dinge passiert. Wenn man in deutsche Städte fährt, findet man auch immer wieder Geschichte aus dem Nationalsozialismus. Wie war das für euch, da jetzt nach Wutsch zu fahren mit diesem Wissen? Hat das so euren Blick verändert auf die Stadt? Oder meint ihr, seid genauso hingefahren, wie ihr hingefahren wärt, wenn ihr das nicht so detailliert wissen würdet?
2: Ich würde selber bei mir sagen, eigentlich bin ich da ohne wirklich so an irgendwas zu denken hingegangen. Ich habe jetzt nicht wirklich gedacht, ach, hier ist jetzt da was, hier ist jetzt dort was passiert. Das Einzige, was mich wirklich interessiert hat, wo fängt gerade das Ghetto an, wo nicht, kann man das noch erkennen? Das ist das Einzige, was in meinem Kopf gewesen ist in dem Moment, als ich am allerersten Tag dort war. Wir waren da auch wirklich nur kurz dort für 2 Tage. Deswegen hat mich das eigentlich am meisten interessiert, was das eigentlich doch für eine Größe ist für ein Ghetto, was für ein Ausmaß das ist.
0: Das heißt, du hättest dir das eigentlich kleiner vorgestellt?
2: Ja, extrem kleiner. Also man sagt immer extrem überbevölkert und da stelle ich mir schon eher so wirklich eine kleine Nachbarschaft meistens vor. Ich weiß, so Menschen sind relativ schlecht in so Größen einschätzen, Zahlen einschätzen. Deswegen, ich gehöre da komplett dazu. Deswegen dachte ich auch, das ist viel kleiner.
4: Also mir geht's da tatsächlich ganz anders als Sascha. Ich bin da mit eher so einem bedrückenden Gefühl nach Wutsch gefahren und hatte das eigentlich immer so im Hinterkopf, dass was da passiert ist. Und wir haben dann auch den Bahnhof Radegast besucht und auch da vor Ort war es irgendwie so eine bedrückende Stimmung und ich würde sagen, die Stimmung hat man auf jeden Fall, also oder das Gefühl habe ich auf jeden Fall nicht, wenn ich in eine andere Stadt reise. Zum Beispiel, also wir sind danach auch nach Warschau gefahren und in Warschau war es irgendwie ein ganz anderes Gefühl, weil wir uns davor nicht so detailliert mit der Geschichte von Warschau auseinandergesetzt hatten, für mich persönlich.
3: Ich kann mich da Laura nur anschließen. Für mich war es auch so, dass man schon, bevor man die Reise eben angetreten ist, dass man da schon im Hinterkopf hatte, so warum wir diese Studienfahrt machen. Und als man dann vor Ort war und mal Spaß hatte, dann ist es auch bei mir immer wieder irgendwie aufgetaucht, was hier damals alles Schreckliches passiert ist. Und es hat dann schon auch die Stimmung beeinflusst, wie Laura gesagt hat. Vor allem, was ich wirklich am schlimmsten fand, war auch der Bahnhof Radegast, weil man da wirklich nochmal nicht nur in Schulbüchern Bilder sieht, sondern wirklich selbst mit einem eigenen Gefühl das und in eigenen Augen erleben kann, wie eng tatsächlich so ein Waggon ist, wo dann teilweise wahrscheinlich hunderte Juden drin saßen, die Dunkelheit, der Gestank und wie da letztendlich im Elend gestorben sind.
5: Also für mich also natürlich, wir haben gelernt, was halt in Lutsch passiert ist, aber als wir angekommen sind, ich habe quasi diese Energie gar nicht mal mitbekommen. Also ich fand, die Stadt war sehr bunt, die Leute waren sehr fröhlich und die waren auch mega, mega freundlich auch. Also wir haben Kontakt mit den Schülern dort gehabt und die haben uns alles gezeigt. Wir waren mit denen auch unterwegs und ich hatte echt eine sehr, sehr positive Erinnerung von Lutsch, aber natürlich ist ja, wie Dennis und Laura jetzt da gesagt haben, das ist bei den Waggons alles passiert. Ich habe mich selber nicht getraut, in diese Station reinzugehen, weil ich fand es für mich, das war einfach zu schwer. Ich bin ja draußen geblieben, aber ja, das kann ich nur mich an den ich so einen Lauch anschließen. Das stimme ich komplett zu.
2: Also für mich war das auf jeden Fall so, dass ich anfangs diese Lebensbedingungen, Hunger oder Kälte und dieses enge Gefühl in den Ghettos auf jeden Fall noch im Hinterkopf hatte. Aber ich kann mir da Paolo anschließen, sowohl aus auch Denis, weil für mich war das wirklich so, als ich da an dem Bahnhof ankam, mit den Menschen da Kontakt hatte, wurde mir teilweise sogar die Angst genommen. Ich hatte sogar tatsächlich etwas Bedenken, wie überhaupt die Bevölkerung sich gegenüber uns reagiert, weil also so, man hat es auch teilweise, nicht bei allen, aber auch teilweise an älteren Menschen gemerkt, dass die auf jeden Fall diese Geschichte noch, weil Polen ziemlich jung ist, im Hinterkopf hatten. So vom Eindruck, die reden jetzt Deutsch, was haben die hier uns angetan? Aber wirklich die junge bzw. arbeitende Bevölkerung gerade, die haben uns wirklich mit Herz aufgenommen und uns wirklich auch geholfen, bei der Reise auch etwas von ihrer Geschichte zu, was sie erfahren haben, zu erzählen. Und das fand ich auch ein sehr positiver Aspekt aus Wutsch. Deswegen auf jeden Fall eine Reise wert.
5: Als ich von Polen angekommen sind, ich habe direkt zu meiner Familie gesagt, wir müssen dann nochmal zusammenreisen, weil das war echt ein mega, mega schöner Start. Die haben da Festivals, die versuchen echt so junge Leute da zu bringen, weil die wollen quasi, dass Lutsch eine Referenz ist. Und ich glaube, die können das voll machen. Also das ist echt ein schöner Start. Und ja, also es war echt eine sehr, sehr, sehr positive Erfahrung aus meiner Seite.
0: Bevor wir gleich nochmal über das Wutsch 2026 sprechen, mich würde nochmal euer Erlebnis am Bahnhof Radegast interessieren. Also Radegast, das ist der Bahnhof, in dem die Transporte aus den Städten des Deutschen Reichs auf der einen Seite angekommen sind. Dann mussten die Menschen von dort in das Ghetto marschieren, laufen. Es ist aber auch der Bahnhof, von dem aus die Jüdinnen und Juden dann wieder in die Vernichtungslager geschickt worden sind. Ne? Ihr wart da, das ist, wie muss ich mir das vorstellen? Also was sieht man da jetzt? Ist das direkt in der Stadt? Ist das auf einem freien Feld eher? Ist das jetzt eine Gedenkstätte? Was kann man da erfahren?
1: Das ist grundsätzlich eher dezentral. Es ist nicht wirklich mitten in der Stadt, es ist eher mehr an einem kleinen Feld, Waldrand.
0: So ein bisschen am Stadtrand?
1: Ja, am Stadtrand. Und sobald man da direkt dort ist, fallen einem mehrere Dinge auf. Auf jeden Fall die Gedenkstätte, da war auf jeden Fall eine größere Gedenkstätte, die vorhanden war. Die war zu dem Zeitpunkt geschlossen, da gab es Reparaturarbeiten, deswegen war es uns leider nicht wirklich gewährt, da reinzugehen. Wir konnten leicht reinschauen, das war es eigentlich so wirklich. Aber jetzt selber zum Bahnhof, als wir dort reingegangen sind, gab es da größere Monumente, würde ich mal sagen, mit Zahlen, einmal von zum Beispiel 1940 bis 1945, Orte wie zum Beispiel Dachau, Auschwitz, solche Orte, wo am meisten Menschen innerhalb von Konzentrationslagern oder Ghettos verstorben sind. Und sobald man das quasi passiert hat, war da direkt der Bahnhof und da konnte man einen originalgetreuen Zug sehen. Also der war auch komplett von damals noch vorhanden. Rostschäden, alles war noch da. Die Größe der jeweiligen Zugkabinen, also von den Waggons, konnte man auch sehen. Das war alles noch original, bisschen abgesperrt durch Glas, sodass man noch mal reinschauen kann. Dann hat man auf jeden Fall einen besseren Blick gehabt, wie es damals war. Und relativ danach konnte man nochmal innerhalb von diesem Bahnhof in ein kleines Gebäude, in dem nochmal miniaturhaft nochmal die Stadt, also das Ghetto Wutsch war, und zwar von 1940, wo man sich nochmal alles anschauen konnte, die damaligen Brücken, da alle Juden innerhalb von den Ghettos nicht manche Straßen passieren durften, das war nur Deutschen, Ariern gestattet. Und da konnte man einen schönen kleinen Einblick haben. Plus dazu noch hatten wir sowas wie eine kleine Führung. Und dann konnte man nochmal mit einem Experten reden.
0: Vielleicht noch zu diesen Brücken. Da sind so Holzbrücken gewesen, die über größere Straßen geführt haben. Da kennt man vielleicht tatsächlich auch Bilder. Das sind so sehr typische Bilder aus dem Ghetto in Litzmannstadt, Wutsch. Diese Straßen waren quasi, die haben das Ghetto wie so geteilt und die waren deutschen Bevölkerung vorbehalten. Die durften da sozusagen mit der Straßenbahn durchfahren. Die Jüdinnen und Juden mussten so über diese Holzbrücken klettern, um von einem Teil in den anderen zu kommen. So. Paolo, ich glaube, du hast das, ich habe so ein bisschen reingehört in die Sprachaufzeichnung, die du mir auch gemacht hast. Ich habe euch ja gebeten, so direkte Eindrücke mitzuteilen. Und du sprichst da, glaube ich, wenn ich mich richtig erinnere, von so einer Energie, die du gespürt hast, deswegen du da eigentlich nicht reingehen wolltest. Kannst du das nochmal näher so ausführen? Beziehungsweise ging es den anderen auch so?
5: Also, ich kann ja nur von meiner Herkunft jetzt sprechen. Ich komme aus Brasilien natürlich. Und wir haben ja wir glauben viel an Energie. Das heißt, es gibt gute Energie und schlechte Energie. Und meine Familie, meine Mutter, meine Oma, die waren sehr überzeugt, dass die KZs und so quasi Sachen, die im Verhalten waren, diese schlechte Energie auswirken. Und da hat sich einfach, es würde es halt sich nicht lohnen, da reinzugehen. Man weiß quasi, was passiert ist. Man kann auch in Büchern lesen. Und deswegen, man muss halt nicht unbedingt rein. Und ich habe selber persönlich gedacht, okay, das ist natürlich Glauben das, aber ich kann ja für mich selber denken und sagen, ob ich jetzt reingehe oder nicht. Und als ich da ankam, das war für mich, ich weiß nicht, aber es war einfach mal kalt und ich war, okay, ich fühle diese Energie und ich will echt da nicht rein. Also ich habe voll Respekt, was mit den Juden.

0: der Geschichte entgegenzutreten und zum Beispiel die Gedenktafeln zu lesen, beziehungsweise diesen original erhaltenen Bahnhof anzuschauen oder auch, was Sascha, glaube ich, nicht erwähnt hat, den Tunnel der Deportierten, der dort nachgebaut wurde, um wirklich zu zeigen, wie eng zum Beispiel dieser Tunnel war, gemeinsam mit der Säule. Ja, dass man sich das einfach anschaut und man wirklich der Geschichte halt entgegentritt.
1: Ich finde, man hat anhand unserer Klassendynamik total gut sehen können, was sowas mit einem macht. Also wir sind da hingelaufen und wussten irgendwie nicht so richtig, was uns da jetzt gleich erwartet. Und hatten total gute Laune, haben viele Witze gemacht und waren laut. Und dann sind wir an dem Bahnhof angekommen und unser Lehrer hat uns ein bisschen gesagt, wo wir jetzt gerade sind. Und dann hat die Stimmung irgendwie so gefühlt vom einen auf den anderen Moment total umgeschlagen bei uns. Wir waren alle ruhig und haben uns das jeder für sich selber auch angeschaut. Unser Lehrer hat uns ein bisschen was dazu erzählt. Aber wir waren dann alle einfach wie ausgewechselt eigentlich.
2: Ich habe das auch so empfunden, eben wie Laura sagt, dass wir davor ganz viel Spaß hatten und viele Witze gemacht haben. Und als wir uns dann aber auf dem Weg dorthin gemacht haben, sind wir schon an einem Friedhof vorbeigelaufen, der ummauert war von hohen Mauern. Man konnte da auch nicht durchgucken, aber unser Lehrer hat uns erzählt, was da dahinter zu sehen ist. Und wie Laura auch gesagt hat, als wir dann da angekommen sind, ist die Stimmung wirklich extrem gekippt. Und weil man halt auch wirklich alles nochmal so für sich selbst erleben konnte, wie ich schon vorhin erwähnt habe, nicht nur von Bildern, das löst nochmal ein ganz anderes Gefühl in einem aus. Und was Laura und ich auch gemacht haben, ist, dass da Tagebucheinträge waren von Leuten, die das erlebt haben und die nach ihrer Familie schreien, nach Zuhause, nach Freiheit. Das hat schon dann nochmal, also ich würde mich da auch Paolo anschließen, eine negative Energie und vor allem, was die Stimmung betrifft, da Spuren hinterlassen.

0: So, wir haben gerade gehört, Daniel Caesar, Who Knows? Das ist ein Song, den Dennis mitgebracht hat. Willst du kurz vielleicht erzählen, warum du vorgeschlagen hast, diesen Song im Radio zu spielen? Oder was bedeutet er dir?
1: Also, ich bin ein ganz großer Fan von Who Knows und auch allgemein Daniel Caesar. Ich gehe auch im September auf ein Konzert von ihm. Und ich verbinde ihn immer so ein bisschen mit eigenes Gedankengut. Wenn ich ihn höre, kann ich immer so besser nachdenken und auch Sachen reflektieren. Ich habe den auch in Polen gehört und auch danach nochmal und oft drüber nachgedacht, was da so passiert ist. Und Who Knows verbinde ich auch mit History Repeats Itself. Deswegen ist es für mich auch extrem wichtig, das zu reflektieren und da Sachen mitzunehmen, dass sowas auf gar keinen Fall wieder passieren darf.
0: Ja, sehr schöner Song, hat mir sehr gut gefallen. Und das Video fand ich toll.
1: Ja.
0: Ihr seid ja nicht nur alleine durch Wutsch gegangen mit eurem Geschichtslehrer und habt euch Orte angeguckt, wie zum Beispiel Radegast oder das Ghetto, was natürlich heute nicht mehr das Ghetto ist, können wir gleich noch drüber reden. Mich würde interessieren, ihr seid ja auch sozusagen eingeladen worden von eurer Partnerschule und habt SchülerInnen getroffen, Partner, Klassen getroffen, LehrerInnen getroffen, die Bürgermeisterin oder sowas, wenn ich das richtig verstanden habe auch. Vielleicht könnt ihr ein bisschen erzählen, wie wurdet ihr denn aufgenommen? Wie war die Kommunikation? Kann jemand von euch Polnisch? Habt ihr euch auf Englisch unterhalten? Wie sind die SchülerInnen in Wutsch so drauf?
2: Also ich fange mal an mit der Reihenfolge. Wir haben zuerst nach unserem Ankunftstag abends die Schüler und Schülerinnen aus Polen getroffen. Die haben uns super, super lieb und nett empfangen. Die Lehrer haben das auch super organisiert, finde ich, weil die haben gesagt, die gehen für sich zum Beispiel jetzt essen und machen was. Und die aus Polen, richtig empfangsbereit, haben uns direkt eingeladen, haben uns den nächsten Ort zum Billardspielen eingeladen.
0: Ganz kurz, dass ich verstehe. Das heißt, die Erwachsenen sozusagen, die LehrerInnen sind so für sich weggegangen und ihr seid mit den Schülern. Alles klar, das ist erstmal eine gute Idee.
2: Wir hatten wirklich einfach nur diesen Kontakt zu den Schülern und wir haben uns auf jeden Fall direkt Namen ausgetauscht und ein paar Gespräche gestartet, auch direkt ein bisschen über die Geschichte gefragt und währenddessen waren wir dann daraufhin Billard spielen. Genau, und ja, unterhalten haben wir uns auf Englisch größtenteils. Deutsch haben sie zwar in der Schule, aber das ist in Polen so eine Sache, da ist also flüssig Deutsch können sie nicht so gut sprechen. Deswegen haben wir uns größtenteils auf Englisch unterhalten.
0: Ja, klar.
3: Ich habe tatsächlich viel mit polnischer Schule gemacht. Wir sind oft unterwegs im Stadt nachts. Die haben mir gezeigt, die haben mir quasi alles gezeigt. Die haben mir die Stadt gezeigt, die haben mir alle guten Spots sozusagen gezeigt. Das war echt so echt toll. Ich habe natürlich auch Nummer mit denen getauscht und ja, die haben für mich war halt wichtig und für dieses Projekt auch. Ein bisschen mal von deren Perspektive so ein bisschen kennenzulernen, wie quasi die Ghetto waren oder wie quasi das Ghetto den Leben beeinflusst hatte. Und die haben viel gesagt. Natürlich, es kam mehr von den Omas und Opas, was die quasi was quasi die gehört haben. Und das fand ich sehr, sehr interessant, weil das ist für den immer noch sehr aktuell, meiner Meinung nach. Diese Geschichte ist so quasi noch lebendig.
2: Und am nächsten Tag haben wir uns dann direkt mit den Schülern wieder getroffen und dann sind wir gemeinsam zum Kommunalparlament, meine ich, war das. Da haben wir dann die Stadtpräsidentin getroffen. Und da war das auf jeden Fall so, dass wir unser Lehrer hatten, der konnte flüssig Polnisch, weil er hat Wurzeln aus Polen. Und die Stadtpräsidentin, das ist quasi das Äquivalent einer Oberbürgermeisterin, hat dann auf Polnisch ein paar Sachen über Wutsch zuerst erzählt, das, was sie aktuell alle beschäftigen und wie das halt so allgemein in Wutsch läuft und was für Projekte die zum Beispiel haben. Und da wurden wir auf jeden Fall sehr, sehr lieb, nett empfangen. Es gab zum Beispiel einen Beutel sogar mit Geschenken am Ende. Und ja, da haben wir eigentlich die wichtigsten und auch die nützlichsten Infos über Wirtschaft erfahren, wie das so aktuell läuft. Zum Beispiel gibt es da sehr viele Studentenprojekte. Die haben diesen Sommer zum Beispiel ein Sommerfestival und die wollen halt wirklich, dass hier so die Besten von den Besten aus Polen hier an die Universitäten gehen. Und genau das hier einfach quasi, dass eine junge Stadt ist. Und da wurde uns unter anderem auch das erklärt mit den heruntergekommenen Gebäuden. Warum ein paar heruntergekommen sind, für die es verpasst haben, das ist, weil wirklich die Verwaltung dahinter nicht direkt erkennt, wem gehört das Gebäude, so kann das nicht direkt renoviert werden. Genau.
0: Das heißt, die Eigentumsverhältnisse sind nicht geklärt und deswegen weiß man nicht, wer also die Renovierung sozusagen veranlassen soll. Ja?
2: Genau, das gibt's. Genau.
0: Mich würde noch ein bisschen diese SchülerInnen interessieren. Sind die ungefähr genauso alt gewesen wie ihr? Oder waren die eher jünger, älter?
2: Die waren auf jeden Fall jünger. Die waren so 1 bis 2 Jahre jünger als wir, für manche 3 Jahre.
0: Genau. Und was ist das für eine Schule, in die die gehen? Wenn ihr von der kaufmännischen Schule kommt, wisst ihr das noch?
4: Das war so eine Schule, ich weiß nicht, ob die Abschlüsse ähnlich haben wie bei uns, aber die Schule ging auf jeden Fall in die technische Richtung. Also es waren so eine Art technische Ausbildungsberufe, wenn ich das richtig verstanden habe.
3: Ich glaube, eher so Klimaanlagen haben die viel gemacht, Energiebau auch, oder? Ich bin mir unsicher, aber das war, die hatten da Werkstätten, wie man quasi mit Energie umgeht und ja, ich glaube eher so eine technische Schule, glaube ich.
5: Man konnte auch relativ klar erkennen, dass man probiert hat, Wutsch zu einer Bildungsstadt zu entwickeln. Die haben relativ moderne Computer zum Beispiel erst frisch bekommen, wie wir mitbekommen haben, als wir dort waren. Wir hatten eine kleine Rundtour und wie die Oberbürgermeisterin sagte, sie will auch, dass dort mehr Unis bald gebaut werden, mehr Unis sein sollen, um einfach mehr Studenten, mehr gebildete Personen innerhalb der Stadt zu haben, um die Stadt zu fördern. Deswegen der Grund, warum die ja probieren, Butch zu einer Bildungsstadt zu schaffen.
4: Und um nochmal zu den Schülerinnen und Schülern zurückzukommen, wir hatten dann mittwochs ein gemeinsames Mittagessen mit denen und haben da nochmal so Kennenlernspiele gemacht und uns die Schule angeschaut von denen und haben dann im Anschluss auch Interviews geführt mit den Schülerinnen und Schülern über das Ghetto Litzmannstadt. Und da haben wir, glaube ich, alle ganz unterschiedliche Ergebnisse rausbekommen, weil die Schülerin, mit der ich mich zum Beispiel unterhalten habe, die hat so gut wie gar nichts über das Ghetto gewusst eigentlich. Aber ich glaube, bei den anderen wussten die teilweise schon auch ein bisschen mehr drüber.
1: Ich hatte ebenfalls ähnliche Erfahrungen. Ich hatte auch einen Schüler, mit dem ich ein Interview geführt habe. Und ich hatte dort auch den Eindruck, dass eben nicht viel Wissen vorhanden ist und habe dann auch nachgefragt, wieso das dann so ist. Und die haben mir dann erklärt, dass das in der Schule gar nicht richtig thematisiert wird und auch gesellschaftlich jetzt nicht so angesehen ist und wahrscheinlich deshalb auch so ein bisschen Wissen fehlt. Ich habe dann auch ein bisschen gefragt über das Ghetto, weil die Stadt war ja damals ein Ghetto, deswegen dachte ich, dass sie halt vielleicht noch ein bisschen was drüber wissen. Die wussten aber sowohl über den Holocaust jetzt allgemein nichts, als auch über das Ghetto. Also das war bei mir auch ein bisschen so eine Erkenntnis, dass da Wissen gefehlt hat.
3: Also bei mir war komplett das Gegenteil. Gefühlt, die könnten alles. Also ich habe ja 2 Jungs interviewt und die könnten mir alles ein bisschen mehr erzählen. Die haben ja alles über den Ghetto, also die wussten alles über den Ghetto, die wussten auch, was der Holocaust war, die waren meiner Meinung nach sehr gut informiert. Die haben aber auch gesagt, Schule war jetzt nicht so wichtig, quasi die Holocaust und das Ghetto zu erklären. Die mussten quasi von sich selber quasi lernen, was das war und wie es da quasi passiert.
0: Wie habt ihr euch so gefühlt? Ihr kommt so aus Deutschland dahin und habt jetzt da zum Beispiel diesen Workshop gemacht über das Ghetto und habt da so relativ viel Wissen und redet dann mit den SchülerInnen darüber und dann gibt es so unterschiedliche Wissensstände, sag ich mal. Die einen wissen ein bisschen mehr, weil sie sich wahrscheinlich auch ein bisschen selber sozusagen angelesen haben und da selber geforscht haben. In der Schule wird es eher nicht so explizit behandelt. Ich habe so mir gerade so gefragt, ne, ihr kommt da so an und dann so das Erste, was ich erzähle, und frage so, kennt ihr eigentlich das Ghetto und wisst ihr, was da passiert ist? War das so ein bisschen so oder wie habt ihr euch da gefühlt? So?
2: Also so haben wir das natürlich nicht gemacht. Als wir zum Beispiel am ersten Tag angekommen sind, haben wir uns natürlich erstmal begrüßt und haben auch vor allem wir als die im Citizen Camp Projekt sind, haben direkt erwähnt, dass wir im Projekt sind und auf jeden Fall ein paar Leute auswählen möchten, die natürlich Lust haben, die nicht wollen, können natürlich dazu Nein sagen, die auch, also am besten die auch etwas über die Geschichte wissen, ob wir auch ein Interview mit denen machen können, und die waren da auch total offen, finde ich. Ich hatte da, wie vorhin erwähnt, ein paar Sorgen gehabt, ob die das dann uns übel nehmen, wegen der Geschichte. Aber das war wirklich nicht der Fall.
0: Gleiche Erfahrung bei allen oder gibt es da noch was zu sagen?
4: Also ich glaube, wir sind da jetzt nicht so mit der Tür ins Haus gefallen und haben gesagt, ja, jetzt erzählt uns mal, was ihr darüber wisst.
0: Ja.
4: Die Interviews haben wir eigentlich kurz bevor wir in Wutsch abgereist oder von der Schule gegangen sind, dann mit denen geführt, wo wir uns dann auch schon besser kannten. Und ja, wir haben halt gesagt, dass wir das machen für ein Schulprojekt. Ich persönlich fand es aber irgendwie ein bisschen erschreckend, dass zum Beispiel die von mir und auch der von Dennis eigentlich gar nichts drüber wussten. Ich habe mir dann aber danach auch Gedanken drüber gemacht, ob ich jetzt zum Beispiel in Stuttgart wüsste, was in Stuttgart damals im Zweiten Weltkrieg oder so los war. Und ja, ich glaube, das Wissen allgemein über den Zweiten Weltkrieg ist auf jeden Fall da, aber so über jede Stadt weiß man es halt eigentlich auch nicht. Deswegen, ja.
0: Wisst ihr, dass es in Stuttgart auch so einen Bahnhof gibt wie Radegast zum Beispiel mit einer Gedenkstätte? So als kleinen, ne, das ist vielleicht auch ganz interessant, also in Stuttgart gab es kein Ghetto, aber es wurden Jüdinnen und Juden transportiert, und zwar, wenn ich nicht falsch liege, vom Nordbahnhof, dort gibt es eine Gedenkstätte, nach Riga. Also in Riga gab es wie in Vuč so ein jüdisches Ghetto, und von dort wurden die Menschen dann weiter transportiert in Vernichtungslager. Also tatsächlich gibt es sowas auch in Stuttgart, und man könnte auch SchülerInnen aus Vuč das dann zeigen. So, aber es ist voll richtig, ne? Es ist so eigentlich ganz interessant, dass man oft über die eigene Stadt weniger weiß als über andere Städte, die man so bereist oder wo man ja sich vielleicht auch informiert oder so.
5: Ich finde auch allgemein, ist mir auch aufgefallen, so düstere Dinge über die eigene Ortschaft, den eigenen Ort, bei der man aufwächst, werden meistens immer totgeschwiegen. Mhm. Also man weiß es gar nicht. Man nimmt es einfach an, man hat die Informationen im Hinterkopf, will aber nicht wirklich nachfragen. Man ist in seiner Stadt, man möchte einfach ganz normal weiterleben und sich jetzt nicht nicht die Gedanken machen, ach, in dem Gebäude sind die und die schlimmen Dinge passiert oder das Gebäude hatte mit den und den Dingen zu tun. Das Einzige, woran ich mich jetzt erinnern könnte, wäre zum Beispiel das Hotel Silber, in dem wir waren. Es hatte ja mehrere Übergänge, was das Hotel Silber war. Ich kann mich daran leider nicht erinnern. Können Sie was dazu sagen?
0: Ja, das Hotel Silber war die Gestapo-Zentrale für Baden-Württemberg. Ja.
5: Und da hinterfragt man meistens dann nicht so viel. Man weiß es und dann hält man sich meistens fern, so wie ich es wahrgenommen habe bisher. Von anderen Menschen.
0: Ja, es war ja auch eine Idee, das Hotel Silber vor wenigen Jahren abzureißen und dann sozusagen diesen Ort der Geschichte eigentlich auch zu vernichten, um dort nicht daran zu erinnern, was passiert ist, sondern eher sich so ein bisschen dem Konsum zu widmen, indem man dann den Bräuninger da ein bisschen erweitert. Gab es aber bürgerschaftliches Engagement, die sich sozusagen dagegen gewehrt haben, gesagt haben, das kann man nicht abreißen, und deswegen ist dort auch diese Gedenk- und Erinnerungsstätte Hotel Silber entstanden. Ja, so, also insofern ist es auch irgendwie scheinbar wichtig, dass es manche Leute gibt, die was wissen, um dann auch dieses Wissen und diese Erinnerung aufrechtzuerhalten. Habt ihr euch mit den Schülern darüber unterhalten, ob so Erinnern wichtig ist? Also ist das für ist das vielleicht auch so ein Zeichen, dass das Erinnern in Wutsch an das Ghetto Litzmannstadt vielleicht gar nicht so wichtig ist, weil es geht vielleicht gerade mehr so darum, die Stadt irgendwie als Ausbildungsstandort, als Universitätsstandort irgendwie zu etablieren. Habt ihr da irgendwie drüber geredet? Gab es da irgendwie so Meinungen dazu? Oder habt ihr da eine Meinung dazu?
3: Also, wie Dennis gesagt hat, History repeats itself. Also, ich denke, das ist schon wichtig, dass man ein bisschen von Geschichte quasi kann und weiß, was ist da passiert und was sind quasi die wichtigsten Schwerpunkte. Ich denke jetzt, ob die Leute sich halt so eine große Mühe machen sollten oder nicht, darf jeder selber entscheiden. Ich für mich persönlich würde ich gerne von Geschichte jetzt mehr wissen und quasi mehr kennen haben. Aber wie gesagt, das hängt von jeder ab.
4: Ich finde es eigentlich auch total schön, dass so Orte wie das Hotel Silber oder auch der Bahnhof Radegast so instand gehalten werden, weil es einfach wichtige Orte sind, wo viel Erinnerung dranhängt. Und ich finde, man sollte auf jeden Fall auch die Orte aufrechterhalten, um daran zu erinnern, was damals passiert ist und um davor abzuschrecken, was davor damals passiert ist. Ich finde es aber auch wichtig, dass man sowas vielleicht auch im Rahmen von der Schule macht, so wie wir es jetzt gemacht haben, weil von selber wäre ich jetzt nie in Urlaub gefahren nach Wutsch und hätte mir da das Ghetto angeschaut, weil ich es einfach auch nicht gewusst hätte und mich jetzt in meiner Freizeit nicht mega viel mit Geschichte auseinandersetze. Aber vor allem im Rahmen von einem Schulprojekt fand ich es mega interessant und voll wichtig, auch darüber zu reden und sich damit auseinanderzusetzen.

0: 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Wir waren in Łódź, ein Reisebericht. Wir haben schon ein bisschen was gehört über Łódź, über eure Reise, die ihr gemacht habt. Wir haben uns schon ein bisschen unterhalten über die Geschichte. Und ich habe gerade so ein bisschen drüber nachgedacht. Ihr habt einmal erwähnt, dass ihr Deutsch, glaube ich, auf der Straße gesprochen habt und auch angesprochen worden seid. Oder Blicke geerntet habt, mögt ihr darüber was erzählen? Also ist das irgendwie immer noch ein Thema? Ich meine, wir reden über die Geschichte des Ghetto 1940 bis 1945, also das ist 80 Jahre her, glaube ich. Aber hattet ihr das Gefühl, dass diese Geschichte irgendwie in Łódź noch aktuell ist und dass, wenn man sozusagen deutsch sprechende Menschen dort trifft, dass die EinwohnerInnen da irgendwie drauf reagiert haben?
1: Ich kann auf jeden Fall einen Einblick probieren zu erzählen, wiederzugeben. Ich selber grundsätzlich habe jetzt nicht wirklich darauf geachtet, ob mich Menschen jetzt anschauen oder nicht. Ich habe immer mit den Leuten geredet, die mit mir unterwegs waren, mit denen Augenkontakt gehalten und das war es eigentlich. Und in Supermärkten Englisch geredet, da gab es merkwürdige Blicke wegen Englisch, aber sonst wegen nichts anderem. Ja. Das Einzige, was ich auf jeden Fall weiß, war, wir waren mit den Lehrern draußen, vom Hotel, haben da ein bisschen gequatscht auf Deutsch und nach einer Weile waren es so 2-3 Personen, die rüberkamen und meinten, spreche Deutsch, und das ist das Einzige, was mir innerhalb von diesen 2-3 Tagen aufgefallen ist.
0: Aber war das so ein interessiertes, sprecht ihr Deutsch oder war das eher so ein...
1: Ich kann es nicht beschreiben, es war, ich kann es wirklich nicht beschreiben, es war schon irgendwie interessiert, spreche Deutsch und das war es eigentlich so wirklich. Der Lehrer, unser Geschichtslehrer, ja, ist direkt aufgestanden, hat mit denen gequatscht, super Unterhaltungen geführt. Wir sind dann nach und nach gegangen und das ist eigentlich, also Leute, die Deutsch sprechen, gehen auf jeden Fall offen auf uns zu und wollen auch mal mit uns reden.
2: Mhm. Ich habe noch ein Erlebnis in Erinnerung, da waren wir, da haben wir den Fotospot gesucht. Wir hatten ein paar Bilder, wo wir schauen sollten, ob wir das wiederfinden von dem Ghetto damals. Und dann waren wir da in dem Ghetto unterwegs und haben da ein Foto gemacht und uns halt auch auf Deutsch unterhalten. Und da wurden wir zweimal nacheinander tatsächlich angepöbelt auf Polnisch. Also keine Ahnung, was die da zu uns gesagt haben. Die Austauschschülerin meinte auch zu mir, dass das Ghetto nicht so ungefährlich sei, aber da hat irgendwie jeder was anderes gesagt. Und da hatte man irgendwie das Gefühl, dass wir dann nicht so willkommen waren. Das sind wir dann aber auch wieder ziemlich schnell gegangen, auf jeden Fall.
0: Magst du noch was sagen?
3: Ich habe da ähnliche Erfahrungen gemacht. Ich war ja auch mit Laura da zu dem Zeitpunkt unterwegs. Nils, der heute leider nicht anwesend sein kann, und ich wurden auch angepöbelt auf der Straße, ohne Grund, auch auf Polnisch. Wir haben es jetzt nicht verstanden, aber weil ich auch Menschen um mich herum wahrnehme und gern gucke, habe ich auch gemerkt, dass man schon, weil wir halt laut Deutsch gesprochen haben, dass man so ein paar Blicke abbekommt. Aber ich konnte jetzt auch nicht einschätzen, ob das so, ich bin interessiert, Blicke waren oder so eher herabwertende Blicke.
0: Mhm. Und ihr wart da, ihr habt Deutsch gesprochen. Habt ihr euch da irgendwie anders deutsch gefühlt, als ihr in Polen wart oder in Łódź wart? So, weil ich frage mich immer so ein bisschen, nur die Geschichte ist ja wirklich jetzt 80 Jahre her und ihr seid 19 bis 21, das heißt, ihr habt damit eigentlich relativ wenig zu tun. Außerdem habt ihr auch schon ein bisschen verraten, es gibt so verschiedene auch Orte, wo ihr herkommt. Das heißt, nicht mal eure Eltern haben eigentlich irgendwas da mit dieser sozusagen deutschen nationalsozialistischen Geschichte dort zu tun. Dann hat man vielleicht doch solche Erlebnisse. Was macht das so mit euch?
1: Ich will noch kurz was erwähnen, und zwar grundsätzlich, wenn man da nochmal Deutsch spricht, ich finde so allgemein als deutsche Person vor Ort ist es gar nicht mal so problematisch. Also die Personen sind gar nicht mal auf dem Kriegsfuß mit einem. Man wird vielleicht allerhöchstens mal angepöbelt, wie Laura mal meinte. Aber das war's eigentlich. Der Fokus ist eher so auf die aktuellen politischen Probleme, die es gibt. Mhm. Also zum Beispiel Russland, Ukraine, da gibt es aktuell mehr Probleme. Darauf achten die Menschen mehr. Das ist eher das aktuelle Problem. Das, was in der Vergangenheit liegt, das wird hin und wieder mal angesprochen, jedoch ist es nicht das größte Thema.
2: Mhm. Ich persönlich finde auch, dass Also ich bin da nicht irgendwie, habe mich da anders deutsch gefühlt oder so, weil Deutschland jetzt eine schlimme Geschichte hat. Sondern, also ich finde, unsere Generation hat halt gar nichts mehr damit zu tun. Wir sollten halt schauen, dass sowas auf gar keinen Fall wieder passiert. Aber wir können halt nichts dafür, was damals passiert ist. Und ja, deswegen fühle ich mich da jetzt auch nicht irgendwie schlecht oder habe Schuldgefühle oder sowas gegenüber einer polnischen Bevölkerung oder so, weil ich habe denen nichts getan. So.
0: Geht es im Rest da so ähnlich oder gibt es andere?
3: Ja, also ich stimme Laura zu. Ich habe mich jetzt auch nicht anders deutsch gefühlt und auch nicht irgendwie Schuldgefühle oder so gehabt. Aber man hat natürlich trotzdem die ganze Zeit im Hinterkopf, dass man halt eben, weil man Teil dieses Landes war, auch automatisch eben irgendwie im Zusammenhang aufkommt mit dem, was damals passiert ist und es womöglich wahrscheinlich auch bei denen irgendwie für Vorurteile sorgt. Und ja.
1: Ich kann da Denis seiner Meinung auf jeden Fall zustimmen. Ich denke, dass in Polen oder allgemein die Menschheit zu oft pauschalisiert. Hm. Und bei mir war das zum Glück im Wutsch nicht so. Liegt vielleicht daran, dass das eher so eine, ich sag mal, jüngere Stadt war, aber in Warschau wurde ich zum Beispiel auch angepöbelt von einem älteren Herrn. Was wir Deutsche hier eigentlich gemacht haben, und dann denke ich mir halt, ja, das winke ich eigentlich ab, denke nicht mehr viel darüber nach. Ja, das ist halt leider diese Pauschalisierung, die halt viele Leute einfach auf alle übertragen, und das finde ich sehr, sehr schade. Weil wir eigentlich die Personen sind, die uns wirklich eigentlich für die Geschichte interessieren und eigentlich dafür sorgen wollen, dass sowas nicht passiert.
0: Und meint ihr, dass so ein Austausch, also wie ihr ihn jetzt zum Beispiel gemacht habt, auch da so ein kleiner Baustein ist dafür, solche Vorurteile, diese Pauschalisierung so ein bisschen abzubauen? Hattet ihr so in den Gesprächen mit den Schülerinnen zum Beispiel das Gefühl, dass ihr da vielleicht so ein bisschen, ja, keine Ahnung, vielleicht auch Vorurteile abbauen konntet? So wie ihr das ja auch beschrieben habt, ganz am Anfang, dass ihr auch mit gewissen Vorstellungen, wie Polen vielleicht aussieht, hingereist seid, und dann war es vielleicht gar nicht so?
2: 100% würde ich sagen, dass da auf jeden Fall Vorurteile auch abgebaut werden. Ich finde allgemein, je mehr man reist und je mehr man Leute aus anderen Nationen und Kulturen kennenlernt, desto mehr baut man die Vorurteile, die man vielleicht auch selber hat, ab. Und ja, ich glaube, da ist vor allem in der Schule auch so ein Austausch total hilfreich, auch mal einfach mal eine Woche dann in einem anderen Land zu leben und da auch mit zur Schule zu gehen und sowas. Öffnet einem schon auch nochmal die Augen, dass auch die Stadt, in der man lebt, nicht der einzige Ort ist, an dem man so leben kann, sozusagen.
3: Das glaube ich auch. Sascha und ich lernen ja in der Schule noch eine andere Fremdsprache. Und im Unterricht ist es ja so, dass man, wenn man sich so den Tageslauf anschaut oder wie die Menschen dort so leben und wie sie sind, dass man wirklich nur so typische Stereotypen gezeigt bekommt und vielleicht auch das eben in Polen jetzt vielleicht für diese Vorurteile sorgt. Und wie Laura dann sagt, dass wirklich dann persönliche Connections dafür sorgen, dass man einen anderen Eindruck bekommt, wie es wirklich ist und nicht nur diese Stereotypen. Mhm.
0: Magst du noch was verraten, welche Fremdsprache ihr lernt?
3: Wir lernen Spanisch.
0: Spanisch, okay.
3: Ja, und das ist jetzt zum Beispiel so, wir lernen, wie die Tagesabläufe sind.
0: Ja.
3: Und da ist dann im Buch so vorgegeben, ja, um die Uhrzeit ist dann das und da ist Mittagessen und da ist dann Schlafenszeit. Aber wir waren selbst auch schon in Spanien auf einer Studienfahrt und da hat man dann gemerkt, dass das nicht so ist, wie es in den Schulbüchern gezeigt wird. Und dass man da definitiv die Vorurteile abbaut.
0: Beziehungsweise, dass die Schulbücher auch so ein bisschen die Vorurteile eher noch bestärken und man denen nicht so glauben sollte. Ja. Also Sprache lernen ja, aber vielleicht nicht, was da so noch mit gelehrt wird.
1: Ja, zu 100%, zum Beispiel wegen diesen Tagesabläufen, das war ja heute im Unterricht, da steht auch zum Beispiel, dass jede deutsche Person immer die Schuhe auszieht vor dem Haus oder auch immer mit dem Fahrrad zur Arbeit fährt.
0: Ja, klar.
1: Oder mit dem Fahrrad.
0: Heute bei dem Regen, wir alle mit dem Fahrrad gekommen, oder?
1: Immer. Also diese Vorurteile, obwohl wir als deutsche Person quasi Spanisch lernen, deutsche Vorurteile sehen, das hat mich selbst extrem verwundert. Mhm. Da konnten wir selbst im Unterricht so 5 Minuten diskutieren.
0: Mhm.
4: Ja, also ich muss jetzt mit Sascha zustimmen, aber nicht zum 100%, weil zeig mir jetzt einen deutschen Haushalt, wo du deine Schuhe nicht ausziehen musst. Jede deutsche Haushalt, du hast bei dir.
1: Was ich damit meine, dass man die Schuhe vor dem Haus auszieht und vor dem Haus stehen lässt.
4: Ah, okay, nee, dann ich habe mich verstanden.
1: Also, um zurück auf deine Frage zu kommen, ich finde so ein Austausch auf jeden Fall sehr extrem wertvoll. Ich finde, das sollte auf jeden Fall auch immer so sein, weil es ist sehr, sehr wichtig, als junge Person zu erfahren, dass man wirklich nicht allein in Deutschland ist, dass es nicht nur auch Polen, sondern dass es ein Europa gibt oder auch die EU, dass man zusammenhält, dass man zum Beispiel auch weiß, welche Menschen da leben, wie die leben und unter welchen Umständen. Ich finde das extrem wichtig und so ein Austausch ist da perfekt, finde ich.

0: 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Wir waren in Łódź, ein Reisebericht. Eine Reise endet ja auch manchmal irgendwann ein bisschen früher. Paolo muss uns leider gleich verlassen, weil wo musst du hin?
1: Ich muss ja Richtung Metzingen gehen und die Bahnverbindung, die Richtung sind ja sehr unzuverlässig.
0: Ja.
1: Und ja, ich wollte aber trotzdem mich bedanken bei Ihnen. Das war hier zu sein, das hatte ich nie vergessen, auf jeden Fall. Und dieses ganze Projekt war für mich auch sehr besonders. Ich würde auch auf meine Klassenkameraden mich bedanken, weil mit euch hat mega, mega Spaß gemacht. Und auch meine Lehrer, die haben quasi mit ihnen Kontakt aufgebaut. Und es hat, also ohne den Lehrer würde es auch nicht möglich sein. Aber ja, ich wollte auch nochmal meiner Cousine nochmal herzlichen Glückwunsch zum Geburtstag jetzt wünschen. Giovanna, alles Gute zum Geburtstag. Und ja, Dankeschön.
0: Das kann man auf alle Fälle machen, wenn man im Radio ist. Ich habe noch eine Frage an dich. Łódź ist ja so eine junge Stadt und die möchten gerne, dass da Leute hingehen zum Studieren oder Ausbildung machen. Wäre das was für dich? Könntest du dir das vorstellen?
1: Auf jeden Fall. Dort zu leben ist wunderbar, Essen ist perfekt, die Leute sind auch sehr nett. Würde ich die Angebote bekommen, würde ich auf jeden Fall nehmen.
0: Okay, ich frage das die anderen nachher auch, weil wir haben noch so ein halbes Stündchen. Okay, dann ciao. Ich würde gerne mit euch weitermachen und folgende Frage stellen. Es gab ja auch eine Aufgabe, die ich euch gestellt habe, nämlich wir haben uns diese Fotos angeguckt aus den 40ern von dem Gennewein, diese Farbfotos aus dem Ghetto, und da waren zum Teil auch so Straßenzüge zu sehen, da waren diese Holzbrücke zum Beispiel zu sehen, und ich habe euch die Aufgabe gestellt, kann man diese Orte jetzt noch sehen? Wie sehen die jetzt aus? Sind die stark verändert oder sehen die noch sehr so aus wie damals? Wie ging es euch mit dieser Aufgabe?
2: Also anfangs hatten wir eine große Schwierigkeit, die zu finden. Aber glücklicherweise waren wir hier beim Bahnhof Radegast. Und da war ja diese Miniaturwelt von Litzmannstadt damals, und da konnten wir den Experten fragen.
0: Okay.
2: Und das hat uns sehr, sehr krass geholfen, weil der Experte konnte uns exakt sagen, welche Brücke das war und in welche Richtung das gezeigt hat. Und so konnten wir auf jeden Fall den Standort ausfindig machen, und zu der Frage, auf jeden Fall sehen genau die Stellen, die wir an den Bildern haben, noch sehr ähnlich aus zu der Richtung, die es damals war.
0: Das heißt, was habt ihr sozusagen wiedererkannt? Sind das eher so die Straßenzüge gewesen, Gebäude gewesen?
2: Also nicht nur die Schienen, sondern auch die Gebäude. Die Gebäude, fand ich sehr überraschend, waren auch noch heruntergekommen.
0: Okay.
2: Und bei dem anderen Bild zum Beispiel habe ich es an dem Fenster erkannt, weil das hatte so einen bestimmten Fenstermuster. Und auch von der Farbe her konnte ich auch direkt erkennen, dass es eine hellere Farbe sein muss, und dann hat das auch gepasst.
0: Und genau. Gibt es dort an den Stellen irgendwie so Hinweisschilder, dass man das irgendwie, wenn man sich jetzt nicht zu dem Experten begibt und den fragen kann, dass man erkennt, was das war?
2: Nein, eigentlich gar nicht. Bei dem einen konnte man es sehr gut erkennen, weil dass die Mauer direkt an einer Kirche war, aber da war wirklich gar kein Hinweis, nein.
3: Und als wir die Fotos gemacht haben, also wir hatten ja ein Bild von der Brücke, die wir, also die Brücke, die wir wiederfinden wollten, die ja nicht mehr existiert, sondern nur den Ort, war es so, das war ja direkt neben einer Kirche, neben der Kirche war nochmal eine Mauer, und um das perfekte Foto zu schießen, haben wir probiert, also einer von uns, Nils, der heute nicht da ist, hat er probiert, auf die Mauer ein bisschen zu steigen, das war ein bisschen weiter weg, hat ein Foto gemacht, und dann hatten wir eigentlich ein gutes Foto hinbekommen. Aber sonst, der Hinweg war sehr gut. Und sonst hat eigentlich alles gepasst.
4: Also ich kann mich da auch nur anschließen, dass man an den Umrissen jetzt erkannt hat, dass da der Ort damals dagelegen hat. Und wir haben auch oft uns an anderen Gebäuden orientiert, weil wenn man andere Gebäude dann im Hintergrund auch betrachtet hat, hat man vielleicht die wiedererkannt, weil eben das Gebäude, worauf man oder was wir hätten suchen sollen, in der Form nicht mehr existiert. Und da konnte man sich dann ganz gut orientieren.
0: Hattet ihr so, oder könnt ihr beschreiben, wie dieser Stadtteil von Vuč, der damals das Ghetto war, wie der jetzt aussieht? Also was ist das für ein Stadtteil? Wohnen da Leute? Ist da mehr so Industrie?
2: Das ist eigentlich ein ganz normaler Stadtteil, auch sehr belebt. Und ich muss ehrlich sagen, wüsste ich nicht, dass da ein Ghetto war, ist das kaum wiederzuerkennen, dass da wirklich mal das passiert ist, was da passiert ist. Genau, das ist wirklich an der Kirche halt ein sehr schöner Platz auch. Und ein paar Geschäfte sind drumherum, aber das ist wie zum Beispiel die Stadtmitte hier in Stuttgart. Mhm.
0: Habt ihr das Gefühl, die Leute, die dort wohnen, dass sie wissen, dass sie an dem Ort leben, wo vor 80, 85 Jahren das Ghetto war? Oder gab es SchülerInnen, die irgendwie da vielleicht sogar gewohnt haben?
5: Ob es da Schülerinnen gab oder Schüler, weiß ich jetzt nicht. Aber ich glaube nicht unbedingt, dass die Leute das wissen. Mir hat nur die eine Schülerin gesagt, dass es total gefährlich sei, da hinzugehen und dass es noch immer ein Ghetto sei, was man jetzt eigentlich nicht unbedingt gemerkt hat. Und es hat jetzt auch nicht so gewirkt. Also ich weiß nicht, ob sie da einfach irgendwie was falsch verstanden hatte oder ob es noch tatsächlich so ist. Aber auch unsere Lehrer hatten uns gesagt, dass es eigentlich eine ganz normale Gegend ist, wo man einfach ganz normal durchlaufen kann. Mhm.
3: Kleiner Kommentar dazu. Zum Beispiel, wir waren ja mit dem polnischen Schüler unterwegs. Ich habe am allerletzten Abend, also der zweite Abend, kurz bevor wir Vuč verlassen haben, ihn nochmal gefragt, wie sicher eigentlich allgemein die Stadt ist. Und er meinte, es ist eigentlich so wie in anderen Städten. Rempel niemanden an, provoziere nichts, schau niemanden böse an und dann passiert auch nichts. Mhm. Er meinte auf jeden Fall, es ist nicht die allersicherste Stadt, aber es ist auch nicht die schlimmste Stadt. Und es kommt eigentlich auf das Viertel an sich an. Also je nach Viertel immer wieder individuell. Aber er meinte, es passiert ja an sich eigentlich nichts.
0: Wie ging es euch, als ihr durch diesen Stadtteil gelaufen seid? Also ich weiß nicht, wie viel ihr euch da bewegt habt. Seid ihr da einmal so durchgelaufen? Habt ihr da noch spezielle Orte besucht? Und wie ging es euch so dabei?
4: Also wir sind von unserem Hostel aus mit E-Scootern dahin gefahren. Dementsprechend haben wir dann auch noch andere Stadtteile gesehen, wo man nicht den Eindruck hatte, dass es damals ein Ghetto war. Und man hat sich schon relativ sicher gefühlt. Es war belebt, wie Maurice gesagt hat, und auch ähnlich wie in Deutschland. Es gab einen Park, der mit ganz viel Grünfläche war und sah auch ziemlich modern aus. Mhm.
2: Ja. Ich muss auch ehrlicherweise gestehen, dass wir auch danach nicht richtig krass Ausschau gehalten haben mit anderen Umrissen in Vuč, wo man das Ghetto hätte erkennen können, weil das war wirklich ein später Abend und da wollten wir eigentlich alle wieder, also das haben wir jetzt wirklich nur gemacht, um das Foto zu machen, und wollten wir auch direkt wieder zurück.
0: Okay, das heißt, ich habe euch die Aufgabe gegeben, sonst hättet ihr da vielleicht gar nicht so unbedingt vorbeigekommen.
3: Nicht unbedingt, aber es war relativ nah von der, also in der Nähe von der Manufaktura. Mhm. Und deswegen könnten wir das eigentlich ganz gut verbinden. Also von einmal der Gedenkstätte vom direkt zum Hotel, vom Hotel direkt zur Kirche und dann direkt zur Manufaktura. Hatten da einen wirklich entspannten Abend und eigentlich war es keine große Herausforderung. Man konnte es zwischendrin reinpacken.
0: Okay. Hättet ihr gedacht, dass es schwieriger ist, das wiederzufinden?
3: Ich finde, das war genauso schwer, wie es sein sollte. Also wir haben echt eine Weile gebraucht. Wir haben gesucht über Google Maps. Mhm. Haben wir probiert, es zu suchen, konnten es natürlich nicht finden. Nach Umrissen geschaut, steht dort der eine Baum, wo der andere Baum auf dem Bild steht? Nein, tut er nicht. Dann konnte wirklich nur der Experte helfen. Und durch ihn hätten wir es, glaube ich, nicht so schnell finden können. Wir hätten dann locker noch 1-2 Stunden gebraucht. Dann wäre es, glaube ich, sogar schon so dunkel gewesen, dass man nichts mehr erkennen könnte. Wir haben es so perfekt Richtung Abend schießen können, zur goldenen Stunde. Mhm.
2: Ja, auf jeden Fall war das eine sehr krasse Herausforderung. Ohne den Experten hätten wir es auf jeden Fall nie im Leben geschafft. Wir haben wirklich auch während der Fahrt zu Vuč in der Bahn auch aktiv per Google Maps, per Street View geschaut, haben auch eigentlich sehr gute Orte gefunden, wo es hätte sein können, haben da auch vorerst ein Foto gemacht, aber dann haben wir entdeckt, boah, das könnte jetzt eigentlich doch nicht sein, weil da doch nicht was hinhaut. Also von der Ähnlichkeit her hätten es schon auch einige andere Orte sein können, aber ja, war wirklich definitiv eine Herausforderung.
0: Ganz interessant, wenn Geschichte auch so ein bisschen wie so eine kleine Detektivarbeit ist. Ja. Ihr seid auch nach Warschau noch gefahren, ne? Also ich glaube, wenn ich das richtig verstanden habe, ihr seid nach Warschau geflogen, von Warschau nach Łódź gefahren mit dem Zug und dann wieder zurück, wahrscheinlich mit dem Zug nach Warschau, um wieder zurück nach Stuttgart zu fliegen. Ja. Ihr habt schon ein bisschen angedeutet, dass es so für euch Unterschiede gab zwischen Warschau und Łódź, die wahrscheinlich gar nicht so viel mit den Städten selber zu tun haben, wie sie sich präsentiert haben, sondern eher mit dem Wissen, was ihr habt darüber, oder? Wie war es in Warschau? Was habt ihr in Warschau? In Warschau gibt es ja auch ein Ghetto oder gab es ein Ghetto? Das war das größte Ghetto, das größte jüdische Ghetto. Habt ihr das besucht? Was habt ihr euch geschichtlich in Warschau noch angeschaut?
5: Wir waren in Warschau, hatten wir unsere Unterkunft in der Altstadt und waren da dann auch hauptsächlich unterwegs. Also wir hatten jetzt nicht mega viel Zeit in Warschau. Wir sind Donnerstag nachmittags angekommen und sind Freitagmittags schon wieder nach Hause geflogen und waren dann Donnerstagabends da ein bisschen in der Altstadt unterwegs, waren da auch traditionell polnisch essen und sind Freitagmorgens dann in ein Riesenmuseum über die jüdische Geschichte und haben uns das, ich glaube, da war 2 oder 3 Stunden lang noch angeschaut, was total informativ war. Ich persönlich wusste jetzt auch nicht mega viel über das Warschauer Ghetto, deswegen war es für mich auch ein ganz anderes Gefühl, durch Warschau zu laufen als durch Łódź, weil ich das alles eher vor Ort erfahren habe. Also vor Ort hat uns unser Lehrer dann auch Donnerstagabends noch total viel darüber erzählt. Und da wurde mir eher so bewusst, wo wir gerade eigentlich so sind.
4: Mhm. Ja, ich schließe mich da Laura an. Es war ja, also wir hatten ja echt wenig Zeit in Warschau gehabt und hatten da jetzt auch nicht großes geschichtliches Vorwissen. Und ich hatte auch den Eindruck, dass ich in Warschau weniger erkenne, dass es das größte Ghetto damals war und man erst wirklich durch gezieltes Suchen oder in dem Fall, wie es jetzt bei uns war, als unser Geschichtslehrer uns durch Denkmale geführt hat, dass man erst da dann wirklich den Bezug zur Geschichte hatte und erkannt hat, was da damals passiert ist und dann halt vor allem durch das Polin-Museum, wo wirklich in chronologischer Reihenfolge alles gezeigt wurde, auch nochmal mit Bildern und Videos und Originaldokumenten. Ne?
2: Und dazu hat uns unser Geschichtslehrer ein paar Denkmale zum Beispiel gezeigt. Eins möchte ich nennen, war zum Beispiel das Denkmal der Helden des Warschauer Ghettos. Und da wurde uns zum Beispiel erklärt, dass es da einen Aufstand gab, dass es sehr umstritten ist, ob der Aufstand jetzt wirklich gut oder schlecht war. Dann gab es zum Beispiel ein anderes Denkmal über einen jüdischen Aufstand und genau, da gab es zum Beispiel Probleme zwischen Deutschland und der Sowjetunion, weil die zum Beispiel gleichzeitig dann Warschau fast einnehmen wollten und zum Beispiel dieser Aufstand hätte verhindern können, dass Deutschland komplett hätte Warschau einnehmen können und die Sowjetunion vielleicht doch beiseite gestanden hätte. Aber das Ganze hat nicht geklappt, deswegen ist das immer noch ein umstrittenes Thema.
0: Und das ist ja dann vielleicht auch wieder interessant im Vergleich zu dem Ghetto in Łódź. Da haben wir ja so ein bisschen gelernt, dass das Ghetto eigentlich sozusagen gut funktioniert hat, in Anführungszeichen sage ich das. Also, dass es dort Betriebsstätten gab, dass dort Dinge hergestellt worden sind, weswegen es zum Beispiel nicht zu so einem Aufstand gekommen ist auch. Ne? Und im Warschauer Ghetto war die Situation zum Teil, ich weiß nicht, ob sie schlimmer war, aber das kann man sicherlich nicht miteinander vergleichen. Auf alle Fälle gibt es so Überlegungen, dass es halt dort zu einem Aufstand gekommen ist, der auch nicht erfolgreich war, aber wenigstens die jüdischen Menschen dazu gebracht hat, sich zu wehren sozusagen, während sie das in Łódź eher nicht gemacht haben. Ne? Das ist so eine Diskussion, die man aber erst nach dem Zweiten Weltkrieg geführt hat, so darüber. Was mich immer so ich war auch schon mal in Warschau und was mich da voll fasziniert hat und was ich auch nicht so ganz verstanden habe, so auf den ersten Blick, ihr habt erzählt, dass ihr in der Altstadt wart und diese gesamte Altstadt ist ja von den Deutschen zerstört worden, als sie aus Warschau eigentlich geflohen sind vor der Roten Armee und wurde dann danach, nach dem Zweiten Weltkrieg, sozusagen originalgetreu wieder von polnischen RestauratorInnen aufgebaut. Die waren damals auch bekannt dafür, dass sie besonders gut so alte Häuser aufbauen können. Ich habe mich da immer gefragt, also Das ist, ich kann das voll verstehen, dass man so alte Häuser wiederhaben will, aber auf der anderen Seite habe ich auch das Gefühl, man sieht gar nicht, was da mal passiert ist. Nämlich, dass diese ganze Stadt eigentlich mal zerstört worden ist, diese Innenstadt. So. Wie war es für euch da so durch Warschau zu laufen? Wusstet ihr das oder habt ihr gedacht, oh, das ist aber eine alte Stadt?
3: Man konnte ganz klar direkt erkennen, dass es gar nicht mal so alt ist. Man konnte erkennen, dass es restauriert wurde. Die Farben waren mir irgendwie zu bunt, muss ich irgendwie sagen. Als wäre es keine klassische alte Farbe. Zum Beispiel die Grün-Rot-Töne und so weiter konnte man direkt erkennen und wie die Gebäude an sich grob optisch aufgebaut sind. Der Außenputz, man konnte auf jeden Fall erkennen, das ist modern. Also alt.
0: Kennst du dich so ein bisschen in dem Gebiet aus?
3: Nein, aber man erkennt es einfach. Ja. Und man konnte das irgendwie erkennen, dass das nicht wirklich alt ist mit der Information. Kurz darauf, bei dem meine Vermutung sich ein bisschen bestätigt hat, dass es alles restauriert wurde. Also am Anfang dachte ich eigentlich nur außen, der Außenputz wurde restauriert, aber wie es ausschaut, wurde alles ja weg.
0: Komplett, ja.
4: Also ich fand ganz interessant dieser Kontrast zwischen man kommt aus dem Hauptbahnhof raus und dann der Altstadt. Ich weiß nicht, ob es daran lag, dass wir dann dieses Wissen von Vucic hatten, was da damals passiert ist und dann auch vielleicht ein bisschen schon von Warschau wussten. Aber wenn man vom Hauptbahnhof rauskommt, da sticht dann direkt so ein Riesengebäude ins Auge. Und ich weiß jetzt nicht, ob es eben an dem Hintergrundwissen lag, aber irgendwie hat mir das auch voll schlechte Energie gegeben und irgendwie dann doch nochmal daran erinnert, dass hier auch was passiert ist, obwohl es jetzt gar nicht im Zusammenhang mit dem NS war.
0: Dieses riesige Gebäude, das ist der Kulturpalast, denke ich mal. Das ist so ein, wie so ein Wolkenkratzer, genau, sieht das so ein bisschen aus, ne?
5: So viele Kreuze.
0: Ja. Und das ist ein kleines bisschen kurios, weil unsere Sendung heißt auch Kulturpalast. Ja. Und wenn ich mich richtig erinnere, sind Kultur, also diese Art von Gebäuden in den 50er Jahren von der Sowjetunion geschenkt worden an verschiedene Hauptstädte. Sowas gibt es zum Beispiel auch in Bukarest. Da ist es ein Pressehaus und das ist halt ein Kulturpalast. Da ist unten, glaube ich, ein Kino drinne und so weiter. Kommt also aus der Zeit nach dem Zweiten Weltkrieg und ist ein Geschenk Stalins aus dem Stalinismus. So.
3: Soweit ich weiß, also darüber hat mich mal mein Geschichtslehrer aufgeklärt, als wir auf dem Weg zum Flughafen waren. Da sind wir zufällig an ein, zwei Denkmäler vorbeigefahren. Ich weiß nicht mehr, welches genau waren, aber ich glaube sowjetisch. Weil kurz daraufhin wir ein Gespräch hatten, ob man solche Gedenkmäler noch abbauen sollte aus der Sowjetunion zu der damaligen Zeit oder nicht, weil es relativ kontrovers ist, ob man das machen sollte und relativ viele Probleme das alles mit sich geht. Und wir haben so ungefähr ein, zwei Stück sehen können.
0: Ja.
2: Ich hätte noch was hinzuzufügen, und zwar fand ich das sowohl in Vucic als auch in Warschau die Architektur sehr faszinierend. Zum einen in dem Museum, wo wir waren, und zum anderen auch an den Gebäuden selbst, weil die wirklich an den verschiedenen Epochen erinnert haben, nicht nur die Gotik, sondern auch die Renaissance, den Barock, den Klassizismus. Also da sind auch in den Gebäuden verschiedene Epochen behandelt worden, und das war halt wirklich für mich eine Architektur, die sehr herausgestanden ist. Da waren zum Beispiel Säulen oder zum Beispiel Figuren, die wirklich eingraviert wurden, oder auch Gemälde. Also das war sehr, sehr, der Wiederaufbau hat auf jeden Fall sehr gut funktioniert, und auch vom historischen Wert finde ich das faszinierend.
0: Ich glaube, an der Stelle können wir ganz kurz noch einen Gruß rausgeben an den Geschichtslehrer, den wir jetzt schon so oft erwähnt haben, oder?
3: Namentlich, wie wir ihn immer ansprechen, ist es Herr Wittemer. Ich hoffe, ich darf seinen Namen erwähnen.
0: Auf alle Fälle.
3: Hoffentlich kriege ich keine schlechte Note.
0: Nein, bestimmt. Eher im Gegenteil.
3: Ja, Herr Wittemer, also der hat uns durch alles geleitet. Er war super begeistert, er hat alles erzählt und er war Feuer und Flamme immer dabei. Also ich weiß auf jeden Fall eins, da war ich nicht mehr so ganz dabei, auf jeden Fall nach dem klassischen polnischen Essen am dritten Tag in Warschau, war es so, dass man in der Gruppe nach dem Essen auf jeden Fall nochmal durch die Altstadt gegangen ist, glaube ich. Laura kann gleich darüber noch erzählen. Und er locker noch eine Stunde, glaube ich, noch von all den interessanten Sachen erzählt hat. In der Zeit war ich und Nils trainieren.
0: Oh, auch das muss sein. Willst du noch was ergänzen, Laura?
5: Nee, ich. Nee? Liebe Grüße.
0: Liebe Grüße.
1: Ja, viel Liebe.
4: Galli Grüße.
3: Okay. Willst du was erzählen? Nee. Du hast doch damit dabei.
1: Ich weiß nicht mal, von welcher Situation du gerade sprichst. Ist schon gut.
0: Also, ganz liebe Grüße.

0: Die Ärzte schreien nach Liebe. Ich war ja sehr überrascht, Laura, dass du diesen sehr alten Song dir ausgesucht hast und gern wolltest, dass wir den hier im Radio spielen. Warum?
1: Ich habe tatsächlich mit unserem Geschichtslehrer darüber diskutiert, was ich hier für Songs einsenden könnte, weil ich finde, dass Musik was total Persönliches ist. Wir sind dann schlussendlich auf den Song gekommen. Ich höre den selber total gerne und ich finde, der sagt einfach eine extrem wichtige Message aus. Vor allem jetzt in der Zeit, wo rechte Parteien wieder an Stimmen gewinnen, finde ich es wichtig, dass wir dagegen ankämpfen und einfach, dass sich Geschichte nicht wiederholt. Und ich finde, das sagt der Song eigentlich ganz gut aus.
0: Okay, cool. Das ist auch vielleicht ein ganz gutes Stichwort für unsere kleine Schlussrunde, die wir jetzt so haben, weil ich habe mich gefragt, ihr habt Geschichtsunterricht, ihr wart in Wutsch und habt dort die Originalplätze euch anschauen können, ihr habt geredet mit Leuten, ihr habt auch den Workshop gemacht im Hotel Silber zum Beispiel, das heißt, ihr habt ziemlich viel über Geschichte erfahren an den verschiedensten Orten, das sind ja so Orte, die man so Orte der Erinnerungskultur auch nennt. Findet ihr, dass an diesen Orten oder durch den Geschichtsunterricht oder auch durch diesen Workshop auf eine gute Art und Weise erinnert wird? Oder würdet ihr euch irgendwie wünschen, dass das irgendwie anders sein müsste? So, weil natürlich diese Erinnerungen, also keine Ahnung, es gibt ja zum Beispiel noch vor 10 Jahren jetzt nicht mehr so wirklich ZeitzeugInnen zum Beispiel, die auch noch aus dieser Zeit berichten können, die gibt es jetzt nicht mehr. Müsste sich für euch irgendwie Erinnerungskultur erinnern, Geschichtsunterricht irgendwie vielleicht auch ändern? Habt ihr da Vorschläge, wie man das vielleicht besser machen könnte?
2: Eine Option wäre, es werden ja immer weniger Zeitzeugen, dass man, wenn man das noch nicht gemacht hat, so viele Zeitzeugen wie möglich nimmt,

0: ein Video aufnimmt und die erzählen lässt und das einfach mal unkommentiert einfach im Unterricht abspielt, dass man deren eigenen Eindrücke, Emotionen und die Wahrnehmung, wie sie alles damals gesehen haben, einfach mal mitbekommt und einfach einen kleinen Einblick bekommt. Weil irgendwann mal kann man die nicht mehr fragen. Da sollte man einfach die Zeit nutzen, die Person einmal aufzunehmen, wenn sie es möchten, sodass die einmal selber davon erzählen können. Weil eine Videoaufnahme geht nicht so schnell verloren.
1: Solche Projekte gibt es ja durchaus, ne? Das gibt es ja verschiedenste Projekte, wo ZeitzeugInnen gefragt werden und es so Videoaufnahmen gibt. Ist aber natürlich auch was anderes, als wenn man mit jemandem live redet, ne? Aber wenn man sich ein Video anschaut, so. Aber ja, also aber sozusagen diese Gesichter zu sehen oder wie diese Geschichten erzählt werden, das ist schon irgendwie wichtig für dich, ja?
2: Also ich finde vor allem so Orte der Erinnerung finde ich total wichtig, weil da einfach ganz andere Eindrücke entstehen als im Unterricht. Wenn man im Unterricht sitzt, vor allem ist Geschichte ganz oft in der Mittagsschule, dann hat man eh nicht mehr so viel Energie. Und dann passiert es auch manchmal, dass man dann einfach abschaltet und sich dann kurz vor den Klassenarbeiten den Stoff kurz ins Hirn drängt und danach gefühlt alles wieder vergisst. Deswegen finde ich so Ausflüge oder so Studienfahrten zu so Orten viel lehrreicher und hilfreicher als nur stupider Unterricht. Und ja, ich stimme Sascha auf jeden Fall zu. Ich finde, durch Videos kann man auf jeden Fall auch nochmal einen anderen Eindruck schaffen als durch ganz normalen Unterricht.
3: Mhm. Ich finde, so Exkursionen oder auch Studienfahrten sind wirklich die perfekte Ergänzung für den Geschichteunterricht, der im Langzeitgedächtnis bleibt. Also bei mir ist es so, und ich denke auch bei ganz vielen anderen, dass man wirklich am besten lernt, wenn man nicht sich irgendwelche Buchseiten durchliest, sondern wirklich Dinge mit dem eigenen Auge erlebt und physisch an Orten ist, die man sonst nur aus dem Schulbuch kennt. Und das einfach eine bessere Option ist, als wie stupides Unterrichten und Bulimie lernen von Zusammenfassungen der Geschichte.
0: Das hat grundsätzlich was Praxisnahes dazu, also wenn man vor Ort sein kann.
1: Das heißt, die Orte sind für euch schon was extrem Wichtiges, ne? Und da haben wir ja vorhin auch ganz kurz schon mal so Orte angesprochen, die es ja auch in Stuttgart geht. Das heißt, man muss gar nicht immer bis nach Wutsch zum Beispiel fahren. Es gibt viel Nazi-Geschichte auch hier in Stuttgart und Umgebung. Ich denke an zum Beispiel Gedenkstätte Nordbahnhof, das ist gar nicht weit von hier zum Beispiel. Aber es gibt auch zum Beispiel Konzentrationslager in Feigenenz, glaube ich, gibt es eins. Da gibt es eine Gedenkstätte in verschiedenen Städten rundherum. Oder auch die Gedenkstätte in Grafeneck, in der dieses Euthanasie-Programm mit durchgeführt worden ist, fand ich auch eine extrem interessante und gut gemachte Gedenkstätte und ein besonderer Ort. So, ja. Also ihr seid voll dafür, Gedenkstätten weiter zu erhalten. So, ja.
3: Okay. Für uns war auch Hotel selber wirklich die Gelegenheit, um nochmal, bevor wir die Studienreise antreten, nochmal Informationen über das Ghetto zu erhalten. Deswegen auch nochmal von uns ein großes Danke an Janka Kluge, die seit 40 Jahren sich intensiv damit beschäftigt, weil genau solche Leute brauchen wir, die sich intensiv mit solchen Themen beschäftigen.
0: Und nochmal ganz wichtig, ich finde, das sollte nicht nur in der Oberstufe besprochen werden, sondern auch in der Realschule, auf jeden Fall Mittelstufe, allgemein das, nicht nur die Oberstufe, komplett Mittelstufe. Da muss ich selber sagen, da war ich einmal in der 9. Klasse in der Gedenkstätte Dachau, das weiß ich auf jeden Fall noch, und da war es auch wirklich sehr bedrückend, weil man da wirklich dort war und alles nochmal sehen konnte.
1: Sehr gut. Ich danke euch für die 2 Stunden, die ihr mit mir heute hier im Studio wart, weil natürlich brauchen wir auch Menschen wie euch, die daran interessiert sind und irgendwie auch diese Erinnerung weitertragen wollen. Deswegen danke, dass ihr hier wart. Ich wünsche euch einen guten Abend. Unser Projekt ist noch nicht zu Ende, es geht noch ein bisschen weiter. Kommt dann gut nach Hause und wenn ihr noch irgendwas zu sagen habt, dann tut es jetzt.
4: Vielen Dank an alle Zuhörer und Zuhörerinnen. Besonders danken möchte ich meine Mutter, meinen Bruder Ryan und Janche. Ich liebe dich.
3: Also wir möchten uns im ersten Moment natürlich erstmal bei Citizen Kane bedanken für diese Möglichkeit, dass wir Geschichtsunterricht mit so einer coolen Option verbinden können, wo wir an eigener Erfahrung gewinnen, als auch mal was Cooles so erleben. Und da bedanken wir uns einfach für diese wirklich krass coole Möglichkeit.
2: Ja, und da schließe ich mich auf jeden Fall an. Vielen Dank an Citizen Kane und an unsere Lehrer, die das mit unterstützt haben.
0: Ich kann da eigentlich dazu nichts mehr sagen. Ich könnte allerhöchstens jetzt noch ein paar Leute grüßen, die ich kenne. Also, das wäre es eigentlich. Aber ich will mich selber nochmal aufrichtig bedanken, dass man hier sein durfte.
1: Super, ich danke euch. Ich wünsche euch einen schönen Abend und wir sehen uns wieder. Ciao.
2: Tschüss.

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